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Hallo, hier sind Justus und Albert und wir wünschen uns auf jeden Fall Macarena und damit sagen wir dem Elefanten Happy Birthday und noch eine schöne Feier. Tschüss!

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Hallo, hier sind Justus und Albert und wir wünschen uns das Lied El Macarena und damit sagen wir dem Elefanten Happy Birthday und noch eine schöne Feier. Tschüss!

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0: Hallo, hier sind Justus und
1: Albert.
0: Und wir wünschen uns das Lied El Macarena. Und damit sagen wir dem Elefanten Happy Birthday und noch eine schöne Feier. Tschüss.

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0: Hallo, hier sind Justus und
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0: Und wir wünschen uns das Lied El Macarena. Und damit sagen wir dem Elefanten Happy Birthday und noch eine schöne Feier. Tschüss.

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0: Braucht mal gerade eure Hilfe. Hat vielleicht jemand mal eine Idee, was ich erfinden könnte?
1: Eine Hausaufgabenmaschine. Und so ein Raketenrucksack, den man dann hinten anzieht und damit fliegen kann.
0: Wow, okay. Ein bisschen einfacher hätte ich es mir vielleicht schon vorgestellt.
2: 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Auf die Maschinenza copieri basse, tessera funzionieri in aula, e mai gian de neve i calipensar. 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Das war Romanes, so wie es in Nordmazedonien gesprochen wird.
0: Einen wunderschönen guten Tag zusammen. Hier ist Nina und ich denke gerade nach. Also wir denken gerade nach und überlegen, was die Welt noch unbedingt braucht. Also was wir vielleicht noch erfinden könnten. Moment, Elefant. Mir ist was runtergefallen. Sie hebt es wieder auf und macht, dass keine Reste übrig bleiben, Maschine. Wie kommst denn du jetzt darauf? Ah ja. Okay, ich glaube, ich ahne es ein wenig. Ach komm, das bisschen Joghurt. Das können wir doch schnell mit dem Lappen wegwischen. Wobei, so eine Maschine, die hätte mir bestimmt auch schon das ein oder andere Mal geholfen. Zum Beispiel, als mir letztens ein ganzer Eierkarton vorm Kühlschrank runtergefallen ist. Das war eine Sauerei, kann ich euch sagen. Oh ja, oder als mir das Olivenöl aus Versehen einmal quer durch die Küche geflogen ist. Boah, auch eine super schmierige Angelegenheit. Doch, Elefant, deine Idee, die klingt gut. Der Kölner Sänger Johannes Stankowski, der hat sogar eine ganze Liste mit Erfindungen, die es seiner Meinung nach dringend noch bräuchte. Hört mal.
3: Liebes Tagebuch, ich wünsche mir ein Skateboard, das von ganz alleine schwebt, wo man sich draufstellt und es einen in die Lüfte hebt. Das hätte ich gern noch irgendwann erlebt.

0: eine Bimmelbahn bis auf den Mond oder diese Maschine, die verhindert, dass man Sachen verliert oder eine Süßigkeit, die Zähne putzen kann. Jo, das wünsche ich mir auch alles. Und ihr so, was könntet ihr dringend noch gebrauchen?
1: Irgend so ein Roboter, der für mich die Sachen, die ich manchmal erledigen muss, eben machen kann. Sowas wie Spülmaschine ausräumen oder Zimmer aufräumen oder ja, Müll runterbringen. Sowas müsste mal erfunden werden.
2: Eine Hausaufgabenmaschine und so ein Raketenrucksack, den man dann hinten anzieht und damit fliegen kann. Dann würde ich mir wünschen, den anzuziehen und jeden Tag einfach mal chillen, über die ganze Stadt zu fliegen.
3: Auf jeden Fall ein Teleportier.
4: Das teleportiert dich halt irgendwo anders hin. Hast irgend so ein kleines Gerät dabei so in der Tasche. Dann drückst du irgendeinen Knopf und dann bist du schon wieder zu Hause. Und von zu Hause auch wieder nach da.
5: Zeitmaschine, weil ich will in die alte Zeiten gehen. Zum Beispiel in das Osmanische Reich.
6: Was ich toll fände, wäre so ein anderer Körper von sich, weil wenn man jetzt zwei Termine gleichzeitig hat, kann man den einen in den Termin schicken und den anderen in den anderen. Oder wenn man jetzt ganz schnell die Küche aufräumen müsste, könnte man einfach so einen anderen Körper rufen und dann hilft der halt mit.
7: Ich fände es sehr cool, wenn man halt sowas wie zum Beispiel eine Abdämmung für die radioaktive Strahlung bei Röntgen erfinden könnte. Ich selber wurde halt schon oft gerönt. Deswegen fände ich es gut, wenn man da sich irgendwie schützen könnte vor den Auswirkungen.
8: Irgendwas, das macht, dass die Umwelt nicht mehr so doll verschmutzt wird. Aber wir können trotzdem unsere Sachen weitermachen. So eine Maschine müsste irgendwie erfunden werden. Oder irgendeine Maschine, die macht, dass man nicht in die Schule muss, aber trotzdem alles weiß.
0: Ja, die Maschine wünschen sich bestimmt einige. Und gleich kümmern wir uns mal darum, was ihr machen könnt, wenn ihr irgendwas Tolles erfunden habt, das ihr gerne groß rausbringen würdet.
9: Ich reite den Drahtesel aus dem Weg da weg, da räumt sofort die Radwege. Was?

0: Erfinder. Bei dem Wort denken vermutlich die meisten an erwachsene Forscher, die bei ihrer Arbeit auf tolle neue Dinge gestoßen sind. Von vielen solcher Forscher liest man ja auch in den Geschichtsbüchern und so. Zum Beispiel, dass Alexander Graham Bell zur Erfindung des Telefons beigetragen hat oder Johannes Gutenberg den Buchdruck erfunden hat und. Oft wird da vergessen, dass auch Kinder tolle Sachen erfinden. Mausreporterin Jana erzählt uns jetzt mal von spektakulären Erfindungen von Kindern, aber auch, was ihr tun könnt, wenn ihr selber was Bahnbrechendes erfunden habt und warum ausgerechnet der 17. Januar der Tag der Kindererfinder ist.
1: Der 17. Januar ist deshalb für den Kindererfindertag ausgewählt worden, weil an diesem Tag vor mehr als 300 Jahren Benjamin Franklin geboren wurde. Er ist einer der Gründerväter der USA. Aber viel wichtiger, er war ein Kindererfinder. Er hat nämlich mit 12 Jahren die Schwimmflossen erfunden. Neben den Schwimmflossen haben Kinder viele andere tolle Sachen erfunden. Das Trampolin hat ein 16-Jähriger erdacht. Eine 8-Jährige wollte verhindern, dass einem das Buch in der Badewanne ins Wasser plumpst. Also hat sie aus einer ausziehbaren Hundeleine eine Buchhalterung über der Badewanne gebastelt. Gerade diese Erfindung ist bisher bestimmt noch nicht oft nachgemacht worden. Deshalb war es auch nicht so wichtig, sie anzumelden. Für Erfindungen, die die Welt verändern, ist das aber entscheidend. Jeder Erfinder kann ein sogenanntes Patent anmelden. Das kann man beim Deutschen Patent- und Markenamt in München. Patent kommt von Patens, das heißt so viel wie offenlegen. Also, es ist für alle klar, wer eine bestimmte Erfindung gemacht hat. Dafür muss man aber auch beweisen können, dass man die Erfindung als Erster gemacht hat. Dann darf niemand anders diese Erfindung benutzen, der nicht um Erlaubnis gefragt hat. Durch ein Patent ist sie geschützt. Heureka! Das Wort könnt ihr euch schon mal merken für eure nächste Erfindung. Große Erfinder rufen das gerne mal aus, wenn ihnen etwas Weltveränderndes gelungen ist oder wenn sie eine bahnbrechende Erfindung gemacht haben. Heureka ist altgriechisch und heißt so viel wie »Ich habe es gefunden«.
0: Also, ihr habt's gehört. Wenn ihr die Erfindung bereits zu Hause rumliegen habt, dann erstmal Heureka rufen und anschließend nix wie ab zum Patentamt damit.
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0: Von der Bademeisterin kommen wir jetzt zu einem berühmten Künstler und Erfinder, den ihr erraten sollt. Von mir gibt's keine Tipps, nur eine Info. Und zwar, dass die Kinder der Zebraklasse der Grundschule Kaiserswerth in Düsseldorf euch den werten Herrn jetzt beschreiben.
1: Hallo, ich heiße Cecilie und wir zusammen sind Noah, Niklas, Flynn, Mathilda, Nele, Frieda und Zoe. Wir haben ein Rätsel vorbereitet. Es geht um einen Künstler. Ihr müsst herausfinden, wer es ist.
2: Ein berühmtes Bild von mir hängt im Louvre in Paris. Darauf ist eine Frau zu sehen.
3: Ich bin Italiener.
4: Ich bin schon seit ungefähr 500 Jahren tot.
5: Ich bin auch Erfinder gewesen.
6: Ich habe zum Beispiel den Tauchanzug erfunden.
7: Ich habe das teuerste Gemälde der Welt gemalt.
8: Ich habe Heilige gemalt und darunter auch Jesus.
9: Ich hatte 5 Geschwister und 17 Halbgeschwister.
10: Das Katapult habe ich ebenfalls erfunden.
11: Ich starb am 2. Mai 1519 in Frankreich.
0: Und habt ihr eine Idee? Nee, gar keine Ahnung. Okay, das klingt gar nicht mal so falsch, Elefant. Wir lösen auf.
12: Die Auflösung ist
13: Leonardo da Vinci.
0: Super Elefant und ihr alle, die ihr es auch erraten habt. Leonardo da Vinci war echt ein wahrer Alleskönner, oder? Wobei ich mich ja bei so super berühmten, erfolgreichen, begabten Leuten immer frage, ob die so Sachen wie, keine Ahnung, Rührei kochen oder Nagel in die Wand hauen eigentlich auch können?

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0: Fingerfarben, ein Lied von der Band Zug nach Wien. Und jetzt die hier.
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0: Maushörer Johannes, der hat eine Frage zu einem Gerät, das aus einem ganz viele machen kann. Nur wie? Das wüsste Johannes gerne.
2: Hallo, hier ist der Johannes. Ich bin 9 Jahre alt und ich habe eine Frage an die Maus. Wie funktioniert ein Kopierer? Tschüss.
0: Tja, Johannes, wie sagt man so schön, wenn man keine Ahnung hat? Gute Frage, nächste Frage. Nee, aber mal im Ernst. Wir haben deine Frage weitergegeben an Mausreporterin Sandra. Und die hat sich da für dich mal reingefuchst.
3: So, wie ich euch gestern gesagt habe, schreiben wir heute einen kleinen Erdkundetest. Ich verteile jetzt erstmal die Zettel. Einer für Lina, einer für Moritz.
4: Ja, das ist schon eine kleine Mühe für die Lehrerin, die ganzen Zettel in der Klasse zu verteilen. Aber ohne Kopierer hätte sie noch viel mehr zu tun. Sie müsste sich die Tests nicht nur ausdenken, sondern auch für jedes einzelne Schulkind neu auf einen Zettel schreiben. Für die ganze Klasse also 25 Mal.
3: Und einer für Hendrik.
4: Mit dem Kopierer geht das zack, zack. Alles, was wichtig ist für einen Kopierer, ist eine Trommel, Licht und Toner. Und was das ist, dazu kommen wir später. So ein Kopierer ist ja ein Kasten aus Kunststoff, etwa so groß wie, sagen wir mal, 6 bis 8 Schuhkartons. Was wir sehen können, ist eine rechteckige Glasscheibe, eine Klappe, mit der wir diese Scheibe abdecken können, ein Feld, auf dem wir Farbe und Größe der Kopie einstellen können und dann natürlich noch den An- und Ausschalter. Die eigentliche Technik, die man zum Kopieren braucht, können wir von außen gar nicht sehen. In dem Kopierer befindet sich nämlich eine Trommel, ähnlich wie eine Kuchenrolle oder man sagt auch ein Band. Das ist elektrisch aufgeladen. Bei Licht kann das Band Strom leiten, im Dunkeln nicht. Versuchen wir mal, uns das vorzustellen. Erstmal nehme ich ein Blatt, das ich kopieren will. Sagen wir einen Artikel aus der Zeitung. Den lege ich jetzt hier mit der Seite, die ich gern kopieren möchte, auf die Glasscheibe. Dann schließe ich die Klappe und drücke auf Kopieren. Jetzt kommt das Licht ins Spiel. Das können wir von außen sogar ein bisschen sehen. Das fährt über das Blatt rüber. Das elektrisch aufgeladene Band im Kopierer macht die gleichen Bewegungen wie das Licht. Überall dort, wo keine Buchstaben sind und das Licht durchkommt, entlädt sich die elektrische Ladung auf dem Band. Das heißt, an diesen Stellen gibt es keine elektrische Ladung mehr. Aber da, wo Buchstaben sind auf dem Blatt Papier und wo es dunkel ist, weil kein Licht durchkommt, bleibt die Ladung auf dem Band. Und zwar genau in der Form der Buchstaben und Sätze. Jetzt kommen wir zum Toner. Das ist eine Farbe aus allerfeinstem Pulver. Und die ist in einem kleinen Behälter, der auch in den Kopierer eingebaut ist. Die Stellen auf dem Band mit den Buchstaben, die elektrisch aufgeladen sind, ziehen den Toner an. Die Farbe bleibt also exakt dort kleben, wo die Buchstaben sind. Die anderen Stellen auf dem Band, die ungeladenen, die bleiben weiß. Jetzt wird automatisch ein leeres Blatt Papier aus dem Papierfach eingezogen und auf das Band mit dem Toner gepresst. Das ist alles ganz schön kompliziert, aber unterm Strich funktioniert es ein bisschen so wie ein riesiger Stempel. Dann kommt noch Wärme dazu, die den Toner auf dem Papier fixiert, die also dafür sorgt, dass die Buchstaben nicht verwischen. Jetzt muss aber ja der Toner wieder runter von dem Band, sonst bliebe die Kopie der Seite aus der Zeitung ja da drauf. Man könnte immer nur diese eine Seite kopieren. Auch das Entfernen des Toners wird im Kopierer erledigt. Das Band wird elektrisch entladen und es wird komplett gereinigt. Das geht unglaublich schnell. Dann ist das Band oder die Trommel wieder so sauber, dass man die nächste Kopie mit ihm machen kann.
3: Ich sehe, ihr seid alle fertig. Dann bekommt ihr jetzt alle noch eine Runde Rechenaufgaben.
0: Also mal unter uns. Manchmal, da würde man sich wünschen, die Lehrerin hätte keinen Kopierer. Dann würde sie vielleicht nicht so viele Aufgaben verteilen, oder? Naja, wenn sie jedes Blatt mit der Hand schreiben müsste. Naja, aber grundsätzlich natürlich schon eine ganz praktische Erfindung, der Kopierer. den wir dank Johannes Frage und Sandras Antwort auch ein bisschen besser verstehen, oder? Fragen macht schlau und deshalb kommt hier der Weg für eure Fragen an uns.
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0: Und hier kommt Frühlingsmusik, komponiert vor fast 300 Jahren vom italienischen Komponisten Antonio Vivaldi, als eines von insgesamt 4 Stücken in seiner Sammlung Die 4 Jahreszeiten.

0: dass wir mal Jagd auf Verbrecher in der Schule machen müssten, hätte ich mir nie träumen lassen. Aber so war's. Unsere Schule war mitten in der Endphase vom Jugendforstwettbewerb. Auch Brunzi und ich hatten was eingereicht. Unser Bohnenzuchtprojekt Böhnchen ohne Tönchen. Wir waren uns sicher, dass wir gewinnen. Doch dann kamen Justus und Annabelle.
1: Wir haben eine künstliche Intelligenz gebaut.
2: Das ist quasi ein sprechender Computer, mit dem man reden kann.
0: Eine künstliche Intelligenz? Na toll, da konnten wir abstinken. Als Justus dem Physikunterricht vorgestellt hat, war sogar unsere Lehrerin Frau Dahl total baff.
3: Alle Achtung, Justus. Ich bin wirklich beeindruckt.
1: Also, wer will eine Frage stellen? Du, Cleo.
4: Wie heißt der berühmte Detektiv Bobinski mit Vornamen?
5: Sein Vorname ist Rob.
0: Das war cool. Aber dass Romeo ausgerechnet dann vor der ganzen Klasse seine bescheuerte Frage stellen musste, war nicht so cool.
6: Warum lässt mich Cleo immer abblitzen?
0: Mann, das war so peinlich. Zum Glück klingelte es im gleichen Moment zur Pause und ich war erlöst.
3: Also dann, vielen Dank an Justus. Und wo ist eigentlich Annabelle?
1: Die musste mal.
0: Am nächsten Tag verkündete unser Rektor Herr Vonnebrink voller Stolz den Sieger.
7: Der diesjährige Schulpreis Jugend forscht geht an das Projekt Bau einer künstlichen Intelligenz, kurz KI, von Annabelle Laroche und Justus Aurelius Vonnebrink.
0: Er war sichtlich stolz auf seinen Sohn. Eigentlich war es klar, dass Brunzi und ich nicht gewinnen würden. Unsere Bohnen sind zwar prima gewachsen, aber pupsen mussten wir trotzdem davon. Justus KI hatte den Schulpreis verdient gewonnen. Und mehr noch, sie sollte sogar am Kreiswettbewerb teilnehmen.
7: Also in 2 Tagen kommt der Juryvorsitzende Professor Ahmadi mit seiner ganzen Entourage in die Schule, um die KI in Augenschein zu nehmen.
4: Wir sind krass, oder? Dass Justus sowas Tolles hingekriegt hat?
8: Der Blödmann doch nicht. Der hat bestimmt was getrickst.
0: Grunzi wollte es einfach nicht wahrhaben, dass nicht wir gewonnen hatten. Doch dann schlug das Verbrechen zu. Und das mitten in unserer Schule.
6: Morgen, Cleo, bist du mir noch böse? Wegen neulich?
0: Romeo, was willst du?
6: Habt ihr schon gehört? Die Kiste mit der künstlichen Intelligenz wurde geklaut.
9: Was?
6: Und du und Ben, ihr beide werdet verdächtig, sie geklaut zu haben.
2: Interessant, wer sagt das?
6: Annabelle.
2: Aha, typisch.
8: Und was sagt Justus dazu?
6: Den habe ich noch gar nicht gesehen.
0: Siehst du, ich hatte recht. Die KI ist echt und deshalb wurde sie geklaut. Das ist ein neuer Fall, Brunzi.
8: Also ich glaube da nicht dran. Aber klar, wenn es um Ermittlungen geht, bin ich dabei. Logo.
0: Aber jetzt müssen wir erstmal unsere Unschuld beweisen.
2: Da kommen sie ja, die beiden Diebe.
0: Wie kommst du denn darauf, dass wir es waren?
2: Ist doch logisch. Ihr gönnt uns den Erfolg nicht, weil ihr schlechte Verlierer seid.
3: Scheitern kann auch eine Chance sein.
0: Es war ein Albtraum. Jetzt fiel mir Frau Dahl auch noch in den Rücken.
2: Moment mal, die KI war doch über Nacht hier im Navi-Raum, oder? Tu doch nicht so scheinheilig. Das weißt du doch ganz genau.
0: Und wie sollen wir hier reingekommen sein? Eingebrochen wurde jedenfalls nicht.
3: So, meine Lieben, jetzt wollen wir uns den schönen Themen der Physik widmen.
0: Stopp. Wir sollten uns als Diebe abstempeln lassen und einfach Unterricht machen, nicht mit mir.
2: Entschuldigung, Frau Dahl, der Navi-Raum ist doch immer abgeschlossen, oder?
3: Ja, das ist richtig, Cleo.
2: Und wer hat dafür einen Schlüssel?
3: Na, eigentlich nur Herr Vonnebrink und ich.
2: Na, dann sind Herr Vonnebrink und Sie die Hauptverdächtigen.
3: Wie bitte? Also, Cleo, das glaubst du doch wohl selbst nicht.
7: Frau Dahl, brauchen Sie das Skelett heute?
3: Nein. Ich unterrichte Physik, Herr Vonnebrink.
0: Unser Rektor war mal wieder total verpeilt. Den kurzen Moment seiner Verwirrtheit nutzte ich aus.
2: Herr Vonnebrink, haben Sie heute schon Ihren Schulschlüssel benutzt?
7: Wie bitte mein Schlüssel? Verdammt, wo ist der denn?
0: Bingo! Der Schlüssel wurde also gestohlen. Aber von wem? Wenige Minuten später, nachdem Frau Dahl ihren Unterricht begonnen hatte, drückte sich Justus durch die Tür und schlich verlegen an seinen Platz. Er murmelte was von einem Platten am Rad.
8: Hast du gesehen, wie Justus sich reingeschlichen hat? Ich sag dir, er war's. Über seinen Vater kommt er doch easy ran an den Schlüssel.
0: Aber warum soll

0: Wollte er denn seine eigene KI aus der Schule klauen?
1: Eigentlich hatte Justus heute noch gar nichts gesagt. Vor allem keinen Ton zur geklauten KI. Irgendwas verheimlichte er. Da kam mir eine geniale Idee. Um herauszufinden, was Justus hier spielte, mussten wir mitspielen.
0: Schon blöd, dass es nun doch nichts mit dem Kreiswettbewerb wird, oder?
2: Ja, und das haben wir euch zu verdanken, Cleo.
0: Okay, wir geben es zu. Wir haben eure KI.
2: Wusste ich's doch.
0: Was? Ihr habt? Wir haben sie an einem sicheren Ort versteckt. Sobald die Jury morgen eintrifft, ist sie wieder da.
1: Justus sah aus, als hätte er ein Gespenst gesehen. Ab da war klar, dass Brunzi recht gehabt hatte. Justus war's. Aber wir spielten unser Spiel noch weiter.
3: Kommst du mit ein Döner essen, Justus?
4: Nee, ich muss noch was mit Annabelle besprechen.
1: Die Falle war zugeschnappt. Wir taten so, als würden wir zu Messuts Imbiss gehen, fuhren aber schnurstracks zu Annabels Haus. Ich hatte da so eine Vermutung.
3: Warum hast du mir denn davon nichts erzählt? Und wieso in unserem Garten?
4: Es muss doch alles so schnell gehen.
0: So sieht man sich wieder.
4: Was macht ihr denn hier?
3: Das wollten wir dich auch gerade fragen. War dein Fahrrad nicht heute Morgen kaputt?
4: Ist das jetzt ein Verhör oder was?
0: Hör zu, Justus. Du kamst zu spät, aber nicht wegen dem Platten. Du musstest noch die KI verstecken, und zwar hier in Annabels Garten.
2: Also ich habe nichts damit zu tun, Cleo. Ehrlich, Justus hat mir eben erst erzählt, was er getan hat.
4: Ach, halt doch die Klappe!
2: Und überhaupt war alles Justus' Idee, dass ich auf dem Klo mit dem Funkgerät die KI spielen sollte und so.
1: Es sprudelte nur so aus Annabel heraus. Die künstliche Intelligenz war gar nicht echt. Justus hatte die KI verschwinden lassen, bevor die Jury sie begutachten konnte. Denn sonst wäre der Betrug ja aufgeflogen. Justus war ganz bleich.
4: Das war echt blöd von mir. Es tut mir leid. Verpfeift ihr mich jetzt?
0: Wir machen's wie Rob Bobinski, der sagt:
5: Gelöste Fälle sind auch dann gelöst, wenn niemand was davon erfährt.
1: Das sehe ich genau wie Bobinski.
6: Hauptsache, wir waren dabei, wie Cleo und Brunzi auch diesen Fall gelöst haben. Mit jeder Menge echter Intelligenz. Da kann die Künstliche doch eh einpacken.
7: Mein Name ist Bündchen. Jimmy Bündchen.
8: Der geheimste Geheimagent der Welt.
7: Nicht mal Biggie aus Biggies Frittenbude kennt mich.
9: Bündchen? Nee, das kenne ich nicht. Isst man das mit Pommes?
10: Heute Intelligenz in Tüten.
7: 20. März, 12.05 Uhr. Teste gerade mein neues Agenten-Hörgerät. Damit kann man angeblich das Gras wachsen hören. Außerdem passe ich gerade auf den Hund von Opa Schlüter auf und lausche mit ihm um die Wette. Und Puschel, hörst du schon was?
11: Das laut. Bönchen, Jimmy Bönchen.
12: Bönchen, wir haben einen neuen Auftrag für Sie.
11: Echt? Cool, schießen Sie los.
12: Unsere Wissenschaftler haben einen Keks entwickelt, der einen Agenten 3 Tage lang übermenschlich intelligent macht. Wir wollen es heute an unserem dümmsten Agenten testen, an Peter Pannemann. Bönchen, fahren Sie gleich los und bringen Sie ihm das Mittel.
11: Chef, kann das nicht jemand anders machen? Ich muss gerade den Hund füttern und...
12: Bönchen, Sie sind Geheimagent und nicht im Tierschutzverein. In einer halben Stunde holen Sie das Mittel im Labor und bringen es zu Pannemann.
11: Okay, Chef, wird gemacht.
7: 12.30 Uhr. Der Professor im Labor übergibt mir die streng geheimen Kekse.
13: Sie steigern die Intelligenz um ein Vielfaches. Wer sie einnimmt, ist jedem Gegner haushoch überlegen.
11: Verstehe.
13: Die Kekse dürfen auf keinen Fall in falsche Hände geraten. Wir haben sie, um ganz sicher zu gehen, als Hundekekse getarnt. Agent Pannemann soll davon 3-mal täglich einen essen.
7: 13.05 Uhr. Klingle bei Agent Pannemann in der Flitzpiepenallee 112. Guten Tag, mein Name ist Bündchen.
14: Ah, oh, guten Tag, guten Tag.
7: Sie sollen heute diese Tüte Kekse testen. Die machen Sie klüger.
14: Was?
7: Schlauer, klüger.
14: Okay, ich esse die Tüte, aber was mache ich mit den Keksen?
7: Oh je, nee, Sie essen die Kekse. 3-mal täglich einen Keks.
14: Hä?
7: Ja, 3-mal. Morgens, mittags und abends.
14: Ja, klar, ich bin ja nicht
7: blöd.
14: Genau.
7: 18 Uhr am nächsten Tag. Mache mit Puschel ein paar Spielchen. Achtung, Puschel, fang den Keks. Hopp. Ja, fein gemacht. Bönchen, Jimmy Bönchen?
12: Bönchen, was haben Sie mit den Keksen gemacht? Agent Pannemann ist beim Intelligenztest über seine eigenen Füße gestolpert. Er war so bekloppt wie immer.
7: Ich muss die Kekstüten verwechselt haben. Puschel, geh von den Keksen weg. 9.05 Uhr am nächsten Morgen. Puschel ist über Nacht immer schlauer geworden. Er hat mir sogar heute Morgen die Zeitung geholt. Mit dem Auto.
11: Hoffe, er ist wieder ganz normal, wenn Opa Schlüter wiederkommt.
7: Buschel, findest du nicht, dass du heute genug Geige geübt hast? Mach doch einfach noch ein paar Sudokus.

0: Der Sänger Simon sagt, findet Aufräumen auf einmal super cool und sexy. Ich würde aber mal behaupten, das geht nicht allen so, oder? Ihr da draußen? Aufräumen? Yeah oder bäh? Unser Kollege Fritz, der gehört zum Team Aufräumen, bitte nur das Nötigste. Und dem Erfinder des Aufräumens, dem würde er gerne mal ordentlich die Meinung geigen. Fritz, ist doch so, oder?
1: Früher wollte ich immer Erfinder werden. Dabei war mir eigentlich ziemlich egal, welche Art Erfinder. Ich wollte einfach nur irgendwas erfinden, um mich Erfinder nennen zu können. Das ist aber auch ein toller Beruf, Erfinder. Das klingt so schlau und so begabt und auch ein bisschen nach Abenteuer. Ich habe aber leider immer nur Dinge erfunden, die es sowieso schon gab. Also zum Beispiel einen Hocker mit einer Lehne. Und es stellte sich raus, das gibt's schon, das heißt Stuhl. Oder ich habe in der Badewanne gesessen und gepupst. Das gibt's auch schon, heißt im Schwimmbad Blubberbecken. Ich hoffe natürlich weiterhin, dass ich irgendwann mal irgendwas erfinde, das es vorher noch nicht gegeben hat. Es gibt allerdings auch Dinge, die hat niemand erfunden und sie sind trotzdem da. Dass wir atmen zum Beispiel, das hat kein Mensch erfunden. Das hat sich im Laufe der Jahrmillionen einfach so entwickelt. Und dass wir uns verlieben, das hat auch niemand erfunden. Es gibt einfach Dinge, die passieren nun mal oder müssen einfach sein und deswegen hatten sie nie einen Erfinder. Und genau so ist es beim Aufräumen. Das haben die Menschen schon immer gemacht. Das hat niemand Bestimmtes erfunden. Und das ist auch besser so, denn ich wäre ansonsten sehr böse auf diese Erfinderperson. Ich mag Aufräumen nämlich gar nicht. Ich liebe die Unordnung. Erst wenn mein Zimmer komplett durcheinander ist, fühle ich mich richtig wohl. Allerdings kommt so auch sehr häufig vor, dass meine Sachen verloren gehen, weil ich sie im ganzen Chaos nicht mehr finde. Sie könnten dann überall sein, hinterm Regal, unterm Bett oder in dem Haufen Klamotten hier hinten. Und genau deswegen sollten wir schon hin und wieder aufräumen. Sonst gehen zu viele gute Dinge verloren, die man eigentlich gerne benutzt. Außerdem trägt Aufräumen auch zur Sauberkeit eines Raums bei. Wenn's dreckig ist, wird man schneller krank und fühlt sich dann ja auch nicht mehr wohl. Man muss also das Gleichgewicht finden zwischen komplettem Durcheinander und ein bisschen Aufräumen. Aber falls demnächst wieder irgendwer zu mir sagt, du musst dein Zimmer aufräumen, dann weiß ich ja, was ich erwidern kann. Nämlich, das Aufräumen wurde nie erfunden. Also kein Erfinder, kein Aufräumen. Tada!
0: Tada! Das ist eine super Idee, die merke ich mir. Das werde ich bei nächster Gelegenheit auch genau so platzieren. Beispiel, wenn morgen André fragt, wer denn hier den Studiotisch nicht aufgeräumt hat. Hihi.

0: Wir haben jetzt schon eine ganze Menge über Erfindungen gehört und erfahren. Was wir selber mit einer guten Erfindung machen können zum Beispiel, wissen wir jetzt. Dass das Aufräumen eigentlich niemand erfunden hat, das wissen wir auch. Was uns jetzt in unserer Erfindungensammlung noch fehlt, sind Zufallserfindungen. Naja, Maus, Erfindungen, die jemand ganz zufällig gemacht hat. Und dazu gehört zum Beispiel auch eine recht kleine Erfindung, die ihr da draußen ziemlich sicher alle zu Hause habt. Kleine, praktische, selbstklebende Notizzettel.
1: Ich benutze es öfters, wenn man eine Hausaufgabe ins Hausaufgabenheft schreiben muss. Da nehme ich gleich so einen Zettel und schreibe es mir auf und hefte es an meine Federtasche.
2: Man kann sie auch zusammenkleben und mit denen irgendwas Lustiges basteln.
3: Ich nehme es meistens dafür, wenn ich Flöte spiele, die Saiten zu markieren, wo ich das Lied üben muss, damit ich dann nicht die ganze Zeit die Saite suchen muss, sondern einfach weiß, wo ich aufschlagen muss.
4: Dass diese rosa, hellgrün, leuchtend gelben oder auch blauen Haftnotizzettel so weit verbreitet sind, liegt an einem entscheidenden Vorteil, den sie gegenüber den normalen Notizzetteln haben.
2: Man kann sie irgendwo rankleben. Das ist das sehr Besondere an denen, dass man sie mal einfach an eine Seite rankleben kann und Notizzettel können ja auch wegfliegen.
3: Wenn man ein Buch, das vielleicht markieren möchte, man ist dann vielleicht mit irgendeinem Kleber dann reinkleben würde, dann würde es meistens Spuren hinterlassen oder dann wird Papier mitgerissen. Aber das kann man dann auch wieder abziehen und dann sieht man danach gar nichts mehr.
4: Ein Notizzettel, der sich ankleben und einfach spurlos wieder ablösen lässt, wenn man ihn nicht mehr braucht, tolle Erfindung. Doch dass diese bunten Haftnotizen eine zufällige Erfindung sind, eine Idee so nebenbei, weiß kaum jemand.
5: Die sind schlicht dadurch entstanden, dass bei der Firma 3M ein Superkleber entwickelt werden sollte, der dann aber leider gerade das Gegenteil war. Der klebte halt überhaupt nicht richtig, sondern ließ sich immer wieder ablösen. Aber dann musste erst jemand auf die Idee kommen, dass man den für etwas ganz anderes benutzen kann, nämlich diese kleinen Zettelchen, die wir jetzt überall hinkleben.
4: Der Wissenschaftsjournalist Martin Schneider hat ein Buch über Zufallserfindungen geschrieben. Und die Erfindung der Haftnotizzettel gehört zu seinen Lieblingsgeschichten. Der Chemieingenieur Arthur Fry sang in seiner Freizeit gerne im Kirchenchor. Die Lieder im Gesangbuch markierte er sich mit vielen kleinen Zettelchen. Doch wie so oft rutschten die winzigen Papierstückchen heraus und fielen zu Boden. Plötzlich fiel ihm der misslungene Superkleber seines Kollegen ein. Natürlich mussten Arthur Fry und seine Kollegen noch viel arbeiten, bis der perfekte Haftnotizzettel entwickelt worden war. Auch bei einer anderen sehr wichtigen Entdeckung hat der Zufall mitgeholfen, bei der Erfindung von Penicillin. Penicillin ist ein wichtiges Medikament, mit dessen Hilfe gefährliche Krankheiten wie Lungenentzündung und Blutvergiftung geheilt werden können. Der Arzt Alexander Fleming hat diese lebensrettende Medizin entwickelt. Aber das ist ihm auch nur durch einen Zufall und ja, ein bisschen Schlampigkeit gelungen.
6: Guten Morgen, mein geliebtes Labor. Jetzt habe ich 3 Wochen Urlaub gemacht und hoffe sehr, dass diese Schonzeit mir endlich die rettende Idee bringt. Doch erstmal muss ich hier wohl ein bisschen aufräumen. Die in den Petrischalen hat sich ja Schimmel gebildet. Oh. Ah, doch was ist das?
5: Er hat ein paar von seinen Petrischalen, in denen man so Bakterien anzüchtet, vergessen und hat dann auf einmal gesehen, als er wiederkam, hey, in dieser einen Petrischale, da gibt's auf einmal einen ganz hellen Hof um die Bakterien, sprich, die sind abgetötet worden. Und wie er dann festgestellt hat, ist über Ostern einfach durch ein offenes Fenster eine Pilzspore in sein Labor geweht. Und dieser Pilz, der hat eine Substanz produziert, die tatsächlich Bakterien abgetötet hat.
4: Offenes Fenster, hereinwehende Pilzspore. Der Zufall brachte Fleming seine Erfindung, für die er sogar später den Nobelpreis bekam. Das ist die wichtigste Auszeichnung für Forscher. Für die Teflonpfanne, die es in fast jeder Küche gibt, gab es hingegen keinen Nobelpreis.
1: In dieser Pfanne hier, die heißt Teflonpfanne, geht das Braten also, ich finde, viel besser als an anderen. Wenn man das Spiegelei rausholen will, dann kann man so leicht drunter mit dem Löffel und halt dann einfach hochheben und halt das Ei schwebt fast sogar in der Pfanne, halt ist es bei anderen Pfannen muss man immer kratzen, bis es rausgeht.
5: Die berühmte Teflonpfanne, da heißt es immer, die kommt aus der Weltraumforschung. Das stimmt überhaupt nicht. Teflon, diese Substanz, an der nichts klebt und nichts haften bleibt, die ist vorher bei der Suche nach etwas völlig anderem entdeckt worden, nämlich bei der Suche nach einem neuen Kältemittel in Kühlschränken. Da kursiert immer so eine Flüssigkeit. Wenn der Kühlschrank so brummt, dann hört man das ja. Und als man da ein neues Kältemittel finden wollte, dabei hat man diese Substanz entdeckt, die mit nichts anderem reagierte. Und daraus ist letztlich die Teflonpfanne geworden.
4: Teflonpfanne, Haftnotizzettel und Penicillin gibt es ja schon. Aber kann man noch andere Zufallserfindungen machen? Und kann man dem Zufall vielleicht ein bisschen nachhelfen?
1: Man muss sich schon für bestimmte Sachen interessieren. Ja, und man muss es auch wollen.
7: Einfach nicht so viel nachdenken und ungewöhnliche Experimente durchführen.
1: Und man muss auch überhaupt bemerken, dass man gerade eine Erfindung gemacht hat.
0: Wow, oder? Jetzt bin ich auf einmal wieder total guter Hoffnung, dass wir alle noch die Chance auf eine richtig gute Erfindung haben. Also, ich will.
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0: du Eisbach.
1: So, halt, dann gehen wir jetzt bist raus und dann kaufen wir uns den Kaffee und dann stellen wir uns in die Schlange. Bist du Eisbach? Dann dürfen wir vielleicht.

0: Wisst ihr, was ich jetzt gerade gerne erfinden würde? Eine Zeitrechnung, die es uns erlaubt, hier einfach immer weiterzumachen. Ja, leider gibt's die nicht und deshalb müssen wir uns schon wieder von euch verabschieden. Aber natürlich nicht für lange. Morgen, da gibt's direkt die nächste Maus zum Hören und sowieso könnt ihr uns ja fast überall immer und immer wieder anhören. Also macht's ganz gut, ihr Lieben. Wir hören uns. Tschüss, eure Nina.
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0: Ich brauch mal gerade eure Hilfe. Hat vielleicht jemand mal eine Idee, was ich erfinden könnte?
2: Eine Hausaufgabenmaschine. Und so ein Raketenrucksack, den man dann hinten anzieht und damit fliegen kann.
0: Wow, okay. Ein bisschen einfacher hätte ich es mir vielleicht schon vorgestellt.
3: 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Auf die Maschinenza copiri basse tra sar funzionire in enola e mai gian de ne ve i calipensar. 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Das war Romanes, so wie es in Nordmazedonien gesprochen wird.
0: Einen wunderschönen guten Tag zusammen. Hier ist Nina. Und ich denke gerade nach. Also wir denken gerade nach und überlegen, was die Welt noch unbedingt braucht. Also was wir vielleicht noch erfinden könnten. Moment, Elefant. Mir ist was runtergefallen. Sie hebt es wieder auf und macht, dass keine Reste übrig bleiben, Maschine. Wie kommst denn du jetzt darauf? Ah ja. Okay, ich glaube, ich ahne es ein wenig. Ach komm, das bisschen Joghurt. Das können wir doch schnell mit dem Lappen wegwischen. Wobei, so eine Maschine, die hätte mir bestimmt auch schon das ein oder andere Mal geholfen. Zum Beispiel, als mir letztens ein ganzer Eierkarton vorm Kühlschrank runtergefallen ist. Das war eine Sauerei, kann ich euch sagen. Oh ja, oder als mir das Olivenöl aus Versehen einmal quer durch die Küche geflogen ist. Boah, auch eine super schmierige Angelegenheit. Doch, Elefant, deine Idee, die klingt gut. Der Kölner Sänger Johannes Stankowski, der hat sogar eine ganze Liste mit Erfindungen, die es seiner Meinung nach dringend noch bräuchte. Hört mal.
4: Liebes Tagebuch, ich wünsche mir ein Skateboard, das von ganz alleine schwebt, wo man sich draufstellt und es einen in die Lüfte hebt. Das hätte ich gern noch irgendwann erlebt.

0: eine Bimmelbahn bis auf den Mond oder diese Maschine, die verhindert, dass man Sachen verliert oder eine Süßigkeit, die Zähne putzen kann. Jo, das wünsche ich mir auch alles. Und ihr so, was könntet ihr dringend noch gebrauchen?
1: Irgend so ein Roboter, der für mich die Sachen, die ich manchmal erledigen muss, eben machen kann. Sowas wie Spülmaschine ausräumen oder Zimmer aufräumen oder ja, Müll runterbringen. Sowas müsste mal erfunden werden.
2: Eine Hausaufgabenmaschine und so ein Raketenrucksack, den man dann hinten anzieht und damit fliegen kann. Dann würde ich mir wünschen, den anzuziehen und jeden Tag einfach mal chillen, über die ganze Stadt zu fliegen.
3: Auf jeden Fall ein Teleportier.
4: Das teleportiert dich halt irgendwo anders hin. Hast irgend so ein kleines Gerät dabei so in der Tasche. Dann drückst du irgendeinen Knopf und dann bist du schon wieder zu Hause. Und von zu Hause auch wieder nach da.
5: Zeitmaschine, weil ich will in die alte Zeiten gehen. Zum Beispiel in das Osmanische Reich.
6: Was ich toll fände, wäre so ein anderer Körper von sich. Weil wenn man jetzt zwei Termine gleichzeitig hat, kann man den einen in den Termin schicken und den anderen in den anderen. Oder wenn man jetzt ganz schnell die Küche aufräumen müsste, könnte man einfach so einen anderen Körper rufen und dann hilft der halt mit.
7: Ich fände es sehr cool, wenn man halt sowas wie zum Beispiel eine Abdämmung für die radioaktive Strahlung bei Röntgen erfinden könnte. Ich selber wurde halt schon oft gerönt. Deswegen fände ich es gut, wenn man da sich irgendwie schützen könnte vor den Auswirkungen.
8: Irgendwas, das macht, dass die Umwelt nicht mehr so doll verschmutzt. Aber wir können trotzdem unsere Sachen weitermachen. So eine Maschine müsste irgendwie erfunden werden. Oder irgendeine Maschine, die macht, dass man nicht in die Schule muss, aber trotzdem alles weiß.
0: Ja, die Maschine wünschen sich bestimmt einige. Und gleich kümmern wir uns mal darum, was ihr machen könnt, wenn ihr irgendwas Tolles erfunden habt, das ihr gerne groß rausbringen würdet.
9: Ich reite den Drahtesel aus dem Weg da weg, da räumt sofort die Radwege. Was?

0: Erfinder. Bei dem Wort denken vermutlich die meisten an erwachsene Forscher, die bei ihrer Arbeit auf tolle neue Dinge gestoßen sind. Von vielen solcher Forscher liest man ja auch in den Geschichtsbüchern und so. Zum Beispiel, dass Alexander Graham Bell zur Erfindung des Telefons beigetragen hat oder Johannes Gutenberg den Buchdruck erfunden hat und. Oft wird da vergessen, dass auch Kinder tolle Sachen erfinden. Mausreporterin Jana erzählt uns jetzt mal von spektakulären Erfindungen von Kindern, aber auch, was ihr tun könnt, wenn ihr selber was Bahnbrechendes erfunden habt und warum ausgerechnet der 17. Januar der Tag der Kindererfinder ist.
1: Der 17. Januar ist deshalb für den Kindererfindertag ausgewählt worden, weil an diesem Tag vor mehr als 300 Jahren Benjamin Franklin geboren wurde. Er ist einer der Gründerväter der USA. Aber viel wichtiger, er war ein Kindererfinder. Er hat nämlich mit 12 Jahren die Schwimmflossen erfunden. Neben den Schwimmflossen haben Kinder viele andere tolle Sachen erfunden. Das Trampolin hat ein 16-Jähriger erdacht. Eine 8-Jährige wollte verhindern, dass einem das Buch in der Badewanne ins Wasser plumpst. Also hat sie aus einer ausziehbaren Hundeleine eine Buchhalterung über der Badewanne gebastelt. Gerade diese Erfindung ist bisher bestimmt noch nicht oft nachgemacht worden. Deshalb war es auch nicht so wichtig, sie anzumelden. Für Erfindungen, die die Welt verändern, ist das aber entscheidend. Jeder Erfinder kann ein sogenanntes Patent anmelden. Das kann man beim Deutschen Patent- und Markenamt in München. Patent kommt von Patens, das heißt so viel wie offenlegen. Also, es ist für alle klar, wer eine bestimmte Erfindung gemacht hat. Dafür muss man aber auch beweisen können, dass man die Erfindung als Erster gemacht hat. Dann darf niemand anders diese Erfindung benutzen, der nicht um Erlaubnis gefragt hat. Durch ein Patent ist sie geschützt. Heureka! Das Wort könnt ihr euch schon mal merken für eure nächste Erfindung. Große Erfinder rufen das gerne mal aus, wenn ihnen etwas Weltveränderndes gelungen ist oder wenn sie eine bahnbrechende Erfindung gemacht haben. Heureka ist altgriechisch und heißt so viel wie »Ich habe es gefunden«.
0: Also, ihr habt's gehört. Wenn ihr die Erfindung bereits zu Hause rumliegen habt, dann erstmal Heureka rufen und anschließend nix wie ab zum Patentamt damit.
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0: Von der Bademeisterin kommen wir jetzt zu einem berühmten Künstler und Erfinder, den ihr erraten sollt. Von mir gibt's keine Tipps, nur eine Info. Und zwar, dass die Kinder der Zebraklasse der Grundschule Kaiserswerth in Düsseldorf euch den werten Herrn jetzt beschreiben.
1: Hallo, ich heiße Cecilie und wir zusammen sind Noah, Niklas, Flynn, Mathilda, Nele, Frieda und Zoe. Wir haben ein Rätsel vorbereitet. Es geht um einen Künstler. Ihr müsst herausfinden, wer es ist.
2: Ein berühmtes Bild von mir hängt im Louvre in Paris. Darauf ist eine Frau zu sehen.
3: Ich bin Italiener.
4: Ich bin schon seit ungefähr 500 Jahren tot.
5: Ich bin auch Erfinder gewesen.
6: Ich habe zum Beispiel den Tauchanzug erfunden.
7: Ich habe das teuerste Gemälde der Welt gemalt.
8: Ich habe Heilige gemalt und darunter auch Jesus.
9: Ich hatte 5 Geschwister und 17 Halbgeschwister.
10: Das Katapult habe ich ebenfalls erfunden.
11: Ich starb am 2. Mai 1519 in Frankreich.
0: Und habt ihr eine Idee? Nee, gar keine Ahnung. Okay, das klingt gar nicht mal so falsch, Elefant. Wir lösen auf.
12: Die Auflösung ist
13: Leonardo da Vinci.
0: Super Elefant und ihr alle, die ihr es auch erraten habt. Leonardo da Vinci war echt ein wahrer Alleskönner, oder? Wobei ich mich ja bei so super berühmten, erfolgreichen, begabten Leuten immer frage, ob die so Sachen wie, keine Ahnung, Rührei kochen oder Nagel in die Wand hauen eigentlich auch können?

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0: Fingerfarben, ein Lied von der Band Zug nach Wien. Und jetzt die hier.
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0: Maushörer Johannes, der hat eine Frage zu einem Gerät, das aus einem ganz viele machen kann. Nur wie? Das wüsste Johannes gerne.
2: Hallo, hier ist der Johannes. Ich bin 9 Jahre alt und ich habe eine Frage an die Maus. Wie funktioniert ein Kopierer? Tschüss.
0: Tja, Johannes, wie sagt man so schön, wenn man keine Ahnung hat? Gute Frage, nächste Frage. Nee, aber mal im Ernst. Wir haben deine Frage weitergegeben an Mausreporterin Sandra. Und die hat sich da für dich mal reingefuchst.
3: So, wie ich euch gestern gesagt habe, schreiben wir heute einen kleinen Erdkundetest. Ich verteile jetzt erstmal die Zettel. Einer für Lina, einer für Moritz.
4: Ja, das ist schon eine kleine Mühe für die Lehrerin, die ganzen Zettel in der Klasse zu verteilen. Aber ohne Kopierer hätte sie noch viel mehr zu tun. Sie müsste sich die Tests nicht nur ausdenken, sondern auch für jedes einzelne Schulkind neu auf einen Zettel schreiben. Für die ganze Klasse also 25 Mal.
3: Und einer für Hendrik.
4: Mit dem Kopierer geht das zack, zack. Alles, was wichtig ist für einen Kopierer, ist eine Trommel, Licht und Toner. Und was das ist, dazu kommen wir später. So ein Kopierer ist ja ein Kasten aus Kunststoff, etwa so groß wie, sagen wir mal, 6 bis 8 Schuhkartons. Was wir sehen können, ist eine rechteckige Glasscheibe, eine Klappe, mit der wir diese Scheibe abdecken können, ein Feld, auf dem wir Farbe und Größe der Kopie einstellen können und dann natürlich noch den An- und Ausschalter. Die eigentliche Technik, die man zum Kopieren braucht, können wir von außen gar nicht sehen. In dem Kopierer befindet sich nämlich eine Trommel, ähnlich wie eine Kuchenrolle. Oder man sagt auch ein Band. Das ist elektrisch aufgeladen. Bei Licht kann das Band Strom leiten, im Dunkeln nicht. Versuchen wir mal, uns das vorzustellen. Erstmal nehme ich ein Blatt, das ich kopieren will. Sagen wir einen Artikel aus der Zeitung. Den lege ich jetzt hier mit der Seite, die ich gern kopieren möchte, auf die Glasscheibe. Dann schließe ich die Klappe und drücke auf Kopieren. Jetzt kommt das Licht ins Spiel. Das können wir von außen sogar ein bisschen sehen. Das fährt über das Blatt rüber. Das elektrisch aufgeladene Band im Kopierer macht die gleichen Bewegungen wie das Licht. Überall dort, wo keine Buchstaben sind und das Licht durchkommt, entlädt sich die elektrische Ladung auf dem Band. Das heißt, an diesen Stellen gibt es keine elektrische Ladung mehr. Aber da, wo Buchstaben sind auf dem Blatt Papier und wo es dunkel ist, weil kein Licht durchkommt, bleibt die Ladung auf dem Band. Und zwar genau in der Form der Buchstaben und Sätze. Jetzt kommen wir zum Toner. Das ist eine Farbe aus allerfeinstem Pulver und die ist in einem kleinen Behälter, der auch in den Kopierer eingebaut ist. Die Stellen auf dem Band mit den Buchstaben, die elektrisch aufgeladen sind, ziehen den Toner an. Die Farbe bleibt also exakt dort kleben, wo die Buchstaben sind. Die anderen Stellen auf dem Band, die ungeladenen, die bleiben weiß. Jetzt wird automatisch ein leeres Blatt Papier aus dem Papierfach eingezogen und auf das Band mit dem Toner gepresst. Das ist alles ganz schön kompliziert, aber unterm Strich funktioniert es ein bisschen so wie ein riesiger Stempel. Dann kommt noch Wärme dazu, die den Toner auf dem Papier fixiert, die also dafür sorgt, dass die Buchstaben nicht verwischen. Jetzt muss aber ja der Toner wieder runter von dem Band, sonst bliebe die Kopie der Seite aus der Zeitung ja da drauf und man könnte immer nur diese eine Seite kopieren. Auch das Entfernen des Toners wird im Kopierer erledigt. Das Band wird elektrisch entladen und es wird komplett gereinigt. Das geht unglaublich schnell. Dann ist das Band oder die Trommel wieder so sauber, dass man die nächste Kopie mit ihm machen kann.
3: Ich sehe, ihr seid alle fertig. Dann bekommt ihr jetzt alle noch eine Runde Rechenaufgaben.
0: Also mal unter uns. Manchmal, da würde man sich wünschen, die Lehrerin hätte keinen Kopierer. Dann würde sie vielleicht nicht so viele Aufgaben verteilen, oder? Naja, wenn sie jedes Blatt mit der Hand schreiben müsste. Naja, aber grundsätzlich natürlich schon eine ganz praktische Erfindung, der Kopierer. den wir dank Johannes' Frage und Sandras Antwort auch ein bisschen besser verstehen, oder? Fragen macht schlau und deshalb kommt hier der Weg für eure Fragen an uns.
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0: Und hier kommt Frühlingsmusik, komponiert vor fast 300 Jahren vom italienischen Komponisten Antonio Vivaldi, als eines von insgesamt 4 Stücken in seiner Sammlung Die 4 Jahreszeiten.

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1: Ach, echt? Elefant? Wirklich ein neuer Fall für Cleo und Brunzi? Okay, und worum geht's bei den beiden Nachwuchsdetektiven diesmal? Ach so, stimmt. Woher sollst du das wissen? Der Fall steht ja noch bevor. Ja, dann lasst uns doch mal gemeinsam hören, in welcher Angelegenheit die zwei heute ermitteln.

0: waren uns sicher, dass wir gewinnen. Doch dann kamen Justus und Annabelle.
1: Wir haben eine künstliche Intelligenz gebaut.
2: Das ist quasi ein sprechender Computer, mit dem man reden kann.
0: Eine künstliche Intelligenz? Na toll, da konnten wir abstinken. Als Justus dem Physikunterricht vorgestellt hat, war sogar unsere Lehrerin Frau Dahl total baff.
3: Alle Achtung, Justus. Ich bin wirklich beeindruckt.
1: Also, wer will eine Frage stellen? Du, Cleo.
4: Wie heißt der berühmte Detektiv Bobinski mit Vornamen?
5: Sein Vorname ist Rob.
0: Das war cool. Aber dass Romeo ausgerechnet dann vor der ganzen Klasse seine bescheuerte Frage stellen musste, war nicht so cool.
6: Warum lässt mich Cleo immer abblitzen?
0: Mann, das war so peinlich. Zum Glück klingelte es im gleichen Moment zur Pause und ich war erlöst.
3: Also dann, vielen Dank an Justus. Und wo ist eigentlich Annabelle?
1: Die musste mal.
0: Am nächsten Tag verkündete unser Rektor Herr Vonnebrink voller Stolz den Sieger.
7: Der diesjährige Schulpreis Jugend forscht geht an das Projekt Bau einer künstlichen Intelligenz, kurz KI, von Annabelle Laroche und Justus Aurelius Vonnebrink.
0: Er war sichtlich stolz auf seinen Sohn. Eigentlich war es klar, dass Brunzi und ich nicht gewinnen würden. Unsere Bohnen sind zwar prima gewachsen, aber pupsen mussten wir trotzdem davon. Justus KI hatte den Schulpreis verdient gewonnen. Und mehr noch, sie sollte sogar am Kreiswettbewerb teilnehmen.
7: Also in 2 Tagen kommt der Juryvorsitzende Professor Ahmadi mit seiner ganzen Entourage in die Schule, um die KI in Augenschein zu nehmen.
4: Wir sind krass, oder? Dass Justus sowas Tolles hingekriegt hat?
8: Der blöd man doch nicht. Der hat bestimmt was getrickst.
0: Grunzi wollte es einfach nicht wahrhaben, dass nicht wir gewonnen hatten. Doch dann schlug das Verbrechen zu. Und das mitten in unserer Schule.
6: Morgen, Cleo, bist du mir noch böse? Wegen neulich?
0: Romeo, was willst du?
6: Habt ihr schon gehört? Die Kiste mit der künstlichen Intelligenz wurde geklaut.
1: Was?
6: Und du und Ben, ihr beide werdet verdächtig, sie geklaut zu haben.
2: Interessant. Wer sagt das?
6: Annabelle.
2: Aha, typisch.
4: Und was sagt Justus dazu?
6: Den habe ich noch gar nicht gesehen.
0: Siehst du, ich hatte recht. Die KI ist echt und deshalb wurde sie geklaut. Das ist ein neuer Fall, Brunzi.
4: Also ich glaub da nicht dran. Aber klar, wenn es um Ermittlungen geht, bin ich dabei. Logo.
0: Aber jetzt müssen wir erstmal unsere Unschuld beweisen.
2: Da kommen sie ja, die beiden Diebe.
0: Wie kommst du denn darauf, dass wir es waren?
2: Ist doch logisch. Ihr gönnt uns den Erfolg nicht, weil ihr schlechte Verlierer seid.
3: Scheitern kann auch eine Chance sein.
0: Es war ein Albtraum. Jetzt fiel mir Frau Dahl auch noch in den Rücken.
2: Moment mal, die KI war doch über Nacht hier im Navi-Raum, oder? Tu doch nicht so scheinheilig. Das weißt du doch ganz genau.
0: Und wie sollen wir hier reingekommen sein? Eingebrochen wurde jedenfalls nicht.
3: So, meine Lieben, jetzt wollen wir uns den schönen Themen der Physik widmen.
0: Stopp. Wir sollten uns als Diebe abstempeln lassen und einfach Unterricht machen, nicht mit mir.
2: Entschuldigung, Frau Dahl, der Navi-Raum ist doch immer abgeschlossen, oder?
3: Ja, das ist richtig, Cleo.
2: Und wer hat dafür einen Schlüssel?
3: Na, eigentlich nur Herr Vonnebrink und ich.
2: Na, dann sind Herr Vonnebrink und Sie die Hauptverdächtigen.
3: Wie bitte? Also, Cleo, das glaubst du doch wohl selbst nicht.
7: Frau Dahl, brauchen Sie das Skelett heute?
3: Nein, ich unterrichte Physik, Herr Vonnebrink.
0: Unser Rektor war mal wieder total verpeilt. Den kurzen Moment seiner Verwirrtheit nutzte ich aus.
2: Herr Vonnebrink, haben Sie heute schon Ihren Schulschlüssel benutzt?
7: Wie bitte mein Schlüssel? Verdammt, wo ist der denn?
0: Bingo! Der Schlüssel wurde also gestohlen. Aber von wem? Wenige Minuten später, nachdem Frau Dahl ihren Unterricht begonnen hatte, drückte sich Justus durch die Tür und schlich verlegen an seinen Platz. Er murmelte was von einem Platten am Rad.
4: Hast du gesehen, wie Justus sich reingeschlichen hat? Ich sag dir, er war's. Über seinen Vater kommt er doch easy ran an den Schlüssel.
0: Aber warum sollte er denn seine eigene KI aus der Schule klauen? Eigentlich hatte Justus heute noch gar nichts gesagt. Vor allem keinen Ton zur geklauten KI. Irgendwas verheimlichte er. Da kam mir eine geniale Idee. Um herauszufinden, was Justus hier spielte, mussten wir mitspielen.
2: Schon blöd, dass es nun doch nichts mit dem Kreiswettbewerb wird, oder? Ja, und das haben wir euch zu verdanken, Cleo.
0: Okay, wir geben es zu. Wir haben eure KI.
2: Wusste ich's doch.
1: Was?
0: Ihr habt? Wir haben sie an einem sicheren Ort versteckt. Sobald die Jury morgen eintrifft, ist sie wieder da. Justus sah aus,

0: als hätte er ein Gespenst gesehen. Ab da war klar, dass Brunzi recht gehabt hatte. Justus war's. Aber wir spielten unser Spiel noch weiter.
1: Kommst du mit einem Döner essen, Justus?
2: Nee, ich muss noch was mit Annabel besprechen.
0: Die Falle war zugeschnappt. Wir taten so, als würden wir zu Messuts Imbiss gehen, fuhren aber schnurstracks zu Annabels Haus. Ich hatte da so eine Vermutung.
1: Warum hast du mir denn davon nichts erzählt? Und wieso in unserem Garten?
2: Es muss dann alles so schnell gehen.
3: So sieht man sich wieder.
2: Was macht ihr denn hier?
1: Das wollten wir dich auch gerade fragen. War dein Fahrrad nicht heute Morgen kaputt?
2: Ist das jetzt ein Verhör oder was?
0: Hör zu, Justus. Du kamst zu spät, aber nicht wegen dem Platten. Du musstest noch die KI verstecken, und zwar hier in Annabels Garten.
1: Also ich habe nichts damit zu tun, Cleo. Ehrlich, Justus hat mir eben erst erzählt, was er getan hat.
2: Ach, halt doch die Klappe!
1: Und überhaupt war alles Justus' Idee, dass ich auf dem Klo mit dem Funkgerät die KI spielen sollte und so.
0: Es sprudelte nur so aus Annabel heraus. Die künstliche Intelligenz war gar nicht echt. Justus hatte die KI verschwinden lassen, bevor die Jury sie begutachten konnte. Denn sonst wäre der Betrug ja aufgeflogen. Justus war ganz bleich.
2: Das wäre echt blöd von mir. Es tut mir leid. Verpfeift ihr mich jetzt?
3: Wir machen's wie Rob Bobinski, der sagt:
4: Gelöste Fälle sind auch dann gelöst, wenn niemand was davon erfährt.
0: Das sehe ich genau wie Bobinski.
5: Hauptsache, wir waren dabei, wie Cleo und Brunzi auch diesen Fall gelöst haben. Mit jeder Menge echter Intelligenz. Da kann die künstliche doch eh einpacken.
6: Mein Name ist Bündchen. Jimmy Bündchen.
7: Der geheimste Geheimagent der Welt.
6: Nicht mal Biggie aus Biggies Frittenbude kennt mich.
8: Bündchen? Nee, das kenne ich nicht. Isst man das mit Pommes?
7: Heute Intelligenz in Tüten.
6: 20. März, 12.05 Uhr. Teste gerade mein neues Agentenhörgerät. Damit kann man angeblich das Gras wachsen hören. Außerdem passe ich gerade auf den Hund von Opa Schlüter auf und lausche mit ihm um die Wette. Und Puschel, hörst du schon was? Das ist laut. Bönchen, Jimmy Bönchen.
7: Bönchen, wir haben einen neuen Auftrag für Sie.
6: Echt? Cool, schießen Sie los.
7: Unsere Wissenschaftler haben einen Keks entwickelt, der einen Agenten 3 Tage lang übermenschlich intelligent macht. Wir wollen es heute an unserem dümmsten Agenten testen, an Peter Pannemann. Bönchen, fahren Sie gleich los und bringen Sie ihm das Mittel.
6: Chef, kann das nicht jemand anders machen? Ich muss gerade den Hund füttern und...
7: Bönchen, Sie sind Geheimagent und nicht im Tierschutzverein. In einer halben Stunde holen Sie das Mittel im Labor und bringen es zu Pannemann.
6: Okay, Chef, wird gemacht. 12.30 Uhr. Der Professor im Labor übergibt mir die streng geheimen Kekse.
9: Sie steigern die Intelligenz um ein Vielfaches. Wer sie einnimmt, ist jedem Gegner haushoch überlegen.
6: Verstehe.
9: Die Kekse dürfen auf keinen Fall in falsche Hände geraten. Wir haben sie, um ganz sicher zu gehen, als Hundekekse getarnt. Agent Pannemann soll davon 3-mal täglich einen essen.
6: 13.05 Uhr. Klingle bei Agent Pannemann in der Flitzpiepenallee 112. Guten Tag, mein Name ist Bündchen.
10: Ah, guten Tag, guten Tag.
6: Sie sollen heute diese Tüte Kekse testen. Die machen Sie klüger.
10: Was?
6: Schlauer, klüger.
10: Okay, ich esse die Tüte, aber was mache ich mit den Keksen?
6: Oje, nee, Sie essen die Kekse. 3-mal täglich einen Keks.
10: Hä?
6: Ja, 3-mal. Morgens, mittags und abends.
10: Ja, klar, ich bin ja nicht
6: blöd.
10: Genau.
6: 18 Uhr am nächsten Tag. Mache mit Puschel ein paar Spielchen. Achtung, Puschel, fang den Keks. Hopp. Ja, fein gemacht. Bönchen, Jimmy Bönchen.
7: Bönchen, was haben Sie mit den Keksen gemacht? Agent Pannemann ist beim Intelligenztest über seine eigenen Füße gestolpert. Er war so bekloppt wie immer.
6: Ich muss die Kekstüten verwechselt haben. Puschel, geh von den Keksen weg. 9.05 Uhr am nächsten Morgen. Puschel ist über Nacht immer schlauer geworden. Er hat mir sogar heute Morgen die Zeitung geholt. Mit dem Auto. Hoffe, er ist wieder ganz normal, wenn Opa Schlüter wiederkommt. Puschel, findest du nicht, dass du heute genug Geige geübt hast? Mach doch einfach noch ein paar Sudokus.

0: Der Sänger Simon sagt, findet Aufräumen auf einmal super cool und sexy. Ich würde aber mal behaupten, das geht nicht allen so, oder? Ihr da draußen, Aufräumen, yeah oder bäh? Unser Kollege Fritz, der gehört zum Team Aufräumen, bitte nur das Nötigste. Und dem Erfinder des Aufräumens, dem würde er gerne mal ordentlich die Meinung geigen. Fritz, ist doch so, oder?
1: Früher wollte ich immer Erfinder werden. Dabei war mir eigentlich ziemlich egal, welche Art Erfinder. Ich wollte einfach nur irgendwas erfinden, um mich Erfinder nennen zu können. Das ist aber auch ein toller Beruf, Erfinder. Das klingt so schlau und so begabt und auch ein bisschen nach Abenteuer. Ich habe aber leider immer nur Dinge erfunden, die es sowieso schon gab. Also zum Beispiel einen Hocker mit einer Lehne. Und es stellte sich raus, das gibt's schon, das heißt Stuhl. Oder ich habe in der Badewanne gesessen und gepupst. Das gibt's auch schon, heißt im Schwimmbad Blubberbecken. Ich hoffe natürlich weiterhin, dass ich irgendwann mal irgendwas erfinde, das es vorher noch nicht gegeben hat. Es gibt allerdings auch Dinge, die hat niemand erfunden und sie sind trotzdem da. Dass wir atmen zum Beispiel, das hat kein Mensch erfunden. Das hat sich im Laufe der Jahrmillionen einfach so entwickelt. Und dass wir uns verlieben, das hat auch niemand erfunden. Es gibt einfach Dinge, die passieren nun mal oder müssen einfach sein und deswegen hatten sie nie einen Erfinder. Und genau so ist es beim Aufräumen. Das haben die Menschen schon immer gemacht. Das hat niemand Bestimmtes erfunden. Und das ist auch besser so, denn ich wäre ansonsten sehr böse auf diese Erfinderperson. Ich mag Aufräumen nämlich gar nicht. Ich liebe die Unordnung. Erst wenn mein Zimmer komplett durcheinander ist, fühle ich mich richtig wohl. Allerdings kommt so auch sehr häufig vor, dass meine Sachen verloren gehen, weil ich sie im ganzen Chaos nicht mehr finde. Sie könnten dann überall sein, hinterm Regal, unterm Bett oder in dem Haufen Klamotten hier hinten. Und genau deswegen sollten wir schon hin und wieder aufräumen. Sonst gehen zu viele gute Dinge verloren, die man eigentlich gerne benutzt. Außerdem trägt Aufräumen auch zur Sauberkeit eines Raums bei. Wenn's dreckig ist, wird man schneller krank und fühlt sich dann ja auch nicht mehr wohl. Man muss also das Gleichgewicht finden zwischen komplettem Durcheinander und ein bisschen Aufräumen. Aber falls demnächst wieder irgendwer zu mir sagt, du musst dein Zimmer aufräumen, dann weiß ich ja, was ich erwidern kann. Nämlich, das Aufräumen wurde nie erfunden. Also kein Erfinder, kein Aufräumen. Tada!
0: Tada! Das ist eine super Idee, die merke ich mir. Das werde ich bei nächster Gelegenheit auch genau so platzieren. Beispiel, wenn morgen André fragt, wer denn hier den Studiotisch nicht aufgeräumt hat.

0: Wir haben jetzt schon eine ganze Menge über Erfindungen gehört und erfahren. Was wir selber mit einer guten Erfindung machen können zum Beispiel, wissen wir jetzt. Dass das Aufräumen eigentlich niemand erfunden hat, das wissen wir auch. Was uns jetzt in unserer Erfindungensammlung noch fehlt, sind Zufallserfindungen. Naja, Maus, Erfindungen, die jemand ganz zufällig gemacht hat. Und dazu gehört zum Beispiel auch eine recht kleine Erfindung, die ihr da draußen ziemlich sicher alle zu Hause habt. Kleine, praktische, selbstklebende Notizzettel.
1: Ich benutze es öfters, wenn man eine Hausaufgabe ins Hausaufgabenheft schreiben muss. Da nehme ich gleich so einen Zettel und schreibe es mir auf und hefte es an meine Federtasche.
2: Man kann sie auch zusammenkleben und mit denen irgendwas Lustiges basteln.
3: Ich nehme es meistens dafür, wenn ich Flöte spiele, die Saiten zu markieren, wo ich das Lied üben muss, damit ich dann nicht die ganze Zeit die Saite suchen muss, sondern einfach weiß, wo ich aufschlagen muss.
4: Dass diese rosa, hellgrün, leuchtend gelben oder auch blauen Haftnotizzettel so weit verbreitet sind, liegt an einem entscheidenden Vorteil, den sie gegenüber den normalen Notizzetteln haben.
2: Man kann sie irgendwo rankleben. Das ist das sehr Besondere an denen, dass man sie mal einfach an eine Seite rankleben kann und Notizzettel können ja auch wegfliegen.
3: Wenn man ein Buch das vielleicht markieren möchte, man ist dann vielleicht mit irgendeinem Kleber dann reinkleben würde, dann würde es meistens Spuren hinterlassen oder dann wird Papier mitgerissen. Aber das kann man dann auch wieder abziehen und dann sieht man danach gar nichts mehr.
4: Ein Notizzettel, der sich ankleben und einfach spurlos wieder ablösen lässt, wenn man ihn nicht mehr braucht. Tolle Erfindung. Doch dass diese bunten Haftnotizen eine zufällige Erfindung sind, eine Idee so nebenbei, weiß kaum jemand.
5: Die sind schlicht dadurch entstanden, dass bei der Firma 3M ein Superkleber entwickelt werden sollte, der dann aber leider gerade das Gegenteil war. Der klebte halt überhaupt nicht richtig, sondern ließ sich immer wieder ablösen. Aber dann musste erst jemand auf die Idee kommen, dass man den für etwas ganz anderes benutzen kann, nämlich diese kleinen Zettelchen, die wir jetzt überall hinkleben.
4: Der Wissenschaftsjournalist Martin Schneider hat ein Buch über Zufallserfindungen geschrieben. Und die Erfindung der Haftnotizzettel gehört zu seinen Lieblingsgeschichten. Der Chemieingenieur Arthur Fry sang in seiner Freizeit gerne im Kirchenchor. Die Lieder im Gesangbuch markierte er sich mit vielen kleinen Zettelchen. Doch wie so oft rutschten die winzigen Papierstückchen heraus und fielen zu Boden. Plötzlich fiel ihm der misslungene Superkleber seines Kollegen ein. Natürlich mussten Arthur Fry und seine Kollegen noch viel arbeiten, bis der perfekte Haftnotizzettel entwickelt worden war. Auch bei einer anderen sehr wichtigen Entdeckung hat der Zufall mitgeholfen, bei der Erfindung von Penicillin. Penicillin ist ein wichtiges Medikament, mit dessen Hilfe gefährliche Krankheiten wie Lungenentzündung und Blutvergiftung geheilt werden können. Der Arzt Alexander Fleming hat diese lebensrettende Medizin entwickelt. Aber das ist ihm auch nur durch einen Zufall und ja, ein bisschen Schlampigkeit gelungen.
6: Guten Morgen, mein geliebtes Labor. Jetzt habe ich 3 Wochen Urlaub gemacht und hoffe sehr, dass diese Schonzeit mir endlich die rettende Idee bringt. Doch erstmal muss ich hier wohl ein bisschen aufräumen. Die in den Petrischalen hat sich ja Schimmel gebildet. Doch was ist das?
5: Er hat ein paar von seinen Petrischalen, in denen man so Bakterien anzüchtet, vergessen und hat dann auf einmal gesehen, als er wiederkam, hey, in dieser einen Petrischale, da gibt's auf einmal einen ganz hellen Hof um die Bakterien, sprich, die sind abgetötet worden. Und wie er dann festgestellt hat, ist über Ostern einfach durch ein offenes Fenster eine Pilzspore in sein Labor geweht. Und dieser Pilz, der hat eine Substanz produziert, die tatsächlich Bakterien abgetötet hat.
4: Offenes Fenster, hereinwehende Pilzspore. Der Zufall brachte Fleming seine Erfindung, für die er sogar später den Nobelpreis bekam. Das ist die wichtigste Auszeichnung für Forscher. Für die Teflonpfanne, die es in fast jeder Küche gibt, gab es hingegen keinen Nobelpreis.
7: In dieser Pfanne hier, die heißt Teflonpfanne, geht das Braten also, ich finde, viel besser als an anderen. Wenn man das Spiegelei rausholen will, dann kann man so leicht drunter mit dem Löffel und halt dann einfach hochheben. Und halt das Ei schwebt fast sogar in der Pfanne, halt ist es
2: bei anderen Pfannen muss man immer kratzen, bis das rausgeht.
5: Die berühmte Teflonpfanne, da heißt es immer, die kommt aus der Weltraumforschung. Das stimmt überhaupt nicht. Teflon, diese Substanz, an der nichts klebt und nichts haften bleibt, die ist vorher bei der Suche nach etwas völlig anderem entdeckt worden, nämlich bei der Suche nach einem neuen Kältemittel in Kühlschränken. Da kursiert immer so eine Flüssigkeit. Wenn der Kühlschrank so brummt, dann hört man das ja. Und als man da ein neues Kältemittel finden wollte, dabei hat man diese Substanz entdeckt, die mit nichts anderem reagierte. Und daraus ist letztlich die Teflonpfanne geworden.
4: Teflonpfanne, Haftnotizzettel und Penicillin gibt es ja schon. Aber kann man noch andere Zufallserfindungen machen? Und kann man dem Zufall vielleicht ein bisschen nachhelfen?
7: Man muss sich schon für bestimmte Sachen interessieren. Ja, und man muss es auch wollen.
8: Einfach nicht so viel nachdenken und ungewöhnliche Experimente durchführen.
7: Und man muss auch überhaupt bemerken, dass man gerade eine Erfindung gemacht hat.
0: Wow, oder? Jetzt bin ich auf einmal wieder total guter Hoffnung, dass wir alle noch die Chance auf eine richtig gute Erfindung haben. Also, ich will.
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0: So, Hessen, gehen wir jetzt raus und dann kaufen wir uns den Kaffee und dann stellen wir uns in die Schlange und dann dürfen wir vielleicht auch ins Disco-Eisfach. Oh, ich glaube, wir sind schon dran.
1: Hallo.

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3: Hallo, ich bin Miguel, ich bin 3 Jahre alt, wenn Sie mir das Lied Metzger. Ich grüße meinen Freund Thea und meinen Freund Younes.

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1: Hallo, ich bin der Erik. Ich wünsche mir das Lied 194 Länder und ich grüße damit meine Familie, meine besten Freunde und das ganze Mausteam.

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1: Hallo, ich bin Carlotta, ich bin 6 Jahre alt und ich wünsche mir das Lied I'm a Barbie Girl.
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3: Hallo, ich bin Jona. Ich wünsche mir das Lied I Just Might von Bruno Mars und damit grüße ich den Elefanten und meine Familie.

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1: Hallo, ich bin Mika und ich wünsche mir das Lied Nothing Else Matters von Metallica. Und ich grüße damit die Maus, die Ente und den Elefant und das ganze Mausteam. Tschüss!

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1: Hallo, liebe Maus, ich bin Tom und wünsche mir das Lied Dai Dai von Shakira, offizieller WM-Song. Und ich grüße das ganze Maus-Team. Tschüss.

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1: Hallo, ich bin Juga, ich bin 9 Jahre alt und ich wünsche mir das Lied Zugabe von Deine Freunde.
2: Herzlich willkommen zur Zugabe. Bitte starten Sie das Kopfnicken jetzt.

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1: Hallo, ich bin die Juli, ich bin 10 Jahre alt und ich wünsche mir das Lied New Religion. Ich grüße damit Ellie, meine Freundin. Tschüss.

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1: Hallo, ich heiße Inti, ich komme aus Köln und ich wünsche mir das Lied Renn von Eile wach.

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1: Hallo, mein Name ist Maya. Ich bin 12 Jahre alt und ich wünsche mir das Lied so Rolltreppe runter, Rolltreppe empor. Und dann grüße ich noch Patrick.
2: Juppalo!

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2: Hallo, ich bin Eddie, ich bin 6 Jahre alt, ich wünsche mir Ballad auf Lautlos.
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1: Hallo, ich bin Ida, ich bin 7 Jahre alt. Ich wünsche mir Elefant von Lea. Ich grüße damit das ganze Mausteam und meine Eltern. Tschüss.

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1: Manchmal hau ich mir mein Knie an, an der Stelle sieht man dann ziemlich lange eine dicke Schramme. 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

0: der Einsatzzentrale. 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
2: Was ist denn da schon wieder los? Gleich geht's hier weiter mit Checker Tobi und seinem Checkpot.

Wer träumt nicht davon, einen Roboter zu haben, der alle doofen Aufgaben für einen übernimmt? Papalapap haben es geschafft. Hört selbst, hier sind sie mit ihrem neuen Song Roboter.

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3: So, mal gucken. Also, jeder achte Schüler, jede achte Schülerin ist betroffen. Das ist ja krass. Jeder zweite Schüler tut nichts, weil er Angst hat, selbst zur Zielscheibe zu werden. Boah. Und hier, jeder fünfte Schüler einer Klasse tritt als Verstärker auf. Oh Mann, ey. Lehrerinnen und Lehrer bekommen meist kaum was davon mit. Boah, ey, das ist krass.
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3: Hallo liebe Leute, ich habe hier gerade in dem Buch Wenn die Pause zur Hölle wird geblättert und ich finde, es ist allerhöchste Zeit, dass wir über ein Thema reden, das so viele von euch betrifft. Vielleicht ahnt ihr schon, worum es heute geht. Es geht um Mobbing.
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3: Und ich freue mich total, dass ich denjenigen hier an meiner Seite habe, der das Thema auch vorgeschlagen hat. Herzlich willkommen in der Checkerbude, Sedu!
6: Hallo Tobi.
3: Ich finde es richtig toll, dass du hier bist und auch wirklich mutig von dir, weil wir reden ja über ein Thema, das nicht gerade lustig ist. Und du hast es vorgeschlagen, du wolltest, dass wir einen Checkpot dazu machen. Erklär mal, wie du drauf gekommen bist, bitte.
6: Also in der Schule hatten wir so einen Friday und da durften wir uns Themen aussuchen. Mhm. Habe ich das Thema mit Mobbing mit einem Freund gemacht. Deswegen wollte ich dann nochmal näher hier rangehen.
3: Also ich finde es schon mal super, dass ihr es in der Schule als Thema hattet, weil da findet Mobbing ja ganz häufig auch einfach statt. Wir können ja mal über das Wort reden. Was heißt denn Mobbing für dich?
6: Wenn Kinder über längeren Zeitraum richtig geärgert werden.
3: Mobbing ist ja auch nicht mal nur ärgern, sondern dieses immer und immer wieder ärgern. Und es kann ja sein, dass man jemanden mit Worten beleidigt zum Beispiel, aber es können auch Taten sein, wie jemandem immer wieder was wegnehmen, jemanden schubsen, Sachen kaputt machen. Also einfach Leute richtig gemein und blöd behandeln und das immer wieder. Und ganz wichtig auch beim Thema Mobbing, Mobbing-Opfer sind meistens in der Unterzahl, also sind weniger. Es sind meistens viele Kinder gegen ein Kind. Bist du denn schon mal gemobbt worden?
6: Nicht wirklich, aber ich wurde wegen meiner Hautfarbe blöd angesprochen und dann habe ich das halt der Lehrerin erzählt und die wimmelt das so ab. Nee, der macht bestimmt nur Spaß. Ich dachte mir dann, habe ich mich jetzt verhört und dann habe ich auch mit meinen Eltern drüber gesprochen und später vor der Konfektoren hat das Kind dann zugegeben.
3: Das tut mir voll leid, dass du das erlebt hast. Vielleicht muss man dazu einmal kurz erklären. Deine Mama kommt aus Deutschland, die ist weiß. Dein Papa kommt aus Ghana, der ist schwarz.
6: Ja.
3: Und deswegen bist du quasi mit einer dunkleren Hautfarbe von anderen Kindern dafür irgendwie geärgert worden.
6: Ja.
3: Und sag mal, auf einer Skala von 1 bis 10. 10 ist richtig schlimm, 1 ist nicht so schlimm. Wie schlimm war das für dich?
6: 5.
3: So in der Mitte. Und warum 5?
6: Weil es schon irgendwie für mich krass war. Ich habe wirklich dann auch geweint, weil ich war mir dann komplett unsicher.
3: Ich glaube, darüber sprechen wir gleich nochmal in Ruhe. Aber super, dass du das Thema dabei hast. Hast du denn auch 3 Checker-Fragen dabei?
6: Ja.
3: Dann schieß mal los.
6: Meine erste Frage ist, wer wird gemobbt? Meine zweite Frage ist, was kann man tun, wenn man gemobbt wird? Meine dritte Frage, wie entsteht Mobbing?
3: 3 richtig gute und ich finde sehr wichtige Fragen. Ich würde sagen,
0: das checken wir für euch.
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3: Also ich kann mir vorstellen, dass jeder und jede, die gemobbt wird oder wurde, sich fragt, warum ausgerechnet ich? Also was habe ich gemacht? Warum gehen die gerade auf mich los? Und deswegen finde ich auch deine erste Frage super, nämlich wer wird gemobbt? Das ist ja eine super entscheidende Frage bei dem Thema. Was meinst du denn selbst?
6: Also ich denke, dass Kinder mit anderer Hautfarbe oder aus anderen Ländern gemobbt werden.
3: Du meinst damit, dass Leute, die irgendwie
6: anders sind.
3: Anders sind,
6: ja.
3: Als die, die mobben, ne? Und kannst du mal erklären, was du dann zum Beispiel so an Mobbing gehört hast?
6: Ich habe noch nicht gehört, dass jemand gemobbt wurde. Wirklich dabei war ich noch nie. Aber derjenige, mit dem ich das da gemacht hatte, auch so eine andere Hautfarbe, da auch schon das gleiche Problem wie ich.
3: da kommen einfach blöde Sprüche oder was passiert.
6: Ja.
3: Ganz oft, glaube ich, ist es so, dass die gemobbt werden, die irgendwie auf den ersten Blick zumindest anders sind. Und das ist irgendwie das, was sich immer so durchzieht, dass das irgendwie der Grund ist.
6: Ja.
3: Aber vielleicht sollten wir dazu Jackie befragen.
6: Gute Idee.
3: Unsere super schlaue Datenbank.
6: Ja, mach
3: dann
6: mal.
3: Dann drück doch bitte mal den gelben Jackie-Knopf.
2: Erstmal kann ich euch sagen, es kann jeden treffen. Jeder kann gemobbt werden. Und ganz wichtig, wer gemobbt wird, ist nicht selbst daran schuld.
3: Okay, klar. Denken das Opfer von Mobbing denn, dass sie schuld sind?
2: Leider ja. Viele Opfer von Mobbing fragen sich, was stimmt mit mir nicht? Was ist falsch an mir? Und sie fangen an, sich schlecht, wertlos, hässlich oder dumm zu fühlen. Und das oft sogar ihr Leben lang. Sie fühlen sich einsam, schämen sich für sich selbst, können richtig krank werden und manche wollen sich sogar das Leben nehmen.
3: Also das ist wirklich richtig, richtig, richtig schrecklich. Und es ist auch so in dem Buch, was ich vorhin gelesen habe, da stand drin, dass Schülerinnen und Schüler, die gemobbt werden, 4-mal so oft über Selbstmord nachdenken und tatsächlich sogar doppelt so oft das wirklich versuchen, als Kinder, die nicht gemobbt werden. Es ist einfach eine wirklich richtig ernste Sache.
2: Das ist richtig.
3: Und trotzdem möchte ich nochmal nachfragen. Also Sedu meint, dass eine andere Hautfarbe ein Grund dafür sein kann, gemobbt zu werden. Du sagst aber gerade, Jackie, das kann jeden und jede treffen.
2: Im Prinzip ja, denn jeder Mensch ist einzigartig. Und oft trifft es Kinder, die nicht ganz genauso sind wie die anderen, die irgendeine Besonderheit haben. Also dickere Kinder, kleinere Kinder, größere Kinder, Kinder mit einem Musikgeschmack, der anders ist als der anderen in der Klasse, Kinder mit ungewöhnlicher Kleidung oder Haaren, mit einer besonderen Sprache. Es kann alles sein. Kinder werden auf jeden Fall nicht gemobbt, weil sie irgendetwas falsch machen, sondern weil sie so sind, wie sie sind und die Mobber irgendetwas finden, was ihnen nicht passt. Jeder Mensch sollte aber so sein dürfen, wie er ist.
3: Ich meine, das ist ja gerade das, was uns alle besonders und wertvoll macht, dass halt alle einzigartig sind.
6: Ja, natürlich, weil es wäre doch langweilig, zum Beispiel, als alle sind wie ich oder wie du.
3: Mhm.
6: Und das wäre irgendwie komisch, wenn alle die gleichen Sprüche, alle sehen gleich aus, das wäre doch blöd.
3: Aber also man könnte sagen, Kinder werden gemobbt, weil sie nicht so sind wie die Mobber, oder? Wie diejenigen, die mobben.
6: Ja, kann man so sagen.
2: Und die Schuld liegt bei den Mobbern, nicht den Gemobbten.
3: Bist du mit der Antwort zufrieden, Sedu?
6: Ja.
3: Dann hau doch bitte mal auf den grünen Gecheck-Knopf. Mobbing kann jede und jeden treffen. Oft werden Kinder gemobbt, die irgendwie anders sind als die anderen in ihrer Gruppe. Aber jeder Mensch ist, zum Glück, irgendwie anders und damit einzigartig.
7: Gecheckt!
3: Also jetzt frage ich dich mal, ganz einfach. Wenn die Mobber irgendwas an einem stört, zum Beispiel, dass man die falsche Musik hört, also nicht die Musik, die Mobber mögen, meinst du, die Lösung wäre dann einfach, die andere Musik auch zu hören? Also einfach sich anzupassen?
6: Nein, nein, nein, auf gar keinen Fall, weil jeder darf das hören, was er will oder so sein, wie er möchte.
3: Und trotzdem, glaube ich, passiert es oft, weil man halt einfach will, dass das Mobbing stoppt. Und das ist ganz schrecklich, weil ich bin natürlich voll deiner Meinung. Ich finde auch, hä, lass doch jeden die Musik hören,
6: ja,
3: die Klamotten tragen, die Schuhe gut finden,
6: eben,
3: die sie mögen, so, genau. Aber ich habe tatsächlich mal gelesen, dass Kinder, die gemobbt werden, manchmal dann selbst zu Mobbern werden.
6: Was?
3: Ja, einfach.
6: Die haben doch selber gespürt, wie blöde das ist.
3: Genau. Und aber trotzdem, der Wunsch, da rauszukommen aus dieser Rolle des Gemobbten, ist so groß, dass sie sich lieber denen anschließen, die gemein sind und dann auf die Gegenseite wechseln, obwohl sie wissen, wie du gerade sagst, wie blöd sich das anfühlt.
6: Eben.
3: Aber wir sind damit, glaube ich, schon ganz nah dran an deiner zweiten Checkerfrage. Magst du die bitte nochmal stellen?
6: Meine zweite Frage ist, was kann man tun, wenn man gemobbt wird?
3: Was kann man tun? Hast du irgendwas getan, als du geärgert und blöd angesprochen wurdest?
6: Zu meinen Eltern, wie ich vorhin schon erzählt habe, die Lehrerin angesprochen.
3: Also du hast dir Hilfe geholt bei erwachsenen Leuten?
6: Bei Vertrauten.
3: Hat das was gebracht?
6: Ja. Also meine Eltern haben dann nochmal mit der Lehrerin, glaube ich, gesprochen. Und ja, dann wurde der Schüler nochmal zur Konrektorin gebracht. Dann war es eigentlich schon Ende.
3: Konrektorin ist quasi die stellvertretende Schulleiterin, ne?
6: Ja.
3: Wie verstehst du dich jetzt mit dem, der dich da geärgert hat?
6: Ich kenne ihn gar nicht mehr. Also den habe ich gar nicht erkannt.
3: Okay. Also das heißt, es hat einfach aufgehört und du siehst die Person auch nicht mehr.
6: Ja.
3: Aber das ist, glaube ich, ein guter Weg, dass man erstmal mit jemandem redet, einer Person, die helfen kann. Eine erwachsene Person, irgendwem, dem man vertraut. Und dann hofft man, dass es dann so gut weitergeht wie bei dir auch. Aber gab es denn eine Entschuldigung?
6: Ja.
3: Und war das für dich wichtig?
6: Ja, schon, weil es ist ja so, dass er mich geärgert hat und dann soll er sich irgendwie auch entschuldigen.
3: Gab es so einen Moment, wo ich die Hand geschüttelt habt oder sowas ähnliches?
6: Ja.
3: Okay. Und das hat sich aber für dich gut angefühlt?
6: Ja.
3: Und bist du ihm jetzt noch böse oder hast du gesagt, okay, nee, dann ist es für mich auch erledigt?
6: Erledigt.
3: Okay.
6: Aber vielleicht ist er jetzt mir irgendwie böse, dass ich ihn da verpetzt habe oder so.
3: Aber das ist kein Petzen. Findest du, das ist Petzen?
6: Eigentlich nicht, aber für ihn vielleicht.
3: Du hast ja nicht gepetzt, du hast dir halt Hilfe geholt, weil dich was wirklich verletzt hat.
6: Ja.
3: Und wenn er jetzt findet, du warst Petzen, dann hat er nicht verstanden, wofür er sich entschuldigt hat.
6: Ja.
3: Wie wär's, wenn wir uns zu der Frage mal Unterstützung holen?
6: Ja, gerne.
3: Ich habe nämlich eine Person, das ist Norman Wolf, der wurde mit 12 Jahren ganz, ganz schlimm gemobbt und hat später Psychologie studiert, also beschäftigt sich sehr gut mit dem Menschen und dem menschlichen Verhalten und hilft heute Kindern und Jugendlichen, die gemobbt werden. Bei Instagram findet man den unter Dein Therapeut und er hat auch ein Buch geschrieben, das, was ich vorhin so ein bisschen durchgeblättert habe, Wenn die Pause zur Hölle wird, wie du dich gegen Mobbing stärkst und Selbstvertrauen gewinnst. Und ich habe gedacht, den können wir einfach mal anrufen und vielleicht weiß er noch ein paar andere Tipps.
6: Ja, können wir machen.
3: Okay, ich wähle mal die Nummer.
8: Hi, hier ist Norman.
3: Hallo Norman, hier sind Tobi und Sedu.
8: Hi Tobi, hi Sedu.
6: Hi.
3: Wir sind gerade mitten im Checkpot zum Thema Mobbing. Sedu hat dir gerade schon erzählt, dass er wegen seiner schwarzen Hautfarbe auch mal irgendwie blöd angesprochen wurde. Und was hast du nochmal gesagt auf einer Skala von 1 bis 10? Wie schlimm war es?
6: 5.
3: Für dich schon echt eine unangenehme Erfahrung. Hm. Und jetzt haben wir gedacht, wir rufen dich mal an, weil bei dir gab es ja auch so eine Geschichte, stimmt's? Wie war das bei dir, Norman?
8: Ich hatte damals ein bisschen mehr Gewicht als die anderen und ein paar meiner Mitschüler haben dann angefangen, so fette Sau zu mir zu sagen.
3: Mm.
8: Die haben gesagt, dass ich ekelhaft sei oder vorm Sportunterricht, wenn wir in der Umkleide waren, meinten sie, dass ich stinken würde und haben mich so von oben bis unten mit Deo eingesprüht.
3: Boah.
8: Und dann war es oft so, dass die mir meine Sachen weggenommen haben, die versteckt oder kaputt gemacht haben. Einmal haben sie sogar meine Schultasche aus dem 2. Stock aus dem Fenster geworfen. Aber ich glaube, das Schlimmste war für mich, und das war dann für mich so eine 10 auf dieser Skala, als einer von denen mir im Bus nach Hause auf den Kopf gespuckt hat.
3: Das ist ja furchtbar.
8: Ja.
3: Das tut mir voll leid, dass du das erlebt hast als Kind.
8: Mir hat das halt ganz doll Angst gemacht damals.
3: Mhm.
8: Ich hatte nicht nur Angst, wenn ich in der Schule war, ich hatte schon am Nachmittag Angst vor dem nächsten Tag.
3: Krass.
8: Und je länger das Mobbing angedauert hat, desto eher habe ich meinen Mobbern halt auch geglaubt. Also, dass ich wirklich in den Spiegel geschaut habe und dachte, vielleicht haben die ja recht mit dem, was sie sagen. Vielleicht bin ich ja ekelhaft. Ich habe mich irgendwann selbst gar nicht mehr so richtig ausstehen können.
3: Mhm.
8: Und spätestens, nachdem ich da angespuckt wurde, habe ich mich ganz schön wertlos gefühlt. Also, als ob es irgendwie egal ist, ob es mich gibt oder nicht.
3: Also ich finde, das ist eine ganz schön schlimme Geschichte und vielen Dank, dass du die hier mit uns teilst und dass du darüber redest. Sedus Frage war ja, was kann man denn tun, wenn man gemobbt wird? Was würdest denn du raten oder was hast denn du getan, um da rauszukommen?
8: Ja, das ist eine total gute Frage, ne? Weil man ja so oft sowas hört wie, wehr dich doch einfach. Aber wehren ist bei Mobbing halt super schwer, weil man oft allein ist gegen halt viele.
3: Mhm.
8: Am wichtigsten ist es, glaube ich, sich Hilfe zu holen. Also am besten bei einer erwachsenen Person, der man vertraut oder bei der man ein gutes Gefühl hat.
3: Mhm.
8: Und dann ist es ja leider noch so, dass man oft nicht ernst genommen wird. Dass dann so Sprüche kommen wie, die ärgern dich nur oder du bist einfach zu sensibel.
3: Mhm.
8: Oder wenn du sie ignorierst, dann hören sie schon irgendwann auf.
6: Bei mir war das auch so. Die haben alle gesagt, zum Beispiel die Lehrerin, ach, der macht nur Spaß und so, das fand ich auch voll blöd.
3: Ich finde das auch total gemein, weil wenn man da nicht ernst genommen wird, obwohl es einem so weh tut, auch wirklich, also was macht man denn dann?
8: Das musst du dir auf gar keinen Fall gefallen lassen. Also du kannst dann vielleicht sowas antworten wie, sie wissen doch gar nicht, wie sich das für mich anfühlt, mich belastet das oder ich bin doch nicht das Problem, sondern die, die mir wehtun. Oder was du immer sagen kannst, ist sowas wie, bitte nehmen Sie mich ernst, weil deine Lehrkräfte, die sind für

0: das verstehe ich natürlich, dann könnte man einen Freund fragen oder eine Freundin fragen, ob man vielleicht zusammen was dagegen sagen will. Dann wäre es ein bisschen leichter. Oder man geht los und holt sich Hilfe von der Lehrkraft. Und das hat auch gar nichts mit Petzen oder so zu tun.
1: Und es hat auch nichts mit Schiss zu tun, wenn man sich das nicht traut, sondern sich eben Hilfe bei einem Lehrer oder einer Lehrerin holt.
0: Ja, das ist total nachvollziehbar.
1: Norman, dann vielen lieben Dank dir. Du hast uns total geholfen.
0: Ja, gerne.
1: Mach's gut.
2: Tschüss.
0: Ciao.
1: Wie war das für dich, Sedu? Fandst du das hilfreich, was Norman gesagt hat?
2: Ja, super.
1: Ja?
2: Also das ist auch eine tolle Ermutigung.
1: Finde ich auch. Und richtig toll, richtig wichtig, dass er sich so zur Aufgabe gemacht hat, jungen Menschen dabei zu helfen in so einer Situation.
2: Das fand ich auch recht krass von seinen Mitschülern. Ich meine, wie kann das die Lehrer nicht merken?
1: Krass, ne?
2: Ja.
1: Aber deshalb finde ich es auch umso wichtiger, dass wir hier miteinander drüber sprechen, weil je mehr Leute sich mit einem Thema auskennen, desto mehr Leute können helfen und Hilfe holen.
2: Das stimmt.
1: Ist deine zweite Checkerfrage damit beantwortet?
2: Ja.
1: Wer gemobbt wird, braucht Hilfe. Allein ist es quasi unmöglich, das Mobbing zu beenden, da die anderen in der Überzahl sind. Deshalb sollte man mit Erwachsenen, denen man vertraut, sprechen und bei den Lehrerinnen und Lehrern einfordern, dass die Mobber gestoppt werden.
2: Gecheckt!
1: So, Sedu, wir steuern schon auf deine letzte Checkerfrage zu. Oh, aber warte mal, Jackie meldet sich, die will irgendwas. Was ist los?
3: Ich finde, ihr beide solltet jetzt mal eine kleine praktische Übung machen. Norman Wolf hat doch gesagt, man muss hartnäckig bleiben und darf sich nicht abwimmeln lassen. Das üben wir jetzt mal. Stellt euch vor, ich wäre eine Lehrerin, die keine Ahnung, keine Lust, keine Energie oder keine Zeit hat, euch zu helfen und ihr müsst mich überzeugen, das doch zu tun. Einverstanden?
2: Ja, Logo.
1: Klar, cool.
2: Mach mit.
3: Okay, dann antwortet mir am besten immer abwechselnd.
1: Ich fange einfach mal an, ist okay?
2: Ja.
1: Hallo Frau Jackie, Max, Fritz und Maja sagen in jeder Pause richtig gemeine Sachen zu mir.
3: Naja, die machen vielleicht nur Spaß.
2: Nein, das ist kein Spaß, das ist gemein und das verletzt mich.
3: Dann lass es einfach geschehen. Ignoriere sie. Tu, als wenn sie nicht da wären, dann hören sie irgendwann auf.
1: Das ist nicht so leicht, weil es wirklich wehtut und einfach immer und immer wieder passiert. Ich brauche Ihre Hilfe.
3: Na schön, aber es ist besser, wenn ihr das unter euch regelt.
2: Die hören mir nicht zu. Die sagen die ganze Zeit irgendwas Gemeines und dann gehe ich lieber weg.
3: Bist du sicher, dass du da nicht etwas übertreibst? Du bist halt schon auch sehr empfindlich.
1: Ich habe das wirklich jetzt versucht und ich finde es falsch, dass sie mich an der Stelle nicht ernst nehmen. Ich bitte doch hier um ihre Hilfe, sonst würde ich ja nicht kommen, wenn ich nur empfindlich wäre.
3: Aber du musst auch lernen, dich durchzusetzen. Du kannst nicht dein Leben lang Hilfe bei anderen holen.
2: Sie hören mir doch nicht zu. Das ist ja eben das Problem.
3: Vielleicht solltest du auch mal überlegen, ob du nicht selbst irgendwas machst, was die anderen dazu bringt, dich zu ärgern.
1: Ich finde es falsch, dass sie mich hier nicht ernst nehmen. Die anderen sind wirklich verletzend und das die ganze Zeit. Und deswegen bin ich ja hier, um von ihnen Hilfe zu kriegen.
3: Ach, schau mal, der Unterricht geht gleich los. Ich habe jetzt auch gar keine Zeit mehr.
2: Wann hast du denn Zeit? Können wir wann anders nochmal reden?
3: Ach, ich weiß nicht. Ich weiß auch ehrlich gesagt gar nicht, wie ich dir helfen könnte.
1: Okay, dann sagen Sie mir doch jemanden, an den ich mich wenden kann.
3: Ha, ich weiß nicht. Vielleicht die Schulpsychologin? Aber weißt du was? Ich werde mal im Lehrerzimmer mit anderen Lehrerinnen darüber reden, okay?
2: Ich möchte aber, dass Sie mir bis nächste Woche dann sagen, wo ich Hilfe holen kann.
3: Bravo! Ich finde, das habt ihr super gemacht. Praktische Übung bestanden.
1: Sehr gut. Dann würde ich sagen, kommen wir jetzt zu deiner dritten und letzten Frage.
2: Die dritte Frage ist, wie entsteht Mobbing?
1: Finde ich auch eine super wichtige Frage. Wir können ja wieder zusammen anfangen nachzudenken. Hast du schon irgendeine Idee?
2: Neid, dass die Person neidisch ist, zum Beispiel auf die Kleidung.
1: Und weil sie neidisch ist und damit nicht klarkommen kann,
2: möchte dann sagen, dass es schlecht ist.
1: Ah ja, finde ich einen guten Punkt. Ich würde auch sagen, dass es vielleicht damit zu tun hat, dass jemand eigentlich vielleicht mit irgendwas sogar selbst ganz unsicher ist. Weil die Leute, die richtig gemein sind, die kommen ja häufig mit sich selbst nicht so gut klar. Sonst könnten sie auch einfach nett zu allen sein, hätten sie ja gar kein Problem. Man muss ja nicht blöd sein.
2: Ja, stimmt.
1: Das sind so unsere Theorien. Wollen wir mal Jackie fragen, was die denkt?
2: Mhm, mach mal.
1: Jackie, was für Antworten findest du denn so auf die Frage, warum Menschen andere Menschen mobben?
3: Kinder, die andere mobben, können sich schlecht in andere hineinfühlen. Oft erleben sie von ihren Eltern Gewalt. Wenn sie in der Schule andere mobben, fühlen sie sich stark und sie bekommen Anerkennung von denen, die mitmachen.
1: Okay, das heißt, wenn ich zu einem anderen gemein bin, fühle ich mich danach besser.
3: Genau.

0: Jedenfalls solange niemand einschreitet, sondern du vielmehr noch Applaus dafür bekommst, dass du so gemein bist. Das geschieht durch andere Kinder in der Klasse, die lachen oder dem Mobber auf die Schulter klopfen, wenn er gemein ist. Solche Kinder nennt man Verstärker. Sie sorgen dafür, dass Mobber sich noch besser fühlen, also machen sie weiter.
1: Und dann gibt's noch die Kinder, die es vielleicht gar nicht okay finden, wie wir auch gerade von Norman gehört haben, die aber trotzdem nichts tun, weil sie einfach Angst vor den Mobbern haben, ne?
0: Genau. Und wenn Gemeinsein keine unangenehmen Folgen hat, sondern im Gegenteil nur positive Folgen für den Mobber oder die Mobberin, dann geht das Mobben weiter.
1: Und genau deswegen ist es auch so wichtig, dass jemand von außen diesen Teufelskreis durchbricht, damit es irgendwie einfach aufhört. Verstehe. Was meinst du dazu, Sedu?
2: Na, es wäre doch blöd, wenn man sein ganzes Leben halt immer von irgendwelchen Leuten blöd angesprochen wird.
1: Es ist super schwierig, aber ich glaube, es kann so eine Erleichterung sein, wenn man das einfach irgendwie durchbricht, diesen Kreislauf. Wenn man irgendwann mal denkt, okay, weder werde ich gemobbt, noch muss ich mobben, noch bin ich dabei, wenn andere gemobbt werden. Wenn man einfach irgendwie aus diesem blöden Kreislauf rauskommt.
2: Finde ich auch.
1: Ist deine Frage damit geklärt?
2: Ja.
1: Mobber können sich meistens schlecht in andere Kinder einfühlen und sie kommen oft aus einem Elternhaus, in dem sie selbst Gewalt oder wenig Verständnis und Liebe erfahren. Wenn sie in der Schule andere mobben, fühlen sie sich stark. Umso mehr, wenn andere Kinder sie darin auch noch bestärken.
3: Gecheckt!
1: So, ich habe heute richtig viel gelernt und ich muss sagen, wirklich, Sedu, ich bin dir so dankbar, dass du das Thema mitgebracht hast, weil es ist einfach sau wichtig.
2: Wir sind noch nicht am Ende. Du musst mir noch ein Geheimnis erzählen.
1: Ja, ich habe schon überlegt, was ich dir für eine Geschichte zum Thema Mobbing erzählen kann. Ich habe so ein bisschen drüber nachgedacht, wie es bei mir war, als ich ein Kind war oder in der Schule war. Und es war vielleicht kein echtes Mobbing, aber ich war halt immer der Kleinste in der Klasse. Immer, bis ich erwachsen war. Ich war immer der Leichteste. Ich sah immer viel jünger aus als die anderen. Ich habe geturnt, deswegen haben alle gesagt, ich sei ein Mädchen. Lauter so Gemeinheiten, die ich schon einfach echt über viele Jahre immer und immer wieder gesagt gekriegt habe. Und es war jetzt nicht so, dass ich gedacht habe, oh, das macht mich völlig fertig und so. Und deswegen würde ich auch sagen, war es vielleicht kein Mobbing, sondern es war irgendwie so witzige Sprüche. Aber wenn ich im Nachhinein so drüber nachdenke, natürlich wäre meine Schulzeit viel, viel schöner gewesen, wenn die das einfach nicht gesagt hätten.
2: Ja, kann ich gut verstehen.
1: Und jetzt, wo wir diese Folge gemacht haben, muss ich sagen, im Nachhinein würde ich eigentlich lieber als Kind schon mal so einen Podcast wie unseren gehört haben, um zu lernen und zu wissen, wie ich damals hätte sagen sollen, bitte hört einfach damit auf, es ist nicht witzig, ich möchte das nicht, Punkt.
2: Ja, verstehe ich.
1: Deshalb bin ich dir umso dankbarer, dass wir das jetzt heute gemacht haben.
2: Ich fand's auch gut heute.
1: So, und damit sind wir jetzt wirklich am Ende der Sendung. Und für alle, die hier zuhören und die selbst gemobbt werden oder sonst irgendwelche Sorgen haben, es gibt die Nummer gegen Kummer. Die könnt ihr immer kostenlos anrufen, da sind Erwachsene dran, die euch weiterhelfen. Ihr müsst da auch nicht sagen, wie ihr heißt und wer ihr genau seid. Es ist anonym und die Leute dort sind super. Die Nummer lautet, egal wo ihr in Deutschland seid, 116 111.
2: Schreibt sie euch am besten auf.
1: Super Tipp. 116 111. Komm, wir sagen es nochmal zusammen.
3: 116 111.
1: Und jetzt würde ich sagen, vielen Dank fürs Zuhören, liebe Leute da draußen. Vielen Dank fürs Thema und fürs Coolsein, lieber Sedu. Mir hat's mega Bock gemacht. Toll, dass du da warst.
2: Ich fand's auch geil heute.
1: Macht's gut, liebe Leute. Bis zum nächsten Mal.
2: Tschüss.
1: Tschüss.
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5: Ein deutsches Lied, welches sogar in den USA gefeiert und gesungen wird, haben wir für euch. Das sind Kitschkrieg zusammen mit Blumgarten und Shirin David und ihrem neuen Song Gut genug, hier in der Maus.

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0: Sprachnachricht von Jan Philipp.
1: Was glitzert denn da in meiner Baggerschaufel, dachte sich wohl ein Bauarbeiter in Oberwesel am Rhein. Als er nachguckte, entdeckte er eine Flaschenpost, die fast 70 Jahre alt ist. In der Flasche steckte eine Speisekarte eines Ausflugsschiffs. Mit dem schipperten im Jahr 1958 Urlauber über den Rhein. Zu essen gab es Rindersteaks, Spätzle und Vanilleeis. Auf der Rückseite die große Überraschung. In Schnörkelschrift stand da eine Nachricht auf Französisch. Nach der Übersetzung kam raus, dass ein junges Paar nach Brieffreunden suchte. Weil auch eine Adresse draufsteht, versuchen jetzt alle herauszufinden, wer die Absender waren und ob es noch Verwandte gibt. Wie cool, dass so eine alte Flaschenpost wieder aufgetaucht ist.
0: 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Ich freue mich, dass ihr dabei seid. Hier ist Elke und ihr seid bei der Maus. So ein Umzug ist ja immer eine große Sache, nicht nur wenn es in ein anderes Land geht. Da reicht es ja schon, in eine andere Stadt oder in eine andere Straße zu ziehen. Ein Umzug stellt oft alles komplett auf den Kopf. Los geht's dann mit Aussortieren, Kisten packen, Möbel abbauen und spätestens, wenn es dann ans Schleppen geht, ist man froh über jede helfende Hand. Dann packen entweder viele Freunde mit an oder eben ein Umzugsunternehmen kann helfen, so wie die Umzugsfirma Roggendorf aus Köln. Mausreporter Thorsten, der hat den Möbelpackern bei einem Umzug über die starken Schultern geschaut.
2: Wir sind jetzt angekommen. Wir sind jetzt da gerade einmal durchs Haus gegangen. Ihr zwei macht bitte die Möbel eindecken. Du gehst mit unserem jungen Kollegen einmal die Bilder alle bitte einpacken. Für die großen Bilder brauchst du Hilfe. Ich gehe in die Montage rein und dann bitte sukzessive alles laden. Dankeschön.
3: Los geht's. Das Team teilt sich auf. Während draußen der erste schwere Schrank im LKW verstaut wird, machen sich die anderen im Haus an die Arbeit. Benny hat den Überblick über den Umzug.
2: Ich bin Benjamin, bin 44 Jahre alt. Ich bin hier in der Firma unter anderem Teamleiter, auch der Ausbilder. Und habe auch jeden Tag meine Jungs mit dabei.
3: Heute gehören vier weitere Männer zu Bennys Umzugsteam. Gearbeitet wird nach Plan. Akkuschrauber suchen, Regale werden abgebaut, Bilder werden verpackt und Möbel stoßsicher in Decken gehüllt.
2: Okay. Ja, Decke immer schön gut drum und dann passt das schon mit den Schrauben und so.
3: Die Kartons, Möbel und Bilder werden auf Rollwegen gesetzt und zum LKW gerollt. Hinten am Heck des LKWs gibt es eine Plattform, die Hubladebühne. Alles, was verladen werden soll, wird auf dieser Hubladebühne abgestellt. Mit einer Fußbedienung kann die Laderampe nach oben gefahren werden, und zwar auf die Höhe des Laderaums. Ein- und Ausladen leicht gemacht. Trotzdem brauchen die Männer viel Kraft.
2: Es gibt einen Teil, die machen wirklich Fitnessstudio, so Rücken und Schulter und sowas. Allerdings Beine und Arme, und das geht halt durch die Arbeit. Da gibt es so einen schönen Spruch, der beste Sport ist Möbeltransport, ne? Weil den ganzen Tag in der Treppe Möbel hoch und runter tragen. Da kriegt man halt ein bisschen Kraft.
3: Neben den Möbeln sind es vor allen Dingen Kartons, die an mir vorbeigetragen werden. Und die sollten gut gepackt sein.
4: Wie packt man einen guten Karton?
2: Wenn man einen guten Karton packt, bei Glasporzellan unten ein bisschen auspolstern, die Teller und sowas gut einpacken mit Papier. Oben nochmal ein bisschen Papier drauf. Teller senkrecht gestellt am besten und nicht legen. Das machen nämlich viele falsch. Und vor allen Dingen immer an das Gewicht denken. Bücherkisten am besten nur maximal halb voll machen und dann vielleicht einfach Kissen oder irgendeine Deko oder sowas dabei packen. Dann ist der Karton auch voll und vor allen Dingen, dann ist er nicht so schwer.
5: Aber weißt du Bescheid, so die Wand vom Büro?
2: Die Umzüge selber, die sind nicht 0815, sondern du hast jeden Tag eine andere Situation. Du hast andere Kundschaft, du hast andere Möbel.
3: Und bei diesem Umzug auch Kunst, wie zum Beispiel wertvolle Bilder oder auch Skulpturen. Die müssen vor Ort sicher verpackt werden. Und mit dem Verpacken kennt sich im Team Mike gut aus.
6: Das ist Luftpolsterfolie und da drauf ist eine Schicht Papier. Die verhindert, dass das Bild kaputt geht durch Feuchtigkeit. Also die saugt die Feuchtigkeit auf und damit das Bild nicht beschädigt wird.
4: Okay, wie wichtig ist das so, Dinge einzupacken? Da kommt das Bild.
6: Ist sehr wichtig, weil ohne das gehen die Gemälde kaputt, wenn die längere Zeit rumstehen oder wenn die jetzt über See verschickt werden oder so.
7: Der Süde und ein bisschen bei dir.
6: Also das reicht. Das ist ja immer nur unten, ist hier so ran, wo die Farbe ist. Also.
3: Im Nebenraum baut Benny noch eine Regalwand auseinander.
2: Jetzt beschriften wir erstmal alles so ein bisschen, damit wir auch beim Aufbauen später wissen, wo was hinkommt. Das ist jetzt 4. Ich zerlege gerade die Möbel, damit wir die transportieren können. Weil so eine große Regalwand kann man ja schlecht im Ganzen transportieren, also muss das klein gemacht werden. Und dann wird das drüben, wenn wir wieder ausladen, wieder aufgebaut. 4, 5.
3: Nach und nach löst Benny die einzelnen Regalbretter, schreibt eine Zahl drauf und lehnt sie an die Zimmerwand. Wichtigste Werkzeuge beim Regalabbau sind der Akkuschrauber und der Bleistift.
2: Damit man halt auch beschriften kann, damit man später weiß, wo was ist. Und natürlich der Akkuschrauber unter anderem, damit du die Schrauben rein und raus kriegst, logischerweise. Ne? Und dann würde das so lange dauern.
3: Der letzte Regalboden ist ziemlich hartnäckig.
7: Da ist aber Spack drin, ey. Jetzt hat er verloren. So. So, stell an die Wand. Gut, danke dir. So.
4: Mike, das Bild ist eingepackt.
6: Das Bild ist gut eingepackt, ja.
4: Tipptopp, also kann jetzt auch auf den LKW.
6: Das kann jetzt auch auf den LKW, genau. Dann kommt die restliche Demontage noch drauf, was der Benny da macht, und dann kommen wir zum Ausladen. Ja.

0: Wenn wir Menschen unsere Nägel schön haben wollen, dann können wir zum Beispiel ins Nagelstudio gehen zur Maniküre oder wir können uns selbst natürlich die Nägel schneiden und feilen. Das alles können Tiere aber nicht machen. Katzen zum Beispiel. Aber wie ist das eigentlich? Brauchen die überhaupt Krallenpflege? Und wenn ja, wie geht das und wofür haben Katzen überhaupt Krallen? Mausreporterin Britta hat alles das bei einer Tierärztin rausgefunden.
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2: Ich glaube, dass Katzen Krallen haben, damit sie ihre Beute gut fangen können, aber auch, um draußen besser zu klettern. Sicher bin ich mir aber nicht. Tierärztin Lisa Keil weiß da mehr.
3: Die Krallen von der Katze erinnern uns daran, dass wir ja eigentlich mit einem Raubtier zusammenleben. Also ich finde, das sollte man immer nicht vergessen und das ist ja total faszinierend. Das heißt, die Katze hat Krallen, um sich ihre Beute zu greifen, mit der sie sich eigentlich ernährt. Und natürlich auch, um sich gegen Feinde zur Wehr zu setzen, weil sie ist natürlich nicht nur ein Raubtier, sondern auch selbst ein Beutetier.
2: Schneiden muss man die Katzenkrallen normalerweise nicht. Katzen kratzen zum Beispiel an Bäumen, Kratzbrettern oder sie scharren in der Erde. Dadurch werden die Krallen automatisch kürzer, wie mit einer Nagelfeile. Manchmal knabbert die Katze auch selber an ihren Krallen rum. Es gibt allerdings ein paar Ausnahmen, wann wir der Katze trotzdem die Krallen schneiden müssen.
3: Es kann bei sehr alten Katzen zum Beispiel sein, dass die vielleicht gar nicht mehr so gut kratzen können, weil sie vielleicht nicht mehr so beweglich sind und nicht mehr so viel scharren und die Krallen dadurch mehr wachsen. Es gibt natürlich auch Erkrankungen, dass zum Beispiel angeboren die Pfötchen nicht gut geformt sind, sodass die Krallen sich nicht gut abnutzen oder es auch andere Probleme gibt, dass die Krallen halt länger wachsen, als sie sollen, die Katze hängen bleiben kann oder auch die Gefahr ist, dass die Kralle so rumwächst und dann wieder in den Zehenballen reinwächst, was natürlich besonders gemein ist.
2: Als ich klein war, mochte ich Nägel schneiden überhaupt nicht. Das war einfach unangenehm. Auch Katzen mögen es oft nicht, wenn man sie an den Pfoten anfasst oder man sie festhält. Beim Krallenschneiden kommt dann beides zusammen. Arme Katze. Die wehrt sich dann natürlich. Deshalb kann es sein, dass der Tierarzt das Schneiden übernehmen muss. Der zeigt den Erwachsenen auch gern, wie man das alleine gut hinbekommt. Man will der Katze ja nicht unnötig wehtun. Und sich selbst natürlich auch nicht. Das mit dem Krallenschneiden geht so.
3: An sich versucht man die Katze möglichst entspannt auf den Schoß oder den Arm zu nehmen und dann tastet man sich an das Pfötchen ran, nimmt das Pfötchen und gibt so ein bisschen Druck auf die Pfote, damit die Krallen rauskommen. Dann nimmt man am besten tatsächlich eine richtige Krallenschere, die gibt es in verschiedenen Größen und Formen und kürzt die Kralle ein bisschen ab, bis sie eine geeignete Länge hat. Bei hellen Krallen geht das ganz gut, da sieht man so ein bisschen die Blutgefäße und von den Blutgefäßen muss man auf jeden Fall noch ein bisschen Abstand halten, also vom sogenannten Leben in der Kralle.
2: Die Blutgefäße, die Lisa erwähnt hat, könnt ihr euch so ähnlich vorstellen wie das Rosane unter unseren Nägeln. Nur ist das Rosane halt in den Krallen drin. Und wenn man die Krallen zu weit schneidet, kann es dann schon bluten. Lebensgefährlich ist das aber nicht. Tut nur sehr weh. Und wenn mir jemand beim Nagelschneiden wehtut, würde ich die Person auch nicht mehr an meine Nägel lassen wollen. Katzen geht es genauso. Schade, dass sie nicht sprechen können. Sonst könnten sie uns sagen, wie sie sich eine Top-Krallenpflege vorstellen.
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0: Okay, danke an Mausreporterin Britta. Jetzt wissen die Katzenmamas und Katzenpapas unter euch auf jeden Fall Bescheid.

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1: Hey Peng,
2: yo.
1: Ich habe ein paar Fragen an dich.
2: Okay.
1: Die erste ist, was ist braun und schwimmt im Wasser?
2: Easy, Digga, ein U-Boot.
1: Okay, der war vielleicht ein bisschen zu leicht.
2: Das ist auch wirklich ein bisschen einfach gewesen.
1: Was ist orange und geht die Berge hinauf?
2: Eine Mandarine?
3: Was

0: ruhig sitze.
1: Eine Zappelsine.
0: Was ist gelb, krumm im Wasser und schwimmt.
1: Eine Schwanane.
0: Was ist weiß, hell, braun im Wald und springt.
1: Ja, ein Champignon.
0: Was ist grün, fliegt durch den Weltraum und blinkt.
1: Selbstverständlich ein Salatelli.
0: Was ist grün, berühmt, singt und ist blind.
1: Warte mal. Kiwi Wonder.
0: Was hat Haare und wird in der Pfanne gebraten?
1: Bartkartoffeln.
0: Was ist rot und steht am Kopierautomaten?
1: Ah, eine Paprikantin.
0: Was?

0: Ein Dummibärchen.
1: Was ist rot? Sitzt auf dem Klo und ist rund.
2: Eine Klomate.
1: Was ist braun? Süß, lecker und gesund.
0: Easy, eine Joggolade.
1: Was ist rot?

0: den Schlaf.
1: Eine Freuschnecke?
2: Was ist schwarz, weiß und hüpft im Weiß?
1: Ah, ein Springguin.
2: Was schwimmt im Wasser und sieht alles verpeilt?
1: Mann, ein Schielpferd.
3: Was?
1: Alter, ein Schielpferd.
4: Das versteckt sich im Nil.
1: Naja, klar.
4: Zwischen dem Schief.
1: Check das.
3: Ach, na so.

0: Okay. Vier Fragen hätte ich noch. Hast du noch Lust, weiterzumachen?
1: Aha.
0: Okay, pass auf. Was liegt am Strand und hat einen Sprachfehler?
2: Vollkommen logisch, ein Nuschi.
0: Was liegt erkältet am Strand und hat einen Sprachfehler?
2: Das ist eine Niesnuschi.
0: Was ist groß, grau und telefoniert aus Afrika?
1: Ein Telefant.
0: Was ist durchsichtig, stinkt und ihm ist alles egal?
2: Ein Schnurz.

0: Jo. Okay, pass auf, einen habe ich noch.
1: Aha.
0: Was ist wohlhabend und springt von Ast zu Ast? Scheichhörnchen.
1: Okay, ich habe auch noch einen. Was ist gesund, kräftig und spielt den Beleidigten?
0: Weiß ich nicht.
1: Schmollkornbrot.
0: Ah, kennst du den? Was ist braun, klebrig und läuft in der Wüste rum? Ein Karamell.
1: Okay, was ist rosa und hangelt sich von Tortenstück zu Tortenstück? Ein Tarzipan.
0: Okay, pass auf.
1: Es ist ja der letzte.
0: Ja, ist jetzt der letzte. Ja. Was ist lässig und hat Euter? Eine Cool.
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3: Wie viele Bücher habt ihr so in eurem Kinderzimmer stehen? Also bei mir sind es auf jeden Fall gut 3 Regale voll. Und manchmal frage ich mich, welche davon die Menschen, die in 50 oder in 100 Jahren leben, noch kennen werden. Welche sind so wichtig, dass sie auch später noch gelesen werden? Die Frau, die wir euch jetzt vorstellen, die ist schon lange gestorben und sie hat vor vielen Jahrzehnten Bücher und auch Texte geschrieben, die heute noch ganz viele Menschen lesen, weil da sehr schlaue Gedanken drin stehen. Ihr Name ist Hannah Arendt und Mausreporterin Julia stellt sie euch jetzt vor.
4: Also Scharfdenken bedeutet ja eigentlich, dass du viel drüber nachdenkst und auch nicht 2 Sekunden und dir dann denkst, ja, egal, ja, interessiert mich nicht, sondern vielleicht mal länger drüber nachdenkst.
5: Leona und ich machen uns Gedanken übers scharfe Denken. Wir versuchen so Hannah Arendt zu verstehen. Wenn Leute über Hannah Arendt reden, sagen sie oft,
6: Hannah Arendt ist eine der schärfsten Denkerinnen unserer Zeit.
5: Hannah Arendt hat viele Bücher übers Denken geschrieben. Meistens geht es ihr darum, dass Menschen Dinge tun, ohne vorher zu überlegen, was diese Dinge für Folgen haben könnten. Leben und Denken sind für Hannah ein und dasselbe.
4: Also man kann ja nicht leben, ohne zu denken. Und man kann auch nicht denken, ohne zu leben.
5: Das Leben und damit auch das Denken beginnt für Hannah Arendt in Deutschland im Jahr 1906, also vor etwa 120 Jahren. Sie ist Jüdin, das heißt, sie und ihre Familie haben den jüdischen Glauben. Als Kind und auch als Jugendliche erlebt sie, dass Juden von ihren Mitmenschen für ihren Glauben verfolgt und verachtet werden. Diesen Hass gegenüber Juden nennt man auch Antisemitismus. Hannah erinnert sich, wie sie in der Schule damit umgegangen ist.
7: Der Antisemitismus ist allen jüdischen Kindern begegnet. Und er hat die Seelen vieler Kinder vergiftet. Der Unterschied bei uns war, dass meine Mutter auf dem Standpunkt stand, man darf sich nicht ducken, man muss sich wehren. Wenn also, sagen wir mal, von den Lehrern antisemitische Bemerkungen gemacht wurden, dann war ich angewiesen, sofort aufzustehen, die Klasse zu verlassen, nach Hause zu kommen. Dann schrieb meine Mutter einen ihrer vielen Briefe und ich hatte einen Tag Schulfrei und war doch ganz schön.
5: Leona findet es mutig, dass Hannah sich in der Schule gewehrt hat.
4: Wenn ich nicht so richtig respektiert werde, wie ich eigentlich bin, dann hätte ich mich nicht getraut, meine Meinung zu sagen.
5: Die Zeiten werden schwieriger für Hannah und auch für alle anderen Jüdinnen und Juden in Deutschland. Die Nationalsozialisten kommen im Jahr 1933 an die Macht. Sie wollen die Juden ausgrenzen und am Ende sogar umbringen. Ganz ohne Grund, einfach nur, weil sie Juden sind.
7: Und das ist der eigentliche Schock. Wissen Sie, vorher hat man sich gesagt, ja, man hat halt Feinde in der Welt, nicht? Das ist doch ganz natürlich. Warum soll ein Volk keine Feinde haben? Aber dies ist anders gewesen. Das war wirklich, als ob der Abgrund sich öffnet.
5: Hannah flieht vor den Nationalsozialisten und entkommt ihnen oft nur haarscharf. Zuerst versteckt sie sich in Frankreich, später dann in Portugal. Mit dem Schiff geht es von dort weiter über den Atlantik bis nach New York in den USA. Dort ist sie sicher. Aber Hannah kann ihr Leben lang nicht vergessen, was in Deutschland passiert ist, dass so viele Menschen den Nazis geholfen haben, ihre Verbrechen an den Juden zu begehen. Hannah findet, sie haben Böses getan, ohne richtig darüber nachzudenken. Über dieses Thema schreibt sie viele Bücher und Aufsätze.
7: Worauf es mir ankommt, ist der Denkprozess selber.
4: Dass die Menschen erstmal drüber nachdenken sollen, was sie machen. Vielleicht sollte man es auch zu Ende denken und nicht nur die Hälfte bedenken, weil es kann ja sein, wenn man erstmal weiter drüber nachdenkt, dass man dann eigentlich merkt, wie schlimm das ist.
5: Bis zu ihrem Tod im Jahr 1976 in New York warnt Hannah Arendt davor, einfach eine Wahrheit zu glauben und sich eine eigene Meinung zu bilden, ohne vorher darüber gründlich nachzudenken. Und ganz wichtig, niemals zu vergessen, auch die Meinung der anderen anzuhören und drüber nachzudenken.
4: Weil es geht halt meistens nicht, dass einer eine Meinung hat und der andere eine komplett andere und dass der eine dann gewinnt. Meistens müssen halt beide dann einen Kompromiss eingehen. Und das geht halt nur, wenn man dem anderen dazuhört und nicht einfach weggeht und weghört vielleicht zum Beispiel.
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1: Die Pferdefans unter euch, die kennen natürlich die Zutaten für eine gute Pferdegeschichte. Es ist meistens ein Mädchen, ein Pferd, eine große Freundschaft zwischen den beiden und dann irgendein Problem, das die dann überwinden müssen. Das Buch, das wir euch jetzt vorstellen, das ist ein kleines bisschen anders. Es ist schon eine Pferdegeschichte, also genauer gesagt eine Pony-Geschichte, aber es steckt noch viel mehr drin. Es geht unter anderem auch um Freundschaft und auch um Mobbing und es erklärt, was Grubenponys eigentlich sind. Also Ponys, die früher tief unter der Erde in den Tunneln von Kohlebergwerken ziemlich hart schuften mussten. Das Buch heißt Birdie und Mausreporterin Gabriela stellt es euch jetzt zusammen mit der 10-jährigen Lara vor.
2: Also ich bin die Lara und ich stelle euch jetzt ein Buch Birdie, die Freundschaftsgeschichte vor. In dem Buch geht es um ein Mädchen, das heißt Birdie, wie der Buchname auch schon verrät, und ein Pony. Die Geschichte spielt 1952, also schon ganz viele Jahre her. Da spielt die halt und die ist schon ganz alt und nach dem Zweiten Weltkrieg, kurz danach, spielt die Geschichte halt.
3: Birdie hat einen schwarzen Soldaten als Vater, der nach dem Krieg wieder zurück in seine Heimat nach Amerika gegangen ist. Weil damals Mütter mit schwarzen Babys sehr schlecht behandelt wurden, sah Birdies Mutter nur einen Ausweg.
2: Ihre Mutter, die hat sie bei einem Erntedankfest ausgesetzt an einer Kirche. Deshalb ist sie halt in ein Kinderheim gekommen. Also in dem Kinderheim hat sich die Birdie ganz wohl eigentlich gefühlt und die Erzieherin hatte Tauben und mit denen durften die auch ganz viel spielen und das fand sie auch immer ganz toll. Also sie hat sich da sehr geborgen und zu Hause gefühlt.
3: Eines Tages kommt im Kinderheim ein Brief von Birdies Großtante an. Sie hat endlich herausgefunden, wo Birdie lebt, nachdem deren Mutter gestorben ist. Die Großtante möchte das Mädchen nun zu sich holen. Aber als Birdie dann bei ihr ankommt, ist sie total überrascht, weil sie nicht wusste, dass Birdie schwarz ist. Anfangs ist sie echt gemein zu Birdie.
2: Das ist die ganze Zeit so kaltherzig zu ihr und so und ganz gemein und lässt sie halt dunkeln schlafen und so.
3: Auch von allen anderen im Dorf wird sie richtig schlecht behandelt.
2: In der Schule haben die dann halt recht.

0: zeichnen und von der Lehrerin wird die halt so ganz behandelt, als könnte sie nichts und so und bekommt ein Puzzle, wo auch noch Teile fehlen.
1: Auf dem Weg nach Hause wird Birdie von 4 Klassenkameraden so schlimm gemobbt, dass sie panisch wegrennt. Auf ihrer Flucht landet sie an einem Kohlebergwerk und versteckt sich schnell in einer Eisenwanne. So gelangt sie ganz tief ins Bergwerk. Unten angekommen ist Birdie wieder völlig verängstigt. Es ist stockduster und niemand ist da. Plötzlich steht ein Pony vor ihr.
0: Dann erschreckt sie sich halt nochmal und steht dann auf und guckt das Grubenpony ganz erschreckt an und fragt so das Pony, was machst du denn hier? Und das Pony atmet ganz ruhig und weil es nicht antworten kann. Dann guckt sie sich ihr Fell an. Das ist ganz dreckig, voller Kohle, weil es ja in einem Bergwerk anscheinend lebt. Und findet, dass es traurig aussieht.
1: Grubenponys halfen früher den Menschen, die Kohle aus dem Bergwerk an die Oberfläche zu schaffen. Die meisten von ihnen kamen nie wieder ans Tageslicht und mussten ihr ganzes Leben in Dunkelheit verbringen. Sie hatten ein hartes Leben, denn sie mussten die schweren Kohlewaggons ziehen und atmeten den Kohlestaub ein.
0: Ich wusste vorher nicht, dass es Grubenponys gibt und ich fand das ganz schön doof, weil das ist ja sowas wie Tierquälerei, wenn ein Tier da die ganze Zeit unten lebt und es sieht nichts Normales, keine normale Welt, kriegt nur Stroh zu fressen und so. Also ich fand das ganz schön traurig eigentlich.
1: Das Pony hilft Birdie, den Weg nach draußen zu finden. Heimlich kehrt Birdie mit frischem Futter wieder zurück zum Pony unter Tage. Es wird ihr bester Freund.
0: Und der Name von dem Pony ist Mr. Duke. Und dann geht sie halt öfters runter zu dem Pony, weil ihr das Pony so ans Herz gewachsen ist.
1: Als sie erfährt, dass Mr. Duke vom Schlachter abgeholt werden soll, ist sie zuerst traurig. Aber dann wird sie sehr, sehr wütend. Und sie beschließt, ja, was wohl? Könnt ihr es erraten? Mehr wollen wir hier nicht verraten, denn eines ist bei diesem besonderen Pferdebuch klar. Lara hat es begeistert gelesen.
0: Also wie es weitergeht, würde ich nicht so gern verraten, weil sonst ist es ja gar nicht mehr spannend, wenn man das Buch dann selber liest. Ich fand das Buch sehr mitreißend, man musste einfach weiterlesen. Und wenn ich dann zum Beispiel zum Mittagessen gehen musste, wollte ich danach direkt wieder lesen. Also mir hat am besten gefallen, dass Birdie einfach nicht aufgegeben hat, immer weitergemacht hat und ihrem Freund helfen wollte.
2: Birdie heißt das Buch, das wir euch vorgestellt haben. Geschrieben hat es die britische Autorin J.P. Rose. Es ist für Kinder ab 10 Jahre und erschienen im Insel Verlag.

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0: Es geht um eine Kampfsportart. Ich habe gerade mal überlegt, welche Sportarten außer Judo mir noch einfallen. Da könnte ich noch an Karate denken, an Taekwondo, an Kung Fu, an Jiu-Jitsu. Aber habt ihr schon mal was von Jido gehört? Also ich bisher noch nicht. Das kann man aber lernen in einem Kampfsportverein in Köln. Und Mausreporterin Marie, die war beim Training dabei und hat dort Maushörer Leon getroffen und seinen Trainer Philipp.
1: Dann 10 an Linie. Und César. Hände sind am Schoß, alles ganz locker machen. Moxi. Augen schließen. Versucht mal nur zu atmen, sonst nichts.
2: In dem großen Raum in der Kölner Südstadt sitzen jetzt 6 Kinder und 2 Trainer auf einer weichen Matte auf dem Boden. Alle haben die Augen geschlossen und horchen ganz entspannt auf die Kommandos von Trainer Philipp. Keiner bewegt sich. Bis...
1: Moxiemi. Oregani.
2: Das ist das Zeichen. Alle Kinder stehen auf und verteilen sich in dem Raum. Statt des Bodens gibt es hier eine große Matte, auf der auch alle barfuß laufen. Der 8-jährige Leon übernimmt heute die Jido-Stunde. Er trainiert schon seit einigen Jahren und ist mittlerweile ein richtiger Jido-Profi. Erstmal erklärt er mir, wie die Stunde normalerweise abläuft.
3: Fängt an mit vor der Matte verbeugen, dann setzen sich alle auf den Knien hin, dann machen wir erstmal Muxu, also wir machen die Augen zu und machen den Kopf leer von dem ganzen Tag. Dann machen wir so Aufwärmübungen, wir hüpfen im Kamai, das ist unsere Kampfstellung. Da stellt man das linke Bein nach vorne, hält den rechten Arm vor die Brust und den linken Arm streckt man aus und einen kleinen Knick und man macht die Finger so zusammen.
2: Bevor aber richtig losgelegt wird, müssen sich alle warm machen. Leon ruft verschiedene Kommandos in den Raum und die Kinder müssen die entsprechenden Übungen zu dem Kommando machen.
4: Nie!
2: Unter Leons Aufsicht hüpfen alle hoch, legen sich wieder auf die Matte, springen nach vorne und sind am Ende gut außer Atem. Trainer Philipp erklärt in der Zwischenzeit, was Jido eigentlich genau heißt.
1: Das bedeutet übersetzt Selbstweg. Ji, selbst, und Do, Weg, also dein eigener Weg. Und hier geht es einfach darum, mit den Kampfkunsttechniken, die es da gibt, die einem Selbstverteidigung vermitteln, die einem Selbstbehauptung vermitteln, an sich selber zu arbeiten. Und hier kann jeder und jede an seinen eigenen kleinen Ängsten arbeiten, an Verspannungen oder daran, aus sich rauszukommen, seine Stimme wiederzufinden, Nein sagen zu können, aber auch sich ein bisschen zu konzentrieren, in seine eigene Disziplin zu rutschen, wenn man da noch nicht drin ist. Ne? Jeder hat da seinen eigenen Weg, den er gehen möchte. Und die Prinzipien, die wir vermitteln, sind da universell hilfreich für.
2: Viele der Kinder tragen ganz normale Sportklamotten, aber Leon, Trainer Philipp und ein weiteres Kind tragen eine weite, schwarze, lange Hose und eine Art Jacke, auch in Schwarz. Dazu unterschiedlich farbige Gürtel. Die haben eine ganz bestimmte Bedeutung.
3: Also der erste Gürtel, der ist einfach nur, dass der Anzug zugebunden ist. Der ist weiß, dann kommt weiß-gelb, dann kommt gelb, dann kommt gelb-orange, dann kommt orange, dann kommt orange-grün, dann kommt grün. Ich habe jetzt zum Beispiel den grünen Gürtel.
2: Und auf den folgen noch einige weitere Gürtel, also noch viel zu tun für Leon. Denn für jeden neuen Gürtel muss der 8-Jährige eine Prüfung ablegen. Zurück auf der Matte trainiert Leon jetzt mit der gleichaltrigen Magali. Blitzschnell haben die 2 eine kurze Kampfübung gemacht.
3: Ich habe sie gerade angegriffen. Also ich habe einen Schritt nach vorne gemacht und dabei meinen Arm ausgestreckt. Und Magali, sie ist über den Boden gekitet, hinter meinen Rücken. Also auf mich zu und dann hinter meinen Rücken. So auf den Boden gerutscht.
1: Stützschuhfahren, ne?
3: Ja.
1: Genau. Und das auf dich zu, das ist ja vielleicht ganz besonders zu erwähnen. Hier geht es ja darum, dass wenn man angegriffen wird, also Leon, du hast sie ja geschubst, ne? Und du hast dich ja getraut, beim Schubsen nach vorne auf den Schubser zuzugehen. Würdest du das normalerweise machen?
5: Eigentlich würde ich es normal nicht so richtig machen, weil eigentlich weiß ich hier, dass ich ihm vertrauen kann und er mir nicht wehtun will.
1: Sehr gut. Das ist ja der Unterschied zwischen gegeneinander und miteinander kämpfen, ne? Und weil wir hier miteinander kämpfen, musst du nicht so viel Angst haben und du kannst Sachen ausprobieren, die dich ein bisschen mutiger machen. Und es ist ja schon mutig, wenn dich jemand schubst, dass du auf ihn zugehst.
2: Und dann darf Trainer Leon auch ab in den Feierabend. Die Judo-Stunde ist vorbei und Leon ist zufrieden.
3: Es hat Spaß gemacht. Ja, und ich fand's eigentlich wie immer cool.

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1: Hallo, ich bin Mara und bin 7 Jahre alt.

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2: Hallo, ich bin Elena und ich wünsche mir das Lied Dynamite von BTS.

ich bin jetzt, ich wohne in Leipzig und ich wünsche mir Heavy Saurus mit den Tiger. Ich grüße Papi, Ida und Mama. Tschüss.

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1: Ich bin Lea, bin 4 Jahre alt und ich wünsche mir das Lied Chicken Banana und ich grüße Lea Palo.

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1: Hallo, hier ist die Frieda. Ich wünsche mir das Lied von Frau Eiko. Ich möchte die ganze Welt grüßen. Tschüss.

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1: Hallo, ich bin Celine. Ich bin 8 Jahre alt und wünsche mir das Lied 194 Länder. Damit grüße ich das Mausteam. Tschüss.

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1: Ich heiße Fleming und ich bin 10 Jahre alt und ich wünsche mir das Lied I Love It und ich grüße meine Familie und meinen Freund Jonas und meine Freundin Ellie. Tschüss!

Ich bin Scarlett und bin 9 Jahre alt und ich wünsche mir das Lied Alles nur geklaut von den Prinzen. Und ich grüße damit die ganze Welt, alle Radiozuhörer und natürlich auch die Maus, den Elefanten und die Ente. Tschüss!

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1: Hallo, ich bin Antonia, ich bin 8 Jahre alt und ich wünsche mir das Lied Lash Life. Tschüss.

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1: Hallo, ich bin Maxim. Ich wünsche mir das Lied Aua von Deine Freunde. Und ich grüße damit das Maustier.
2: Gar nicht gut.

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1: Hallo, ich bin die Marie. Ich bin 7 Jahre alt. Ich wünsche mir das Lied Takedown von Handshake und ich grüße meine Panda-Klasse auf Erststadt.

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1: Hallo, ich bin Luis. Ich grüße meine Freunde und meine Familie. Und ich wünsche mir

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1: Hallo, ich bin Mathilda. Ich bin 7 Jahre alt und wünsche mir das Lied Dance Monkey. Damit grüße ich die Maus, den Elefant, die

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1: Ich bin die Carlotta, 9 Jahre alt, komme aus Dortmund und wünsche mir das Lied Prinzessin Susi von Bummelkasten. Denn gute Laune kann nie schaden. Danke!

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1: Ich brauche mal gerade eure Hilfe. Hat vielleicht jemand mal eine Idee, was ich erfinden könnte?
2: Eine Hausaufgabenmaschine. Und so ein Raketenrucksack, den man dann hinten anzieht und damit fliegen kann.
1: Wow, okay. Ein bisschen einfacher hätte ich es mir vielleicht schon vorgestellt.
3: 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Auf die Maschinenza copiribasse tessera funzionieren in Aula e mai gian de neve i calipensar. È normalno e che musea tae vlastinea. Das war Romanes, so wie es in Nordmazedonien gesprochen wird.
1: Einen wunderschönen guten Tag zusammen. Hier ist Nina und ich denke gerade nach. Also wir denken gerade nach und überlegen, was die Welt noch unbedingt braucht. Also was wir vielleicht noch erfinden könnten. Moment, Elefant. Mir ist was runtergefallen. Sie hebt es wieder auf und macht, dass keine Reste übrig bleiben, Maschine. Wie kommst denn du jetzt darauf? Ah ja. Okay, ich glaube, ich ahne es ein wenig. Ach komm, das bisschen Joghurt. Das können wir doch schnell mit dem Lappen wegwischen. Wobei, so eine Maschine, die hätte mir bestimmt auch schon das ein oder andere Mal geholfen. Zum Beispiel, als mir letztens ein ganzer Eierkarton vorm Kühlschrank runtergefallen ist. Das war eine Sauerei, kann ich euch sagen. Oh ja, oder als mir das Olivenöl aus Versehen einmal quer durch die Küche geflogen ist. Boah, auch eine super schmierige Angelegenheit. Doch, Elefant, deine Idee, die klingt gut. Der Kölner Sänger Johannes Stankowski, der hat sogar eine ganze Liste mit Erfindungen, die es seiner Meinung nach dringend noch bräuchte. Hört mal.
4: Liebes Tagebuch, ich wünsche mir ein Skateboard, das von ganz alleine schwebt, wo man sich draufstellt und es einen in die Lüfte hebt. Das hätte ich gern noch irgendwann erlebt.

0: eine Bimmelbahn bis auf den Mond oder diese Maschine, die verhindert, dass man Sachen verliert oder eine Süßigkeit, die Zähne putzen kann. Jo, das wünsche ich mir auch alles. Und ihr so, was könntet ihr dringend noch gebrauchen?
1: Irgend so ein Roboter, der für mich die Sachen, die ich manchmal erledigen muss, eben machen kann. Sowas wie Spülmaschine ausräumen oder Zimmer aufräumen oder ja, Müll runterbringen. Sowas müsste mal erfunden werden.
2: Eine Hausaufgabenmaschine und so ein Raketenrucksack, den man dann hinten anzieht und damit fliegen kann. Dann würde ich mir wünschen, den anzuziehen und jeden Tag einfach mal chillen, über die ganze Stadt zu fliegen.
3: Auf jeden Fall ein Teleportier.
4: Das teleportiert dich halt irgendwo anders hin. Hast irgend so ein kleines Gerät dabei so in der Tasche. Dann drückst du irgendeinen Knopf und dann bist du schon wieder zu Hause. Und von zu Hause auch wieder nach da.
5: Zeitmaschine, weil ich will in die alten Zeiten gehen. Zum Beispiel in das Osmanische Reich.
6: Was ich toll fände, wäre so ein anderer Körper von sich, weil wenn man jetzt zwei Termine gleichzeitig hat, kann man den einen in den Termin schicken und den anderen in den anderen. Oder wenn man jetzt ganz schnell die Küche aufräumen müsste, könnte man einfach so einen anderen Körper rufen und dann hilft der halt mit.
7: Ich fände es sehr cool, wenn man halt sowas wie zum Beispiel eine Abdämmung für die radioaktive Strahlung bei Röntgen erfinden könnte. Ich selber wurde halt schon oft gerönt. Deswegen fände ich es gut, wenn man da sich irgendwie schützen könnte vor den Auswirkungen.
8: Irgendwas, das macht, dass die Umwelt nicht mehr so doll verschmutzt. Aber wir können trotzdem unsere Sachen weitermachen. So eine Maschine müsste irgendwie erfunden werden. Oder irgendeine Maschine, die macht, dass man nicht in die Schule muss, aber trotzdem alles weiß.
0: Ja, die Maschine wünschen sich bestimmt einige. Und gleich kümmern wir uns mal darum, was ihr machen könnt, wenn ihr irgendwas Tolles erfunden habt, das ihr gerne groß rausbringen würdet.
9: Ich reite den Drahtesel aus dem Weg da weg, da räumt sofort die Radwege. Was?

0: Erfinder. Bei dem Wort denken vermutlich die meisten an erwachsene Forscher, die bei ihrer Arbeit auf tolle neue Dinge gestoßen sind. Von vielen solcher Forscher liest man ja auch in den Geschichtsbüchern und so. Zum Beispiel, dass Alexander Graham Bell zur Erfindung des Telefons beigetragen hat oder Johannes Gutenberg den Buchdruck erfunden hat und. Oft wird da vergessen, dass auch Kinder tolle Sachen erfinden. Mausreporterin Jana erzählt uns jetzt mal von spektakulären Erfindungen von Kindern, aber auch, was ihr tun könnt, wenn ihr selber was Bahnbrechendes erfunden habt und warum ausgerechnet der 17. Januar der Tag der Kindererfinder ist.
1: Der 17. Januar ist deshalb für den Kindererfindertag ausgewählt worden, weil an diesem Tag vor mehr als 300 Jahren Benjamin Franklin geboren wurde. Er ist einer der Gründerväter der USA. Aber viel wichtiger, er war ein Kindererfinder. Er hat nämlich mit 12 Jahren die Schwimmflossen erfunden. Neben den Schwimmflossen haben Kinder viele andere tolle Sachen erfunden. Das Trampolin hat ein 16-Jähriger erdacht. Eine 8-Jährige wollte verhindern, dass einem das Buch in der Badewanne ins Wasser plumpst. Also hat sie aus einer ausziehbaren Hundeleine eine Buchhalterung über der Badewanne gebastelt. Gerade diese Erfindung ist bisher bestimmt noch nicht oft nachgemacht worden. Deshalb war es auch nicht so wichtig, sie anzumelden. Für Erfindungen, die die Welt verändern, ist das aber entscheidend. Jeder Erfinder kann ein sogenanntes Patent anmelden. Das kann man beim Deutschen Patent- und Markenamt in München. Patent kommt von Patens, das heißt so viel wie offenlegen. Also, es ist für alle klar, wer eine bestimmte Erfindung gemacht hat. Dafür muss man aber auch beweisen können, dass man die Erfindung als Erster gemacht hat. Dann darf niemand anders diese Erfindung benutzen, der nicht um Erlaubnis gefragt hat. Durch ein Patent ist sie geschützt. Heureka! Das Wort könnt ihr euch schon mal merken für eure nächste Erfindung. Große Erfinder rufen das gerne mal aus, wenn ihnen etwas Weltveränderndes gelungen ist oder wenn sie eine bahnbrechende Erfindung gemacht haben. Heureka ist altgriechisch und heißt so viel wie »Ich habe es gefunden«.
0: Also, ihr habt's gehört. Wenn ihr die Erfindung bereits zu Hause rumliegen habt, dann erstmal Heureka rufen und anschließend nix wie ab zum Patentamt damit.
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0: Von der Bademeisterin kommen wir jetzt zu einem berühmten Künstler und Erfinder, den ihr erraten sollt. Von mir gibt's keine Tipps, nur eine Info. Und zwar, dass die Kinder der Zebraklasse der Grundschule Kaiserswerth in Düsseldorf euch den werten Herrn jetzt beschreiben.
1: Hallo, ich heiße Cecilie und wir zusammen sind Noah, Niklas, Flynn, Mathilda, Nele, Frieda und Zoe. Wir haben ein Rätsel vorbereitet. Es geht um einen Künstler. Ihr müsst herausfinden, wer es ist.
2: Ein berühmtes Bild von mir hängt im Louvre in Paris. Darauf ist eine Frau zu sehen.
3: Ich bin Italiener.
4: Ich bin schon seit ungefähr 500 Jahren tot.
5: Ich bin auch Erfinder gewesen.
6: Ich habe zum Beispiel den Tauchanzug erfunden.
7: Ich habe das teuerste Gemälde der Welt gemalt.
8: Ich habe Heilige gemalt und darunter auch Jesus.
9: Ich hatte 5 Geschwister und 17 Halbgeschwister.
10: Das Katapult habe ich ebenfalls erfunden.
11: Ich starb am 2. Mai 1519 in Frankreich.
0: Und habt ihr eine Idee? Nee, gar keine Ahnung. Okay, das klingt gar nicht mal so falsch, Elefant. Wir lösen auf.
12: Die Auflösung ist
13: Leonardo da Vinci.
0: Super Elefant und ihr alle, die ihr es auch erraten habt. Leonardo da Vinci war echt ein wahrer Alleskönner, oder? Wobei ich mich ja bei so super berühmten, erfolgreichen, begabten Leuten immer frage, ob die so Sachen wie, keine Ahnung, Rührei kochen oder Nagel in die Wand hauen eigentlich auch können?

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0: Fingerfarben, ein Lied von der Band Zug nach Wien. Und jetzt die hier.
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0: Maushörer Johannes, der hat eine Frage zu einem Gerät, das aus einem ganz viele machen kann. Nur wie? Das wüsste Johannes gerne.
2: Hallo, hier ist der Johannes. Ich bin 9 Jahre alt und ich habe eine Frage an die Maus. Wie funktioniert ein Kopierer? Tschüss.
0: Tja, Johannes, wie sagt man so schön, wenn man keine Ahnung hat? Gute Frage, nächste Frage. Nee, aber mal im Ernst. Wir haben deine Frage weitergegeben an Mausreporterin Sandra. Und die hat sich da für dich mal reingefuchst.
3: So, wie ich euch gestern gesagt habe, schreiben wir heute einen kleinen Erdkundetest. Ich verteile jetzt erstmal die Zettel. Einer für Lina, einer für Moritz.
4: Ja, das ist schon eine kleine Mühe für die Lehrerin, die ganzen Zettel in der Klasse zu verteilen. Aber ohne Kopierer hätte sie noch viel mehr zu tun. Sie müsste sich die Tests nicht nur ausdenken, sondern auch für jedes einzelne Schulkind neu auf einen Zettel schreiben. Für die ganze Klasse also 25 Mal.
3: Und einer für Hendrik.
4: Mit dem Kopierer geht das zack, zack. Alles, was wichtig ist für einen Kopierer, ist eine Trommel, Licht und Toner. Und was das ist, dazu kommen wir später. So ein Kopierer ist ja ein Kasten aus Kunststoff, etwa so groß wie, sagen wir mal, 6 bis 8 Schuhkartons. Was wir sehen können, ist eine rechteckige Glasscheibe, eine Klappe, mit der wir diese Scheibe abdecken können, ein Feld, auf dem wir Farbe und Größe der Kopie einstellen können und dann natürlich noch den An- und Ausschalter. Die eigentliche Technik, die man zum Kopieren braucht, können wir von außen gar nicht sehen. In dem Kopierer befindet sich nämlich eine Trommel, ähnlich wie eine Kuchenrolle oder man sagt auch ein Band. Das ist elektrisch aufgeladen. Bei Licht kann das Band Strom leiten, im Dunkeln nicht. Versuchen wir mal, uns das vorzustellen. Erstmal nehme ich ein Blatt, das ich kopieren will. Sagen wir einen Artikel aus der Zeitung. Den lege ich jetzt hier mit der Seite, die ich gern kopieren möchte, auf die Glasscheibe. Dann schließe ich die Klappe und drücke auf Kopieren. Jetzt kommt das Licht ins Spiel. Das können wir von außen sogar ein bisschen sehen. Das fährt über das Blatt rüber. Das elektrisch aufgeladene Band im Kopierer macht die gleichen Bewegungen wie das Licht. Überall dort, wo keine Buchstaben sind und das Licht durchkommt, entlädt sich die elektrische Ladung auf dem Band. Das heißt, an diesen Stellen gibt es keine elektrische Ladung mehr. Aber da, wo Buchstaben sind auf dem Blatt Papier und wo es dunkel ist, weil kein Licht durchkommt, bleibt die Ladung auf dem Band. Und zwar genau in der Form der Buchstaben und Sätze. Jetzt kommen wir zum Toner. Das ist eine Farbe aus allerfeinstem Pulver. Und die ist in einem kleinen Behälter, der auch in den Kopierer eingebaut ist. Die Stellen auf dem Band mit den Buchstaben, die elektrisch aufgeladen sind, ziehen den Toner an. Die Farbe bleibt also exakt dort kleben, wo die Buchstaben sind. Die anderen Stellen auf dem Band, die ungeladenen, die bleiben weiß. Jetzt wird automatisch ein leeres Blatt Papier aus dem Papierfach eingezogen und auf das Band mit dem Toner gepresst. Das ist alles ganz schön kompliziert, aber unterm Strich funktioniert es ein bisschen so wie ein riesiger Stempel. Dann kommt noch Wärme dazu, die den Toner auf dem Papier fixiert, die also dafür sorgt, dass die Buchstaben nicht verwischen. Jetzt muss aber ja der Toner wieder runter von dem Band, sonst bliebe die Kopie der Seite aus der Zeitung ja da drauf. Man könnte immer nur diese eine Seite kopieren. Auch das Entfernen des Toners wird im Kopierer erledigt. Das Band wird elektrisch entladen und es wird komplett gereinigt. Das geht unglaublich schnell. Dann ist das Band oder die Trommel wieder so sauber, dass man die nächste Kopie mit ihm machen kann.
3: Ich sehe, ihr seid alle fertig. Dann bekommt ihr jetzt alle noch eine Runde Rechenaufgaben.
0: Also mal unter uns. Manchmal, da würde man sich wünschen, die Lehrerin hätte keinen Kopierer. Dann würde sie vielleicht nicht so viele Aufgaben verteilen, oder? Naja, wenn sie jedes Blatt mit der Hand schreiben müsste. Naja, aber grundsätzlich natürlich schon eine ganz praktische Erfindung, der Kopierer. den wir dank Johannes' Frage und Sandras Antwort auch ein bisschen besser verstehen, oder? Fragen macht schlau und deshalb kommt hier der Weg für eure Fragen an uns.
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0: Und hier kommt Frühlingsmusik, komponiert vor fast 300 Jahren vom italienischen Komponisten Antonio Vivaldi, als eines von insgesamt 4 Stücken in seiner Sammlung Die 4 Jahreszeiten.

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1: Ach, echt? Elefant? Wirklich ein neuer Fall für Cleo und Brunzi? Okay, und worum geht's bei den beiden Nachwuchsdetektiven diesmal? Ach so, stimmt. Woher sollst du das wissen? Der Fall steht ja noch bevor. Ja, dann lasst uns doch mal gemeinsam hören, in welcher Angelegenheit die zwei heute ermitteln.
2: Detektiv Cleo Fischer. Für ganz besondere Fälle.

0: dass wir mal Jagd auf Verbrecher in der Schule machen mussten, hätte ich mir nie träumen lassen. Aber so war's. Unsere Schule war mitten in der Endphase vom Jugendforschwettbewerb. Auch Brunzi und ich hatten was eingereicht. Unser Bohnenzuchtprojekt Böhnchen ohne Tönchen. Wir waren uns sicher, dass wir gewinnen. Doch dann kamen Justus und Annabel.
1: Wir haben eine künstliche Intelligenz gebaut.
2: Das ist quasi ein sprechender Computer, mit dem man reden kann.
0: Eine künstliche Intelligenz? Na toll, da konnten wir abstinken. Als Justus den Physikunterricht vorgestellt hat, war sogar unsere Lehrerin Frau Dahl total baff.
3: Alle Achtung, Justus. Ich bin wirklich beeindruckt.
1: Also, wer will eine Frage stellen? Du, Cleo.
4: Wie heißt der berühmte Detektiv Bobinski mit Vornamen?
5: Sein Vorname ist Rob.
0: Das war cool. Aber dass Romeo ausgerechnet dann vor der ganzen Klasse seine bescheuerte Frage stellen musste, war nicht so cool.
6: Warum lässt mich Cleo immer abblitzen?
0: Mann, das war so peinlich. Zum Glück klingelte es im gleichen Moment zur Pause und ich war erlöst.
3: Also dann, vielen Dank an Justus. Und wo ist eigentlich Annabel?
1: Die musste mal.
0: Am nächsten Tag verkündete unser Rektor Herr Vonnebrink voller Stolz den Sieger.
7: Der diesjährige Schulpreis Jugend forscht geht an das Projekt Bau einer künstlichen Intelligenz, kurz KI, von Annabel Laroche und Justus Aurelius Vonnebrink.
0: Er war sichtlich stolz auf seinen Sohn. Eigentlich war es klar, dass Brunzi und ich nicht gewinnen würden. Unsere Bohnen sind zwar prima gewachsen, aber pupsen mussten wir trotzdem davon. Justus KI hatte den Schulpreis verdient gewonnen. Und mehr noch, sie sollte sogar am Kreiswettbewerb teilnehmen.
7: Also in 2 Tagen kommt der Juryvorsitzende Professor Ahmadi mit seiner ganzen Entourage in die Schule, um die KI in Augenschein zu nehmen.
4: Wir sind krass, oder? Dass Justus sowas Tolles hingekriegt hat?
8: Der blöd man doch nicht. Der hat bestimmt was getrickst.
0: Grunzi wollte es einfach nicht wahrhaben, dass nicht wir gewonnen hatten. Doch dann schlug das Verbrechen zu. Und das mitten in unserer Schule.
9: Morgen, Cleo, bist du mir noch böse? Wegen neulich?
0: Romeo, was willst du?
9: Habt ihr schon gehört? Die Kiste mit der künstlichen Intelligenz wurde geklaut.
0: Was?
9: Und du und Ben, ihr beide werdet verdächtig, sie geklaut zu haben.
0: Interessant, wer sagt das?
9: Annabel.
0: Aha, typisch.
8: Und was sagt Justus dazu?
9: Den habe ich noch gar nicht gesehen.
0: Siehst du, ich hatte recht. Die KI ist echt und deshalb wurde sie geklaut. Das ist ein neuer Fall, Brunnen.

0: sein? Eingebrochen wurde jedenfalls nicht.
1: So, meine Lieben, jetzt wollen wir uns den schönen Themen der Physik widmen.
2: Stopp. Wir sollten uns als Diebe abstempeln lassen und einfach Unterricht machen, nicht mit mir.
0: Entschuldigung, Frau Dahl, der Navi-Raum ist doch immer abgeschlossen, oder?
1: Ja, das ist richtig, Cleo.
0: Und wer hat dafür einen Schlüssel?
1: Na, eigentlich nur Herr Vonnebrink und ich.
0: Na, dann sind Herr Vonnebrink und Sie die Hauptverdächtigen.
1: Wie bitte? Also, Cleo, das glaubst du doch wohl selbst nicht.
3: Frau Dahl, brauchen Sie das Skelett heute?
1: Nein, ich unterrichte Physik, Herr Vonnebrink.
2: Unser Rektor war mal wieder total verpeilt. Den kurzen Moment seiner Verwirrtheit nutzte ich aus.
0: Herr Vonnebrink, haben Sie heute schon Ihren Schulschlüssel benutzt?
3: Wie bitte mein Schlüssel? Verdammt, wo ist der denn?
2: Bingo! Der Schlüssel wurde also gestohlen. Aber von wem? Wenige Minuten später, nachdem Frau Dahl ihren Unterricht begonnen hatte, drückte sich Justus durch die Tür und schlich verlegen an seinen Platz. Er murmelte was von einem Platten am Rad.
4: Hast du gesehen, wie Justus sich reingeschlichen hat? Ich sag dir, er war's. Über seinen Vater kommt er doch easy ran an den Schlüssel.
0: Aber warum sollte er denn seine eigene KI aus der Schule klauen?
2: Eigentlich hatte Justus heute noch gar nichts gesagt. Vor allem keinen Ton zur geklauten KI. Irgendwas verheimlichte er. Da kam mir eine geniale Idee. Um herauszufinden, was Justus hier spielte, mussten wir mitspielen.
0: Schon blöd, dass es nun doch nichts mit dem Kreiswettbewerb wird, oder?
5: Ja, und das haben wir euch zu verdanken, Cleo.
0: Okay, wir geben es zu. Wir haben eure KI.
5: Wusste ich's doch.
0: Was? Ihr habt? Wir haben sie an einem sicheren Ort versteckt. Sobald die Jury morgen eintrifft, ist sie wieder da.
2: Justus sah aus, als hätte er ein Gespenst gesehen. Ab da war klar, dass Brunzi recht gehabt hatte. Justus war's. Aber wir spielten unser Spiel noch weiter.
4: Kommst du mit ein Döner essen, Justus?
6: Nee, ich muss noch was mit Annabel besprechen.
2: Die Falle war zugeschnappt. Wir taten so, als würden wir zu Messuts Imbiss gehen, fuhren aber schnurstracks zu Annabels Haus. Ich hatte da so eine Vermutung.
4: Warum hast du mir denn davon nichts erzählt? Und wieso in unserem Garten?
6: Es muss doch alles so schnell gehen.
0: So sieht man sich wieder.
6: Was macht ihr denn hier?
4: Das wollten wir dich auch gerade fragen. War dein Fahrrad nicht heute Morgen kaputt?
6: Ist das jetzt ein Verhör oder was?
0: Hör zu, Justus. Du kamst zu spät, aber nicht wegen dem Platten. Du musstest noch die KI verstecken, und zwar hier in Annabels Garten.
5: Also ich habe nichts damit zu tun, Cleo. Ehrlich, Justus hat mir eben erst erzählt, was er getan hat.
6: Ach, halt doch die Klappe!
5: Und überhaupt war alles Justus' Idee, dass ich auf dem Klo mit dem Funkgerät die KI spielen sollte und so.
2: Es sprudelte nur so aus Annabel heraus. Die künstliche Intelligenz war gar nicht echt. Justus hatte die KI verschwinden lassen, bevor die Jury sie begutachten konnte. Denn sonst wäre der Betrug ja aufgeflogen. Justus war ganz bleich.
6: Das wäre echt blöd von mir. Es tut mir leid. Verpfeift ihr mich jetzt?
0: Wir machen's wie Rob Bobinski, der sagt:
7: Gelöste Fälle sind auch dann gelöst, wenn niemand was davon erfährt.
2: Das sehe ich genau wie Bobinski.
8: Hauptsache, wir waren dabei, wie Cleo und Brunzi auch diesen Fall gelöst haben. Mit jeder Menge echter Intelligenz. Da kann die künstliche doch eh einpacken.
9: Mein Name ist Bündchen. Jimmy Bündchen.
10: Der geheimste Geheimagent der Welt.
9: Nicht mal Biggie aus Biggies Frittenbude kennt mich.
11: Bündchen? Nee, das kenne ich nicht. Isst man das mit Pommes?
10: Heute Intelligenz in Tüten.
9: 20. März, 12.05 Uhr. Teste gerade mein neues Agentenhörgerät. Damit kann man angeblich das Gras wachsen hören. Außerdem passe ich gerade auf den Hund von Opa Schlüter auf und lausche mit ihm um die Wette. Und Puschel, hörst du schon was? Das ist laut. Bönchen, Jimmy Bönchen.
12: Bönchen, wir haben einen neuen Auftrag für Sie.
9: Echt? Cool, schießen Sie los.
12: Unsere Wissenschaftler haben einen Keks entwickelt, der einen Agenten 3 Tage lang übermenschlich intelligent macht. Wir wollen es heute an unserem dümmsten Agenten testen, an Peter Pannemann. Bönchen, fahren Sie gleich los und bringen Sie ihm das Mittel.
9: Chef, kann das nicht jemand anders machen? Ich muss gerade den Hund füttern und...
12: Bönchen, Sie sind Geheimagent und nicht im Tierschutzverein. In einer halben Stunde holen Sie das Mittel im Labor und bringen es zu Pannemann.
9: Okay, Chef, wird gemacht. 12.30 Uhr. Der Professor im Labor übergibt mir die streng geheimen Kekse.
13: Sie steigern die Intelligenz um ein Vielfaches. Wer sich

0: einnimmt, ist jedem Gegner haushoch überlegen.
1: Verstehe.
0: Die Kekse dürfen auf keinen Fall in falsche Hände geraten. Wir haben sie, um ganz sicher zu gehen, als Hundekekse getarnt. Agent Pannemann soll davon dreimal täglich einen essen.
1: 13.05 Uhr. Klingle bei Agent Pannemann in der Flitzpiepenallee 112. Guten Tag, mein Name ist Bündchen.
2: Ah, guten Tag, guten Tag.
1: Sie sollen heute diese Tüte Kekse testen. Die machen Sie klüger.
2: Was?
1: Schlauer, klüger.
2: Okay, okay, okay, ich esse die Tüte, aber was mache ich mit den Keksen?
1: Oje, nee, Sie essen die Kekse. Dreimal täglich einen Keks.
2: Hä?
1: Ja, dreimal. Morgens, mittags und abends.
2: Ja, klar, ich bin ja nicht
1: blöd.
2: Genau.
1: 18 Uhr am nächsten Tag. Mache mit Puschel ein paar Spielchen. Achtung, Puschel, fang den Keks. Hopp. Ja, fein gemacht. Bönchen, Jimmy Bönchen.
3: Bönchen, was haben Sie mit den Keksen gemacht? Agent Pannemann ist beim Intelligenztest über seine eigenen Füße gestolpert. Er war so bekloppt wie immer.
1: Ich muss die Kekstüten verwechselt haben. Puschel, geh von den Keksen weg. 9.05 Uhr am nächsten Morgen. Puschel ist über Nacht immer schlauer geworden. Er hat mir sogar heute Morgen die Zeitung geholt. Mit dem Auto. Hoffe, er ist wieder ganz normal, wenn Opa Schlüter wiederkommt. Puschel, findest du nicht, dass du heute genug Geige geübt hast? Mach doch einfach noch ein paar Sudokus.
4: Jimmy Bönchen.

0: Der Sänger Simon sagt, findet Aufräumen auf einmal super cool und sexy. Ich würde aber mal behaupten, das geht nicht allen so, oder? Ihr da draußen, aufräumen, yeah oder bäh? Unser Kollege Fritz, der gehört zum Team Aufräumen, bitte nur das Nötigste. Und dem Erfinder des Aufräumens, dem würde er gerne mal ordentlich die Meinung geigen. Fritz, ist doch so, oder?
1: Früher wollte ich immer Erfinder werden. Dabei war mir eigentlich ziemlich egal, welche Art Erfinder. Ich wollte einfach nur irgendwas erfinden, um mich Erfinder nennen zu können. Das ist aber auch ein toller Beruf, Erfinder. Das klingt so schlau und so begabt und auch ein bisschen nach Abenteuer. Ich habe aber leider immer nur Dinge erfunden, die es sowieso schon gab. Also zum Beispiel einen Hocker mit einer Lehne. Und es stellte sich raus, das gibt's schon, das heißt Stuhl. Oder ich habe in der Badewanne gesessen und gepupst. Das gibt's auch schon, heißt im Schwimmbad Blubberbecken. Ich hoffe natürlich weiterhin, dass ich irgendwann mal irgendwas erfinde, das es vorher noch nicht gegeben hat. Es gibt allerdings auch Dinge, die hat niemand erfunden und sie sind trotzdem da. Dass wir atmen zum Beispiel, das hat kein Mensch erfunden. Das hat sich im Laufe der Jahrmillionen einfach so entwickelt. Und dass wir uns verlieben, das hat auch niemand erfunden. Es gibt einfach Dinge, die passieren nun mal oder müssen einfach sein und deswegen hatten sie nie einen Erfinder. Und genau so ist es beim Aufräumen. Das haben die Menschen schon immer gemacht. Das hat niemand Bestimmtes erfunden. Und das ist auch besser so, denn ich wäre ansonsten sehr böse auf diese Erfinderperson. Ich mag Aufräumen nämlich gar nicht. Ich liebe die Unordnung. Erst wenn mein Zimmer komplett durcheinander ist, fühle ich mich richtig wohl. Allerdings kommt so auch sehr häufig vor, dass meine Sachen verloren gehen, weil ich sie im ganzen Chaos nicht mehr finde. Sie könnten dann überall sein, hinterm Regal, unterm Bett oder in dem Haufen Klamotten hier hinten. Und genau deswegen sollten wir schon hin und wieder aufräumen. Sonst gehen zu viele gute Dinge verloren, die man eigentlich gerne benutzt. Außerdem trägt Aufräumen auch zur Sauberkeit eines Raums bei. Wenn's dreckig ist, wird man schneller krank und fühlt sich dann ja auch nicht mehr wohl. Man muss also das Gleichgewicht finden zwischen komplettem Durcheinander und ein bisschen Aufräumen. Aber falls demnächst wieder irgendwer zu mir sagt, du musst dein Zimmer aufräumen, dann weiß ich ja, was ich erwidern kann. Nämlich, das Aufräumen wurde nie erfunden. Also kein Erfinder, kein Aufräumen. Tada!
0: Tada! Das ist eine super Idee, die merke ich mir. Das werde ich bei nächster Gelegenheit auch genau so platzieren. Zum Beispiel, wenn morgen André fragt, wer denn hier den Studiotisch nicht aufgeräumt hat.

0: Wir haben jetzt schon eine ganze Menge über Erfindungen gehört und erfahren. Was wir selber mit einer guten Erfindung machen können zum Beispiel, wissen wir jetzt. Dass das Aufräumen eigentlich niemand erfunden hat, das wissen wir auch. Was uns jetzt in unserer Erfindungensammlung noch fehlt, sind Zufallserfindungen. Naja, Maus, Erfindungen, die jemand ganz zufällig gemacht hat. Und dazu gehört zum Beispiel auch eine recht kleine Erfindung, die ihr da draußen ziemlich sicher alle zu Hause habt. Kleine, praktische, selbstklebende Notizzettel.
1: Ich benutze es öfters, wenn man eine Hausaufgabe ins Hausaufgabenheft schreiben muss. Da nehme ich gleich so einen Zettel und schreibe es mir auf und hefte es an meine Federtasche.
2: Man kann sie auch zusammenkleben und mit denen irgendwas Lustiges basteln.
3: Ich nehme es meistens dafür, wenn ich Flöte spiele, die Saiten zu markieren, wo ich das Lied üben muss, damit ich dann nicht die ganze Zeit die Saite suchen muss, sondern einfach weiß, wo ich aufschlagen muss.
4: Dass diese rosa, hellgrün, leuchtend gelben oder auch blauen Haftnotizzettel so weit verbreitet sind, liegt an einem entscheidenden Vorteil, den sie gegenüber den normalen Notizzetteln haben.
2: Man kann sie irgendwo rankleben. Das ist das sehr Besondere an denen, dass man sie mal einfach an eine Seite rankleben kann. Und Notizzettel können die auch wegfliegen.
3: Wenn man ein Buch, das vielleicht markieren möchte, man ist dann vielleicht mit irgendeinem Kleber dann reinkleben würde, dann würde es meistens Spuren hinterlassen oder dann wird Papier mitgerissen. Aber das kann man dann auch wieder abziehen und dann sieht man danach gar nichts mehr.
4: Ein Notizzettel, der sich ankleben und einfach spurlos wieder ablösen lässt, wenn man ihn nicht mehr braucht. Tolle Erfindung. Doch dass diese bunten Haftnotizen eine zufällige Erfindung sind, eine Idee so nebenbei, weiß kaum jemand.
5: Die sind schlicht dadurch entstanden, dass bei der Firma 3M ein Superkleber entwickelt werden sollte, der dann aber leider gerade das Gegenteil war. Der klebte halt überhaupt nicht richtig, sondern ließ sich immer wieder ablösen. Aber dann musste erst jemand auf die Idee kommen, dass man den für etwas ganz anderes benutzen kann, nämlich diese kleinen Zettelchen, die wir jetzt überall hinkleben.
4: Der Wissenschaftsjournalist Martin Schneider hat ein Buch über Zufallserfindungen geschrieben. Und die Erfindung der Haftnotizzettel gehört zu seinen Lieblingsgeschichten. Der Chemieingenieur Arthur Fry sang in seiner Freizeit gerne im Kirchenchor. Die Lieder im Gesangbuch markierte er sich mit vielen kleinen Zettelchen. Doch wie so oft rutschten die winzigen Papierstückchen heraus und fielen zu Boden. Plötzlich fiel ihm der misslungene Superkleber seines Kollegen ein. Natürlich mussten Arthur Fry und seine Kollegen noch viel arbeiten, bis der perfekte Haftnotizzettel entwickelt worden war. Auch bei einer anderen sehr wichtigen Entdeckung hat der Zufall mitgeholfen, bei der Erfindung von Penicillin. Penicillin ist ein wichtiges Medikament, mit dessen Hilfe gefährliche Krankheiten wie Lungenentzündung und Blutvergiftung geheilt werden können. Der Arzt Alexander Fleming hat diese lebensrettende Medizin entwickelt. Aber das ist ihm auch nur durch einen Zufall und ja, ein bisschen Schlampigkeit gelungen.
6: Guten Morgen, mein geliebtes Labor. Jetzt habe ich 3 Wochen Urlaub gemacht und hoffe sehr, dass diese Schonzeit mir endlich die rettende Idee bringt. Doch erstmal muss ich hier wohl ein bisschen aufräumen. Die in den Petrischalen hat sich ja Schimmel gebildet. Doch was ist das?
5: Er hat ein paar von seinen Petrischalen, in denen man so Bakterien anzüchtet, vergessen und hat dann auf einmal gesehen, als er wiederkam, hey, in dieser einen Petrischale, da gibt's auf einmal einen ganz hellen Hof um die Bakterien, sprich, die sind abgetötet worden. Und wie er dann festgestellt hat, ist über Ostern einfach durch ein offenes Fenster eine Pilzspore in sein Labor geweht. Und dieser Pilz, der hat eine Substanz produziert, die tatsächlich Bakterien abgetötet hat.
4: Offenes Fenster, hereinwehende Pilzspore. Der Zufall brachte Fleming seine Erfindung, für die er sogar später den Nobelpreis bekam. Das ist die wichtigste Auszeichnung für Forscher. Für die Teflonpfanne, die es in fast jeder Küche gibt, gab es hingegen keinen Nobelpreis.
1: In dieser Pfanne hier, die heißt Teflonpfanne, geht das Braten also, ich finde, viel besser als an anderen. Wenn man das Spiegelei rausholen will, dann kann man so leicht runter mit dem Löffel und halt dann einfach hochheben. Und halt das Ei schwebt fast sogar in der Pfanne, halt ist es
2: bei anderen Pfannen muss man immer kratzen, bis es rausgeht.
5: Die berühmte Teflonpfanne, da heißt es immer, die kommt aus der Weltraumforschung. Das stimmt überhaupt nicht. Teflon, diese Substanz, an der nichts klebt und nichts haften bleibt, die ist vorher bei der Suche nach etwas völlig anderem entdeckt worden, nämlich bei der Suche nach einem neuen Kältemittel in Kühlschränken. Da kursiert immer so eine Flüssigkeit. Wenn der Kühlschrank so brummt, dann hört man das ja. Und als man da ein neues Kältemittel finden wollte, dabei hat man diese Substanz entdeckt, die mit nichts anderem reagierte. Und daraus ist letztlich die Teflonpfanne geworden.
4: Teflonpfanne, Haftnotizzettel und Penicillin gibt es ja schon. Aber kann man noch andere Zufallserfindungen machen? Und kann man dem Zufall vielleicht ein bisschen nachhelfen?
1: Man muss sich schon für bestimmte Sachen interessieren. Ja, und man muss es auch wollen.
7: Einfach nicht so viel nachdenken und ungewöhnliche Experimente durchführen.
1: Und man muss auch überhaupt bemerken, dass man gerade eine Erfindung gemacht hat.
0: Wow, oder? Jetzt bin ich auf einmal wieder total guter Hoffnung, dass wir alle noch die Chance auf eine richtig gute Erfindung haben. Also, ich will.
8: Ich würde Papa so gern fragen, was kochst du denn da?

0: Wisst ihr, was ich jetzt gerade gerne erfinden würde? Eine Zeitrechnung, die es uns erlaubt, hier einfach immer weiterzumachen. Ach, leider gibt's die nicht und deshalb müssen wir uns schon wieder von euch verabschieden. Aber natürlich nicht für lange. Morgen, da gibt's direkt die nächste Maus zum Hören und sowieso könnt ihr uns ja fast überall immer und immer wieder anhören. Also macht's ganz gut, ihr Lieben. Wir hören uns. Tschüss, eure Nina.
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2: Was glitzert denn da in meiner Baggerschaufel? Dachte sich wohl ein Bauarbeiter in Oberwesel am Rhein. Als er nachguckte, entdeckte er eine Flaschenpost, die fast 70 Jahre alt ist. In der Flasche steckte eine Speisekarte eines Ausflugsschiffs. Mit dem schipperten im Jahr 1958 Urlauber über den Rhein. Zu essen gab es Rindersteaks, Spätzle und Vanilleeis. Auf der Rückseite die große Überraschung. In Schnörkelschrift stand da eine Nachricht auf Französisch. Nach der Übersetzung kam raus, dass ein junges Paar nach Brieffreunden suchte. Weil auch eine Adresse draufsteht, versuchen jetzt alle herauszufinden, wer die Absender waren und ob es noch Verwandte gibt. Wie cool, dass so eine alte Flaschenpost wieder aufgetaucht ist.
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3: Ich freue mich, dass ihr dabei seid. Hier ist Elke und ihr seid bei der Maus. So ein Umzug ist ja immer eine große Sache, nicht nur wenn es in ein anderes Land geht, da reicht es ja schon in eine andere Stadt oder in eine andere Straße zu ziehen. Ein Umzug stellt oft alles komplett auf den Kopf, los geht's dann mit Aussortieren, Kisten packen, Möbel abbauen und spätestens, wenn es dann ans Schleppen geht, ist man froh über jede helfende Hand. Dann packen entweder viele Freunde mit an oder eben ein Umzugsunternehmen kann helfen, so wie die Umzugsfirma Roggendorf aus Köln. Mausreporter Thorsten, der hat den Möbelpackern bei einem Umzug über die starken Schultern geschaut.
4: Wir sind jetzt angekommen. Wir sind jetzt da gerade einmal durchs Haus gegangen. Ihr zwei macht bitte die Möbel eindecken. Du gehst mit unserem jungen Kollegen einmal die Bilder alle bitte einpacken. Für die großen Bilder brauchst du Hilfe. Ich gehe in die Montage rein und dann bitte sukzessive alles laden. Dankeschön.
5: Los geht's. Das Team teilt sich auf. Während draußen der erste schwere Schrank im LKW verstaut wird, machen sich die anderen im Haus an die Arbeit. Benny hat den Überblick über den Umzug.
4: Ich bin Benjamin, bin 44 Jahre alt. Ich bin hier in der Firma unter anderem Teamleiter, auch der Ausbilder. Und habe auch jeden Tag meine Jungs mit dabei.
5: Heute gehören vier weitere Männer zu Bennys Umzugsteam. Gearbeitet wird nach Plan. Akkuschrauber surren, Regale werden abgebaut, Bilder werden verpackt und Möbel stoßsicher in Decken gehüllt.
4: Okay. Decke immer schön gut drum und dann passt das schon mit den Schrauben und so.
5: Die Kartons, Möbel und Bilder werden auf Rollwegen gesetzt und zum LKW gerollt. Hinten am Heck des LKWs gibt es eine Plattform, die Hubladebühne. Alles, was verladen werden soll, wird auf dieser Hubladebühne abgestellt. Mit einer Fußbedienung kann die Laderampe nach oben gefahren werden, und zwar auf die Höhe des Laderaums. Ein- und Ausladen leicht gemacht. Trotzdem brauchen die Männer viel Kraft.
4: Es gibt einen Teil, die machen wirklich Fitnessstudio, so Rücken und Schulter und sowas. Allerdings Beine und Arme, und das geht halt durch die Arbeit. Da gibt es so einen schönen Spruch, der beste Sport ist Möbeltransport, ne? Weil den ganzen Tag in der Treppe Möbel hoch und runter tragen. Da kriegt man halt ein bisschen Kraft.
5: Neben den Möbeln sind es vor allen Dingen Kartons, die an mir vorbeigetragen werden. Und die sollten gut gepackt sein.
6: Wie packt man einen guten Karton?
4: Wenn man einen guten Karton packt, bei Glasporzellan und ein bisschen auspolstern, die Teller und sowas gut einpacken mit Papier. Oben nochmal ein bisschen Papier drauf. Teller senkrecht gestellt am besten und nicht legen. Das machen nämlich viele falsch. Und vor allen Dingen immer an das Gewicht denken. Bücherkisten am besten nur maximal halb voll machen und dann vielleicht einfach Kissen oder irgendeine Deko oder sowas dabei packen. Dann ist der Karton auch voll. Und vor allen Dingen, dann ist er nicht so schwer.
7: Aber weißt du Bescheid, wie die Wand vom Büro?
8: Ja.
7: Okay,
8: dann
7: machen wir. Ja, haben wir voll erledigt.
4: Die Umzüge selber, die sind nicht 0815, sondern du hast jeden Tag eine andere Situation. Du hast andere Kundschaft, du hast andere Möbel.
5: Und bei diesem Umzug auch Kunst, wie zum Beispiel wertvolle Bilder oder auch Skulpturen. Die müssen vor Ort sicher verpackt werden. Und mit dem Verpacken kennt sich im Team Mike gut aus.
8: Das ist Luftpolsterfolie und da drauf ist eine Schicht Papier. Die verhindert, dass das Bild kaputt geht durch Feuchtigkeit. Also die saugt die Feuchtigkeit auf und damit das Bild nicht beschädigt wird.
9: Okay, wie wichtig ist das so, Dinge einzupacken? Da kommt das Bild.
8: Ist sehr wichtig, weil ohne das gehen die Gemälde kaputt, wenn die längere Zeit rumstehen oder wenn die jetzt über See verschickt werden oder so.
10: Der Junge war ein bisschen mehr
8: hier. Das reicht. Das ist ja immer nur unten und ist hier so ran, wo die Farbe ist. Also.
5: Im Nebenraum baut Benny noch eine Regalwand auseinander.
4: Jetzt beschriften wir erstmal alles so ein bisschen, ne? Damit wir auch beim Aufbauen später wissen, wo was hinkommt. Das ist jetzt 4. Ich zerlege gerade die Möbel, damit wir die transportieren können. Weil so eine große Regalwand kann man ja schlecht im Ganzen transportieren, also muss das klein gemacht werden. Und dann wird das drüben, wo wenn wir wieder ausladen, wieder aufgebaut.
5: Nach und nach löst Benny die einzelnen Regalbretter, schreibt eine Zahl drauf und lehnt sie an die Zimmerwand. Wichtigste Werkzeuge beim Regalabbau sind der Akkuschrauber und der Bleistift.
4: Damit man halt auch beschriften kann, damit man später weiß, wo was ist. Und natürlich der Akkuschrauber unter anderem, damit du die Schrauben rein und raus kriegst, logischerweise. Ne? Und dann würde das so lange dauern.
5: Der letzte Regalboden ist ziemlich hartnäckig.
10: Da ist aber Spack drin, ey. Jetzt hat er verloren. So, so stell deine Wand. Gut, danke dir. So.
9: Mike, das Bild ist eingepackt.
8: Das Bild ist gut eingepackt, ja.
9: Tipptopp, also kann jetzt auch auf den LKW.
8: Das kann jetzt auch auf den LKW, genau. Dann kommt die restliche Demontage noch drauf, was der Benny da macht, und dann kommen wir zum Ausladen. Ja.

0: Wenn wir Menschen unsere Nägel schön haben wollen, dann können wir zum Beispiel ins Nagelstudio gehen zur Maniküre oder wir können uns selbst natürlich die Nägel schneiden und feilen. Das alles können Tiere aber nicht machen. Katzen zum Beispiel. Aber wie ist das eigentlich? Brauchen die überhaupt Krallenpflege? Und wenn ja, wie geht das und wofür haben Katzen überhaupt Krallen? Mausreporterin Britta hat alles das bei einer Tierärztin rausgefunden.
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2: Ich glaube, dass Katzen Krallen haben, damit sie ihre Beute gut fangen können, aber auch, um draußen besser zu klettern. Sicher bin ich mir aber nicht. Tierärztin Lisa Keil weiß da mehr.
3: Die Krallen von der Katze erinnern uns daran, dass wir ja eigentlich mit einem Raubtier zusammenleben. Also ich finde, das sollte man immer nicht vergessen und das ist ja total faszinierend. Das heißt, die Katze hat Krallen, um sich ihre Beute zu greifen, mit der sie sich eigentlich ernährt. Und natürlich auch, um sich gegen Feinde zur Wehr zu setzen, weil sie ist natürlich nicht nur ein Raubtier, sondern auch selbst ein Beutetier.
2: Schneiden muss man die Katzenkrallen normalerweise nicht. Katzen kratzen zum Beispiel an Bäumen, Kratzbrettern oder sie scharren in der Erde. Dadurch werden die Krallen automatisch kürzer, wie mit einer Nagelfeile. Manchmal knabbert die Katze auch selber an ihren Krallen rum. Es gibt allerdings ein paar Ausnahmen, wann wir der Katze trotzdem die Krallen schneiden müssen.
3: Es kann bei sehr alten Katzen zum Beispiel sein, dass die vielleicht gar nicht mehr so gut kratzen können, weil sie vielleicht nicht mehr so beweglich sind und nicht mehr so viel scharren und die Krallen dadurch mehr wachsen. Es gibt natürlich auch Erkrankungen, dass zum Beispiel angeboren die Pfötchen nicht gut geformt sind, sodass die Krallen sich nicht gut abnutzen oder es auch andere Probleme gibt, dass die Krallen halt länger wachsen, als sie sollen, die Katze hängen bleiben kann oder auch die Gefahr ist, dass die Kralle so rumwächst und dann wieder in den Zehenballen reinwächst, was natürlich besonders gemein ist.
2: Als ich klein war, mochte ich Nägel schneiden überhaupt nicht. Das war einfach unangenehm. Auch Katzen mögen es oft nicht, wenn man sie an den Pfoten anfasst oder man sie festhält. Beim Krallenschneiden kommt dann beides zusammen. Arme Katze. Die wehrt sich dann natürlich. Deshalb kann es sein, dass der Tierarzt das Schneiden übernehmen muss. Der zeigt den Erwachsenen auch gern, wie man das alleine gut hinbekommt. Man will der Katze ja nicht unnötig wehtun. Und sich selbst natürlich auch nicht. Das mit dem Krallenschneiden geht so.
3: An sich versucht man die Katze möglichst entspannt auf den Schoß oder den Arm zu nehmen und dann tastet man sich an das Pfötchen ran, nimmt das Pfötchen und gibt so ein bisschen Druck auf die Pfote, damit die Krallen rauskommen. Dann nimmt man am besten tatsächlich eine richtige Krallenschere, die gibt es in verschiedenen Größen und Formen und kürzt die Kralle ein bisschen ab, bis sie eine geeignete Länge hat. Bei hellen Krallen geht das ganz gut, da sieht man so ein bisschen die Blutgefäße und von den Blutgefäßen muss man auf jeden Fall noch ein bisschen Abstand halten, also vom sogenannten Leben in der Kralle.
2: Die Blutgefäße, die Lisa erwähnt hat, könnt ihr euch so ähnlich vorstellen wie das Rosane unter unseren Nägeln. Nur ist das Rosane halt in den Krallen drin. Und wenn man die Krallen zu weit schneidet, kann es dann schon bluten. Lebensgefährlich ist das aber nicht. Tut nur sehr weh. Und wenn mir jemand beim Nagelschneiden weh tut, würde ich die Person auch nicht mehr an meine Nägel lassen wollen. Katzen geht es genauso. Schade, dass sie nicht sprechen können. Sonst könnten sie uns sagen, wie sie sich eine Top-Krallenpflege vorstellen.
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0: Okay, danke an Mausreporterin Britta. Jetzt wissen die Katzenmamas und Katzenpapas unter euch auf jeden Fall Bescheid.

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1: So klingt der Sommer. Ihr hört die Maus und das ist Alvaro Soler mit Con Calma.

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1: Hey Peng,
2: yo.
1: Ich habe ein paar Fragen an dich.
2: Okay.
1: Die erste ist, was ist braun und schwimmt im Wasser?
2: Easy, Digga, ein U-Boot.
1: Okay, der war vielleicht ein bisschen zu leicht.
2: Das ist auch wirklich ein bisschen einfach gewesen.
1: Was ist orange und geht die Berge hinauf?
2: Eine Mandarine?
3: Was

0: Sitze.
1: Eine Zappelsine.
0: Was ist gelb, krumm im Wasser und schwimmt?
1: Eine Schwanane.
0: Was ist weiß, hell, braun im Wald und springt?
1: Ja, ein Champignon.
0: Was

0: den Schlaf.
1: Eine Freuschnecke?
2: Was ist schwarz, weiß und hüpft im Eis?
1: Ah, ein Springguin.
2: Was schwimmt im Wasser und sieht alles verpeilt?
1: Mann, ein Schielpferd.
3: Was?
1: Alter, ein Schielpferd.
4: Das versteckt sich im Nil.
1: Naja, klar.
4: Zwischen dem Schief.
1: Check das.
3: Ach, was?

0: Achtung.
1: Okay.
0: Vier Fragen hätte ich noch. Hast du noch Lust, weiterzumachen?
1: Aha.
0: Okay, pass auf. Was liegt am Strand und hat einen Sprachfehler?
2: Vollkommen logisch, ein Nussi.
0: Was liegt erkältet am Strand und hat einen Sprachfehler?
2: Das ist eine Niesnussi.
0: Was ist groß, grau und telefoniert aus Afrika?
1: Ein Telefant.
0: Was ist durchsichtig, stinkt und ihm ist alles egal?
2: Ein Schnurz.

0: Jo.
1: Okay, pass auf, einen habe ich noch.
0: Aha.
1: Was ist wohlhabend und springt von Ast zu Ast? Scheichhörnchen.
0: Okay, ich habe auch noch einen. Was ist gesund, kräftig und spielt den Beleidigten?
1: Weiß ich nicht.
0: Schmollkornbrot.
1: Ah, kennst du den? Was ist braun, klebrig und läuft in der Wüste rum? Ein Karamell.
0: Okay, was ist rosa und hangelt sich von Tortenstück zu Tortenstück? Ein Tarzipan.
1: Okay, pass auf.
0: Es ist ja bei der Letzte.
1: Ja, ist jetzt der Letzte. Ja. Was ist lässig und hat Euter? Eine Cool.
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3: Wie viele Bücher habt ihr so in eurem Kinderzimmer stehen? Also bei mir sind es auf jeden Fall gut 3 Regale voll. Und manchmal frage ich mich, welche davon die Menschen, die in 50 oder in 100 Jahren leben, noch kennen werden. Welche sind so wichtig, dass sie auch später noch gelesen werden? Die Frau, die wir euch jetzt vorstellen, die ist schon lange gestorben und sie hat vor vielen Jahrzehnten Bücher und auch Texte geschrieben, die heute noch ganz viele Menschen lesen, weil da sehr schlaue Gedanken drin stehen. Ihr Name ist Hannah Arendt und Mausreporterin Julia stellt sie euch jetzt vor.
4: Also Scharfdenken bedeutet ja eigentlich, dass du viel drüber nachdenkst und auch nicht 2 Sekunden und dir dann denkst, ja, egal, ja, interessiert mich nicht, sondern vielleicht mal länger drüber nachdenkst.
5: Leona und ich machen uns Gedanken übers scharfe Denken. Wir versuchen so Hannah Arendt zu verstehen. Wenn Leute über Hannah Arendt reden, sagen sie oft,
6: Hannah Arendt ist eine der schärfsten Denkerinnen unserer Zeit.
5: Hannah Arendt hat viele Bücher übers Denken geschrieben. Meistens geht es ihr darum, dass Menschen Dinge tun, ohne vorher zu überlegen, was diese Dinge für Folgen haben könnten. Leben und Denken sind für Hannah ein und dasselbe.
4: Also man kann ja nicht leben, ohne zu denken. Und man kann auch nicht denken, ohne zu leben.
5: Das Leben und damit auch das Denken beginnt für Hannah Arendt in Deutschland im Jahr 1906, also vor etwa 120 Jahren. Sie ist Jüdin, das heißt, sie und ihre Familie haben den jüdischen Glauben. Als Kind und auch als Jugendliche erlebt sie, dass Juden von ihren Mitmenschen für ihren Glauben verfolgt und verachtet werden. Diesen Hass gegenüber Juden nennt man auch Antisemitismus. Hannah erinnert sich, wie sie in der Schule damit umgegangen ist.
7: Der Antisemitismus ist allen jüdischen Kindern begegnet. Und er hat die Seelen vieler Kinder vergiftet. Der Unterschied bei uns war, dass meine Mutter auf dem Standpunkt stand, man darf sich nicht ducken, man muss sich wehren. Wenn also, sagen wir mal, von den Lehrern antisemitische Bemerkungen gemacht wurden, dann war ich angewiesen, sofort aufzustehen, die Klasse zu verlassen, nach Hause zu kommen. Dann schrieb meine Mutter einen ihrer vielen Briefe und ich hatte einen Tag Schulfrei und war doch ganz schön.
5: Leona findet es mutig, dass Hannah sich in der Schule gewehrt hat.
4: Wenn ich nicht so richtig respektiert werde, wie ich eigentlich bin, dann hätte ich mich nicht getraut, meine Meinung zu sagen.
5: Die Zeiten werden schwieriger für Hannah und auch für alle anderen Jüdinnen und Juden in Deutschland. Die Nationalsozialisten kommen im Jahr 1933 an die Macht. Sie wollen die Juden ausgrenzen und am Ende sogar umbringen. Ganz ohne Grund, einfach nur, weil sie Juden sind.
7: Und das ist der eigentliche Schock. Wissen Sie, vorher hat man sich gesagt, ja, man hat halt Feinde in der Welt, nicht? Das ist doch ganz natürlich. Warum soll ein Volk keine Feinde haben? Aber dies ist anders gewesen. Das war wirklich, als ob der Abgrund sich öffnet.
5: Hannah flieht vor den Nationalsozialisten und entkommt ihnen oft nur haarscharf. Zuerst versteckt sie sich in Frankreich, später dann in Portugal. Mit dem Schiff geht es von dort weiter über den Atlantik bis nach New York in den USA. Dort ist sie sicher. Aber Hannah kann ihr Leben lang nicht vergessen, was in Deutschland passiert ist, dass so viele Menschen den Nazis geholfen haben, ihre Verbrechen an den Juden zu begehen. Hannah findet, sie haben Böses getan, ohne richtig darüber nachzudenken. Über dieses Thema schreibt sie viele Bücher und Aufsätze.
7: Worauf es mir ankommt, ist der Denkprozess selber.
4: Dass die Menschen erstmal darüber nachdenken sollen, was sie machen. Vielleicht sollte man es auch zu Ende denken und nicht nur die Hälfte bedenken, weil es kann ja sein, wenn man erstmal weiter darüber nachdenkt, dass man dann eigentlich merkt, wie schlimm das ist.
5: Bis zu ihrem Tod im Jahr 1976 in New York warnt Hannah Arendt davor, einfach eine Wahrheit zu glauben und sich eine eigene Meinung zu bilden, ohne vorher darüber gründlich nachzudenken. Und ganz wichtig, niemals zu vergessen, auch die Meinung der anderen anzuhören und drüber nachzudenken.
4: Weil es geht halt meistens nicht, dass einer eine Meinung hat und der andere eine komplett andere und dass der eine dann gewinnt. Meistens müssen halt beide dann einen Kompromiss eingehen. Und das geht halt nur, wenn man dem anderen dazuhört und nicht einfach weggeht und weghört vielleicht zum Beispiel.
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1: Die Pferdefans unter euch, die kennen natürlich die Zutaten für eine gute Pferdegeschichte. Es ist meistens ein Mädchen, ein Pferd, eine große Freundschaft zwischen den beiden und dann irgendein Problem, das die dann überwinden müssen. Das Buch, das wir euch jetzt vorstellen, das ist ein kleines bisschen anders. Es ist schon eine Pferdegeschichte, also genauer gesagt eine Pony-Geschichte, aber es steckt noch viel mehr drin. Es geht unter anderem auch um Freundschaft und auch um Mobbing und es erklärt, was Grubenponys eigentlich sind. Also Ponys, die früher tief unter der Erde in den Tunneln von Kohlebergwerken ziemlich hart schuften mussten. Das Buch heißt Birdie und Mausreporterin Gabriela stellt es euch jetzt zusammen mit der 10-jährigen Lara vor.
2: Also ich bin die Lara und ich stelle euch jetzt ein Buch Birdie, die Freundschaftsgeschichte vor. In dem Buch geht es um ein Mädchen, das heißt Birdie, wie der Buchname auch schon verrät, und ein Pony. Die Geschichte spielt 1952, also schon ganz viele Jahre her. Da spielt die halt und die ist schon ganz alt und nach dem Zweiten Weltkrieg, kurz danach, spielt die Geschichte halt.
3: Birdie hat einen schwarzen Soldaten als Vater, der nach dem Krieg wieder zurück in seine Heimat nach Amerika gegangen ist. Weil damals Mütter mit schwarzen Babys sehr schlecht behandelt wurden, sah Birdies Mutter nur einen Ausweg.
2: Ihre Mutter, die hat sie bei einem Erntedankfest ausgesetzt an einer Kirche. Deshalb ist sie halt in ein Kinderheim gekommen. Also in dem Kinderheim hat sich die Birdie ganz wohl eigentlich gefühlt und die Erzieherin hatte Tauben und mit denen durften die auch ganz viel spielen und das fand sie auch immer ganz toll. Also sie hat sich da sehr geborgen und zu Hause gefühlt.
3: Eines Tages kommt im Kinderheim ein Brief von Birdies Großtante an. Sie hat endlich herausgefunden, wo Birdie lebt, nachdem deren Mutter gestorben ist. Die Großtante möchte das Mädchen nun zu sich holen. Aber als Birdie dann bei ihr ankommt, ist sie total überrascht, weil sie nicht wusste, dass Birdie schwarz ist. Anfangs ist sie echt gemein zu Birdie.
2: Und ist die ganze Zeit so kaltherzig zu ihr und so und ganz gemein und lässt sie halt im Dunkeln schlafen und so.
3: Auch von allen anderen im Dorf wird sie richtig schlecht behandelt.
2: In der Schule haben die dann halt Rechnen und von der Lehrerin wird die halt so ganz behandelt, als könnte sie nichts und so und bekommt ein Puzzle, wo auch noch Teile fehlen.
3: Auf dem Weg nach Hause wird Birdie von 4-Klassenkameraden so schlimm gemobbt, dass sie panisch wegrennt. Auf ihrer Flucht landet sie an einem Kohlebergwerk und versteckt sich schnell in einer Eisenwanne. So gelangt sie ganz tief ins Bergwerk. Unten angekommen ist Birdie wieder völlig verängstigt. Es ist stockduster und niemand ist da. Plötzlich steht ein Pony vor ihr.
2: Dann erschreckt sie sich halt nochmal und steht dann auf und guckt das Grubenpony ganz erschreckt an und fragt so das Pony, was machst du denn hier? Und das Pony atmet ganz ruhig und weil es nicht antworten kann. Dann guckt sie sich ihr Fell an. Das ist ganz dreckig, voller Kohle, weil es ja an einem Bergwerk anscheinend lebt. Und findet, dass es traurig aussieht.
3: Grubenponys halfen früher den Menschen, die Kohle aus dem Bergwerk an die Oberfläche zu schaffen. Die meisten von ihnen kamen nie wieder ans Tageslicht und mussten ihr ganzes Leben in Dunkelheit verbringen. Sie hatten ein hartes Leben, denn sie mussten die schweren Kohlewaggons ziehen und atmeten den Kohlestaub ein.
2: Ich wusste vorher nicht, dass es Grubenponys gibt und ich fand das ganz schön doof, weil das ist ja sowas wie Tierquälerei, wenn ein Tier da die ganze Zeit unten lebt und es sieht nichts Normales, keine normale Welt, kriegt nur Stroh zu fressen und so. Also ich fand das ganz schön traurig eigentlich.
3: Das Pony hilft Birdie, den Weg nach draußen zu finden. Heimlich kehrt Birdie mit frischem Futter wieder zurück zum Pony unter Tage. Es wird ihr bester Freund.
2: Und der Name von dem Pony ist Mr.

0: Duke. Und dann ja, geht sie halt öfters runter zu dem Pony, weil ihr das Pony so ans Herz gewachsen ist.
1: Als sie erfährt, dass Mr. Duke vom Schlachter abgeholt werden soll, ist sie zuerst traurig. Aber dann wird sie sehr, sehr wütend. Und sie beschließt, ja, was wohl? Könnt ihr es erraten? Mehr wollen wir hier nicht verraten, denn eines ist bei diesem besonderen Pferdebuch klar. Lara hat es begeistert gelesen.
0: Also wie es weitergeht, würde ich nicht so gern verraten, weil sonst ist es ja gar nicht mehr spannend, wenn man das Buch dann selber liest. Ich fand das Buch sehr mitreißend, man musste einfach weiterlesen. Und wenn ich dann zum Beispiel zum Mittagessen gehen musste, wollte ich danach direkt wieder lesen. Also mir hat am besten gefallen, dass Bill die einfach nicht aufgegeben hat, immer weitergemacht hat und ihrem Freund helfen wollte.
2: Birdie heißt das Buch, das wir euch vorgestellt haben. Geschrieben hat es die britische Autorin J.P. Rose. Es ist für Kinder ab 10 Jahre und erschienen im Insel Verlag.

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0: Es geht um eine Kampfsportart. Ich habe gerade mal überlegt, welche Sportarten außer Judo mir noch einfallen. Da könnte ich noch an Karate denken, an Taekwondo, an Kung Fu, an Jiu-Jitsu. Aber habt ihr schon mal was von Jido gehört? Also ich bisher noch nicht. Das kann man aber lernen in einem Kampfsportverein in Köln. Und Mausreporterin Marie, die war beim Training dabei und hat dort Maushörer Leon getroffen und seinen Trainer Philipp.
1: Dann 10 an Linie. Und César. Hände sind am Schoß, alles ganz locker machen. Moxie. Augen schließen. Versucht man nur zu atmen, sonst nichts.
2: In dem großen Raum in der Kölner Südstadt sitzen jetzt 6 Kinder und 2 Trainer auf einer weichen Matte auf dem Boden. Alle haben die Augen geschlossen und horchen ganz entspannt auf die Kommandos von Trainer Philipp. Keiner bewegt sich. Bis...
1: Moxiemi. Oregani.
2: Das ist das Zeichen. Alle Kinder stehen auf und verteilen sich in dem Raum. Statt des Bodens gibt es hier eine große Matte, auf der auch alle barfuß laufen. Der 8-jährige Leon übernimmt heute die Jido-Stunde. Er trainiert schon seit einigen Jahren und ist mittlerweile ein richtiger Jido-Profi. Erstmal erklärt er mir, wie die Stunde normalerweise abläuft.
3: Fängt an mit vor der Matte verbeugen, dann setzen sich alle auf den Knien hin, dann machen wir erstmal Muxu, also wir machen die Augen zu und machen den Kopf leer von dem ganzen Tag. Dann machen wir so Aufwärmübungen. Wir hüpfen im Kamai, das ist unsere Kampfstellung. Da stellt man das linke Bein nach vorne, hält den rechten Arm vor die Brust und den linken Arm streckt man aus und einen kleinen Knick und man macht die Finger so zusammen.
2: Bevor aber richtig losgelegt wird, müssen sich alle warm machen. Leon ruft verschiedene Kommandos in den Raum und die Kinder müssen die entsprechenden Übungen zu dem Kommando machen.
4: Nie! Zan!
2: Unter Leons Aufsicht hüpfen alle hoch, Zan! Legen sich wieder auf die Matte, springen nach vorne und sind am Ende gut außer Atem. Trainer Philipp erklärt in der Zwischenzeit, was Jido eigentlich genau heißt.
1: Das bedeutet übersetzt Selbstweg. Ji, selbst, und Do, Weg, also dein eigener Weg. Und hier geht es einfach darum, mit den Kampfkunsttechniken, die es da gibt, die einem Selbstverteidigung vermitteln, die einem Selbstbehauptung vermitteln, an sich selber zu arbeiten. Und hier kann jeder und jede an seinen eigenen kleinen Ängsten arbeiten, an Verspannungen oder daran, aus sich rauszukommen, seine Stimme wiederzufinden, Nein sagen zu können, aber auch sich ein bisschen zu konzentrieren, in seine eigene Disziplin zu rutschen, wenn man da noch nicht drin ist. Jeder hat da seinen eigenen Weg, den er gehen möchte. Und die Prinzipien, die wir vermitteln, sind da universell hilfreich für.
2: Viele der Kinder tragen ganz normale Sportklamotten, aber Leon, Trainer Philipp und ein weiteres Kind tragen eine weite, schwarze, lange Hose und eine Art Jacke. Auch in Schwarz. Dazu unterschiedlich farbige Gürtel. Die haben eine ganz bestimmte Bedeutung.
3: Also der erste Gürtel, der ist einfach nur, dass der Anzug zugebunden ist. Der ist weiß, dann kommt weiß-gelb, dann kommt gelb, dann kommt gelb-orange, dann kommt orange, dann kommt orange-grün. Dann kommt grün. Ich habe jetzt zum Beispiel den grünen Gürtel.
2: Und auf den folgen noch einige weitere Gürtel. Also noch viel zu tun für Leon. Denn für jeden neuen Gürtel muss der 8-Jährige eine Prüfung ablegen. Zurück auf der Matte trainiert Leon jetzt mit der gleichaltrigen Magali. Blitzschnell haben die zwei eine kurze Kampfübung gemacht.
3: Ich habe sie gerade angegriffen. Also ich habe einen Schritt nach vorne gemacht und dabei meinen Arm ausgestreckt. Und Magali, sie ist über den Boden gekitet, hinter meinen Rücken, also auf mich zu und dann hinter meinen Rücken, so auf den Boden gerutscht.
1: Stützschuhfahren, ne?
3: Ja.
1: Genau. Und das auf dich zu, das ist ja vielleicht ganz besonders zu erwähnen. Hier geht es ja darum, dass wenn man angegriffen wird, also Leon, du hast sie ja geschubst, ne? Und du hast dich ja getraut, beim Schubsen nach vorne auf den Schubser zuzugehen. Würdest du das normalerweise machen?
5: Eigentlich würde ich es normal nicht so richtig machen, weil eigentlich weiß ich hier, dass ich ihm vertrauen kann und er mir nicht wehtun will.
1: Sehr gut. Das ist ja der Unterschied zwischen gegeneinander und miteinander kämpfen. Ne? Und weil wir hier miteinander kämpfen, musst du nicht so viel Angst haben und du kannst Sachen ausprobieren, die dich ein bisschen mutiger machen. Und es ist ja schon mutig, wenn dich jemand schubst, dass du auf ihn zugehst.
2: Und dann darf Trainer Leon auch ab in den Feierabend. Die Judo-Stunde ist vorbei und Leon ist zufrieden.
3: Es hat Spaß gemacht. Ja, und ich fand's eigentlich wie immer cool.

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0: Achtung, durch die Zucker Einsatzzentrale. 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
2: Was ist denn da schon wieder los? Gleich geht's hier weiter mit Checker Tobi und seinem Checkpot.

Wer träumt nicht davon, einen Roboter zu haben, der alle doofen Aufgaben für einen übernimmt? Papalapap haben es geschafft. Hört selbst, hier sind sie mit ihrem neuen Song Roboter.

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3: So, mal gucken. Also, jeder achte Schüler, jede achte Schülerin ist betroffen. Das ist ja krass. Jeder zweite Schüler tut nichts, weil er Angst hat, selbst zur Zielscheibe zu werden. Boah. Und hier, jeder fünfte Schüler einer Klasse tritt als Verstärker auf. Oh Mann, ey. Lehrerinnen und Lehrer bekommen meist kaum was davon mit. Boah, ey, das ist krass.
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3: Hallo liebe Leute, ich habe hier gerade in dem Buch Wenn die Pause zur Hölle wird geblättert und ich finde, es ist allerhöchste Zeit, dass wir über ein Thema reden, das so viele von euch betrifft. Vielleicht ahnt ihr schon, worum es heute geht. Es geht um Mobbing.
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3: Und ich freue mich total, dass ich denjenigen hier an meiner Seite habe, der das Thema auch vorgeschlagen hat. Herzlich willkommen in der Checkerbude, Sedu!
6: Hallo Tobi.
3: Ich finde es richtig toll, dass du hier bist und auch wirklich mutig von dir, weil wir reden ja über ein Thema, das nicht gerade lustig ist. Und du hast es vorgeschlagen, du wolltest, dass wir einen Checkpot dazu machen. Erklär mal, wie du drauf gekommen bist, bitte.
6: Also in der Schule hatten wir so einen Friday und da durften wir uns Themen aussuchen. Mhm. Habe ich das Thema mit Mobbing mit einem Freund gemacht. Deswegen wollte ich dann nochmal näher hier rangehen.
3: Also ich finde es schon mal super, dass ihr es in der Schule als Thema hattet, weil da findet Mobbing ja ganz häufig auch einfach statt. Wir können ja mal über das Wort reden. Was heißt denn Mobbing für dich?
6: Wenn Kinder über längeren Zeitraum richtig geärgert werden.
3: Mobbing ist ja auch nicht mal nur ärgern, sondern dieses immer und immer wieder ärgern. Und es kann ja sein, dass man jemanden mit Worten beleidigt zum Beispiel, aber es können auch Taten sein, wie jemandem immer wieder was wegnehmen, jemanden schubsen, Sachen kaputt machen. Also einfach Leute richtig gemein und blöd behandeln und das immer wieder. Und ganz wichtig auch beim Thema Mobbing, Mobbing-Opfer sind meistens in der Unterzahl, also sind weniger. Es sind meistens viele Kinder gegen ein Kind. Bist du denn schon mal gemobbt worden?
6: Nicht wirklich, aber ich wurde wegen meiner Hautfarbe blöd angesprochen und dann habe ich das halt der Lehrerin erzählt und die wimmelt das so ab. Nee, der macht bestimmt nur Spaß. Ich dachte mir dann, habe ich mich jetzt verhört und dann habe ich auch mit meinen Eltern drüber gesprochen und später vor der Konfektorin hat das Kind dann zugegeben.
3: Das tut mir voll leid, dass du das erlebt hast. Vielleicht muss man dazu einmal kurz erklären. Deine Mama kommt aus Deutschland, die ist weiß. Dein Papa kommt aus Ghana, der ist schwarz.
6: Ja.
3: Und deswegen bist du quasi mit einer dunkleren Hautfarbe von anderen Kindern dafür irgendwie geärgert worden.
6: Ja.
3: Und sag mal, auf einer Skala von 1 bis 10. 10 ist richtig schlimm, 1 ist nicht so schlimm. Wie schlimm war das für dich?
6: 5.
3: So in der Mitte. Und warum 5?
6: Weil es schon irgendwie für mich krass war. Ich habe wirklich dann auch geweint, weil ich war mir dann komplett unsicher.
3: Ich glaube, darüber sprechen wir gleich nochmal in Ruhe. Aber super, dass du das Thema dabei hast. Hast du denn auch 3 Checker-Fragen dabei?
6: Ja.
3: Dann schieß mal los.
6: Meine erste Frage ist, wer wird gemobbt? Meine zweite Frage ist, was kann man tun, wenn man gemobbt wird? Meine dritte Frage, wie entsteht Mobbing?
3: 3 richtig gute und ich finde sehr wichtige Fragen. Ich würde sagen,
0: das checken wir für euch.
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3: Also ich kann mir vorstellen, dass jeder und jede, die gemobbt wird oder wurde, sich fragt, warum ausgerechnet ich? Also was habe ich gemacht? Warum gehen die gerade auf mich los? Und deswegen finde ich auch deine erste Frage super, nämlich wer wird gemobbt? Das ist ja eine super entscheidende Frage bei dem Thema. Was meinst du denn selbst?
6: Also ich denke, dass Kinder mit anderer Hautfarbe oder aus anderen Ländern gemobbt werden.
3: Du meinst damit, dass Leute, die irgendwie
6: anders sind.
3: Anders sind,
6: ja.
3: Als die, die mobben, ne? Und kannst du mal erklären, was du dann zum Beispiel so an Mobbing gehört hast?
6: Ich habe noch nicht gehört, dass jemand gemobbt wurde. Wirklich dabei war ich noch nie. Aber derjenige, mit dem ich das da gemacht hatte, auch so eine andere Hautfarbe, da auch schon das gleiche Problem wie ich.
3: Da kommen einfach blöde Sprüche oder was passiert?
6: Ja.
3: Ganz oft, glaube ich, ist es so, dass die gemobbt werden, die irgendwie auf den ersten Blick zumindest anders sind. Und das ist irgendwie das, was sich immer so durchzieht, dass das irgendwie der Grund ist.
6: Ja.
3: Aber vielleicht sollten wir dazu Jackie befragen.
6: Gute Idee.
3: Unsere super schlaue Datenbank.
6: Ja, mach
3: dann
6: mal.
3: Dann drück doch bitte mal den gelben Jackie-Knopf.
2: Erstmal kann ich euch sagen, es kann jeden treffen. Jeder kann gemobbt werden. Und ganz wichtig, wer gemobbt wird, ist nicht selbst daran schuld.
3: Okay, klar. Denken das Opfer von Mobbing denn, dass sie schuld sind?
2: Leider ja. Viele Opfer von Mobbing fragen sich, was stimmt mit mir nicht? Was ist falsch an mir? Und sie fangen an, sich schlecht, wertlos, hässlich oder dumm zu fühlen. Und das oft sogar ihr Leben lang. Sie fühlen sich einsam, schämen sich für sich selbst, können richtig krank werden und manche wollen sich sogar das Leben nehmen.
3: Also das ist wirklich richtig, richtig, richtig schrecklich. Und es ist auch so in dem Buch, was ich vorhin gelesen habe, da stand drin, dass Schülerinnen und Schüler, die gemobbt werden, 4-mal so oft über Selbstmord nachdenken und tatsächlich sogar doppelt so oft das wirklich versuchen, als Kinder, die nicht gemobbt werden. Es ist einfach eine wirklich richtig ernste Sache.
2: Das ist richtig.
3: Und trotzdem möchte ich nochmal nachfragen. Also Sedu meint, dass eine andere Hautfarbe ein Grund dafür sein kann, gemobbt zu werden. Du sagst aber gerade, Jackie, das kann jeden und jede treffen.
2: Im Prinzip ja, denn jeder Mensch ist einzigartig. Und oft trifft es Kinder, die nicht ganz genauso sind wie die anderen, die irgendeine Besonderheit haben. Also dickere Kinder, kleinere Kinder, größere Kinder, Kinder mit einem Musikgeschmack, der anders ist als der anderen in der Klasse, Kinder mit ungewöhnlicher Kleidung oder Haaren, mit einer besonderen Sprache. Es kann alles sein. Kinder werden auf jeden Fall nicht gemobbt, weil sie irgendetwas falsch machen, sondern weil sie so sind, wie sie sind und die Mobber irgendetwas finden, was ihnen nicht passt. Jeder Mensch sollte aber so sein dürfen, wie er ist.
3: Ich meine, das ist ja gerade das, was uns alle besonders und wertvoll macht, dass halt alle einzigartig sind.
6: Ja, natürlich, weil es wäre doch langweilig, zum Beispiel, als alle sind wie ich oder wie du.
3: Mhm.
6: Und das wäre irgendwie komisch, wenn alle die gleichen Sprüche, alle sehen gleich aus, das wäre doch blöd.
3: Aber also man könnte sagen, Kinder werden gemobbt, weil sie nicht so sind wie die Mobber oder wie diejenigen, die mobben.
6: Ja, kann man so sagen.
2: Und die Schuld liegt bei den Mobbern, nicht den Gemobbten.
3: Bist du mit der Antwort zufrieden, Sedu?
6: Ja.
3: Dann hau doch bitte mal auf den grünen Gecheck-Knopf. Mobbing kann jede und jeden treffen. Oft werden Kinder gemobbt, die irgendwie anders sind als die anderen in ihrer Gruppe. Aber jeder Mensch ist, zum Glück, irgendwie anders und damit einzigartig.
7: Gecheckt!
3: Also jetzt frage ich dich mal, ganz einfach. Wenn die Mobber irgendwas an einem stört, zum Beispiel, dass man die falsche Musik hört, also nicht die Musik, die die Mobber mögen, meinst du, die Lösung wäre dann einfach, die andere Musik auch zu hören? Also einfach sich anzupassen?
6: Nein, nein, nein, auf gar keinen Fall, weil jeder darf das hören, was er will oder so sein, wie er möchte.
3: Und trotzdem, glaube ich, passiert es oft, weil man halt einfach will, dass das Mobbing stoppt. Und das ist ganz schrecklich, weil ich bin natürlich voll deiner Meinung. Ich finde auch, hä, lass doch jeden die Musik hören,
6: ja,
3: die Klamotten tragen, die Schuhe gut finden,
6: eben,
3: die sie mögen, so genau. Aber ich habe tatsächlich mal gelesen, dass Kinder, die gemobbt werden, manchmal dann selbst zu Mobbern werden.
6: Was?
3: Ja, einfach.
6: Die haben doch selber gespürt, wie blöde das ist.
3: Genau. Und aber trotzdem, der Wunsch, da rauszukommen aus dieser Rolle des Gemobbten, ist so groß, dass sie sich lieber denen anschließen, die gemein sind, und dann auf die Gegenseite wechseln, obwohl sie wissen, wie du gerade sagst, wie blöd sich das anfühlt.
6: Eben.
3: Aber wir sind damit, glaube ich, schon ganz nah dran an deiner zweiten Checkerfrage. Magst du die bitte nochmal stellen?
6: Meine zweite Frage ist: Was kann man tun, wenn man gemobbt wird?
3: Was kann man tun? Hast du irgendwas getan, als du geärgert und blöd angesprochen wurdest?
6: Zu meinen Eltern, wie ich vorhin schon erzählt habe, die Lehrerin angesprochen.
3: Also du hast dir Hilfe geholt bei erwachsenen Leuten?
6: Bei Vertrauten.
3: Hat das was gebracht?
6: Ja. Also meine Eltern haben dann nochmal mit der Lehrerin, glaube ich, gesprochen. Und ja, dann wurde der Schüler nochmal zur Konrektorin gebracht. Dann war es eigentlich schon Ende.
3: Konrektorin ist quasi die stellvertretende Schulleiterin, ne?
6: Ja.
3: Wie verstehst du dich jetzt mit dem, der dich da geärgert hat?
6: Ich kenne ihn gar nicht mehr. Also den habe ich gar nicht erkannt.
3: Okay. Also das heißt, es hat einfach aufgehört und du siehst die Person auch nicht mehr.
6: Ja.
3: Aber das ist, glaube ich, ein guter Weg, dass man erstmal mit jemandem redet, einer Person, die helfen kann. Eine erwachsene Person, irgendwem, dem man vertraut. Und dann hofft man, dass es dann so gut weitergeht wie bei dir auch. Aber gab es denn eine Entschuldigung?
6: Ja.
3: Und war das für dich wichtig?
6: Ja, schon, weil es ist ja so, dass er mich geärgert hat und dann soll er sich irgendwie auch entschuldigen.
3: Gab es so einen Moment, wo ich die Hand geschüttelt habt oder sowas ähnliches?
6: Ja.
3: Okay, und das hat sich aber für dich gut angefühlt?
6: Ja.
3: Und bist du ihm jetzt noch böse oder hast du gesagt, okay, nee, dann ist es für mich auch erledigt?
6: Erledigt.
3: Okay.
6: Aber vielleicht ist er jetzt mir irgendwie böse, dass ich ihn da verpetzt habe oder so.
3: Aber das ist kein Petzen. Findest du, das ist Petzen?
6: Eigentlich nicht, aber für ihn vielleicht.
3: Du hast ja nicht gepetzt, du hast dir halt Hilfe geholt, weil dich was wirklich verletzt hat.
6: Ja.
3: Und wenn er jetzt findet, du warst Petzen, dann hat er nicht verstanden, wofür er sich entschuldigt hat.
6: Ja.
3: Wie wär's, wenn wir uns zu der Frage mal Unterstützung holen?
6: Ja, gerne.
3: Ich habe nämlich eine Person, das ist Norman Wolf, der wurde mit 12 Jahren ganz, ganz schlimm gemobbt und hat später Psychologie studiert, also beschäftigt sich sehr gut mit dem Menschen und dem menschlichen Verhalten und hilft heute Kindern und Jugendlichen, die gemobbt werden. Bei Instagram findet man den unter Dein Therapeut und er hat auch ein Buch geschrieben, das, was ich vorhin so ein bisschen durchgeblättert habe, Wenn die Pause zur Hölle wird, wie du dich gegen Mobbing stärkst und Selbstvertrauen gewinnst. Und ich habe gedacht, den können wir einfach mal anrufen und vielleicht weiß er noch ein paar andere Tipps.
6: Ja, können wir machen.
3: Okay, ich wähle mal die Nummer.
8: Hi, hier ist Norman.
3: Hallo Norman, hier sind Tobi und Sedu.
8: Hi Tobi, hi Sedu.
6: Hi.
3: Wir sind gerade mitten im Checkpot zum Thema Mobbing. Sedu hat dir gerade schon erzählt, dass er wegen seiner schwarzen Hautfarbe auch mal irgendwie blöd angesprochen wurde. Und was hast du nochmal gesagt auf einer Skala von 1 bis 10? Wie schlimm war es?
6: 5.
3: Für dich schon echt eine unangenehme Erfahrung. Hm. Und jetzt haben wir gedacht, wir rufen dich mal an, weil bei dir gab es ja auch so eine Geschichte, stimmt's? Wie war das bei dir, Norman?
8: Ich hatte damals ein bisschen mehr Gewicht als die anderen und ein paar meiner Mitschüler haben dann angefangen, so fette Sau zu mir zu sagen.
3: Mm.
8: Die haben gesagt, dass ich ekelhaft sei oder vorm Sportunterricht, wenn wir in der Umkleide waren, meinten sie, dass ich stinken würde und haben mich so von oben bis unten mit Deo eingesprüht.
3: Boah.
8: Und dann war es oft so, dass sie mir meine Sachen weggenommen haben, die versteckt oder kaputt gemacht haben. Einmal haben sie sogar meine Schultasche aus dem 2. Stock aus dem Fenster geworfen. Aber ich glaube, das Schlimmste war für mich, und das war dann für mich so eine 10 auf dieser Skala, als einer von denen mir im Bus nach Hause auf den Kopf gespuckt hat.
3: Das ist ja furchtbar.
8: Ja.
3: Das tut mir voll leid, dass du das erlebt hast als Kind.
8: Mir hat das halt ganz doll Angst gemacht damals.
3: Mhm.
8: Ich hatte nicht nur Angst, wenn ich in der Schule war, ich hatte schon am Nachmittag Angst vor dem nächsten Tag.
3: Krass.
8: Und je länger das Mobbing angedauert hat, desto eher habe ich meinen Mobbern halt auch geglaubt. Also, dass ich wirklich in den Spiegel geschaut habe und dachte, vielleicht haben die ja recht mit dem, was sie sagen. Vielleicht bin ich ja ekelhaft. Ich habe mich irgendwann selbst gar nicht mehr so richtig ausstehen können.
3: Mhm.
8: Und spätestens, nachdem ich da angespuckt wurde, habe ich mich ganz schön wertlos gefühlt. Also, als ob es irgendwie egal ist, ob es mich gibt oder nicht.
3: Also ich finde, das ist eine ganz schön schlimme Geschichte und vielen Dank, dass du die hier mit uns teilst und dass du darüber redest. Sedus Frage war ja, was kann man denn tun, wenn man gemobbt wird? Was würdest denn du raten oder was hast denn du getan, um da rauszukommen?
8: Ja, das ist eine total gute Frage, ne? Weil man ja so oft sowas hört wie, wehr dich doch einfach. Aber wehren ist bei Mobbing halt super schwer, weil man oft allein ist gegen halt viele.
3: Mhm.
8: Am wichtigsten ist es, glaube ich, sich Hilfe zu holen. Also am besten bei einer erwachsenen Person, der man vertraut oder bei der man ein gutes Gefühl hat.
3: Mhm.
8: Und dann ist es ja leider noch so, dass man oft nicht ernst genommen wird. Dass dann so Sprüche kommen wie, die ärgern dich nur oder du bist einfach zu sensibel.
3: Mhm.
8: Oder wenn du sie ignorierst, dann hören sie schon irgendwann auf.
6: Bei mir war das auch so. Die haben alle gesagt, zum Beispiel die Lehrerin, ach, der macht nur Spaß und so. Das fand ich auch voll blöd.
3: Ich finde das auch total gemein, weil wenn man da nicht ernst genommen wird, obwohl es einem so weh tut, auch wirklich, also was macht man denn dann?
8: Das musst du dir auf gar keinen Fall gefallen lassen. Also du kannst dann vielleicht sowas antworten wie, sie wissen doch gar nicht, wie sich das für mich anfühlt, mich belastet das oder ich bin doch nicht das Problem, sondern die, die mir wehtun. Oder was du immer sagen kannst, ist sowas wie, bitte nehmen Sie mich ernst, weil deine Lehrkräfte, die sind verpflichtet, dir zu helfen. Das ist deren Job. Aber manchmal muss man da ganz schön hartnäckig sein.
3: Die Sätze, die du gerade gesagt hast, sind schon mal super Tipps und total hilfreich. Was kann man denn machen, wenn man mitkriegt, dass jemand gemobbt wird und man ist quasi Außenstehender oder Außenstehende?
8: Die Sache ist, die meisten, die das Mobbing mitbekommen, finden das schlimm und sind damit nicht einverstanden.
3: Mhm.
8: Und trotzdem sagen die nichts dagegen. Also häufig aus Angst, dass sie dann selbst gemobbt werden. Vielleicht kennst du das auch, Sedu.
6: Ja.
8: Richtig mutig wäre es jetzt natürlich, die Person zu sein, die dann trotzdem den Mund aufmacht, ne, und trotzdem sagt, ey, ich finde das nicht gut, dass das gerade passiert.
3: Mhm.
8: Aber falls du das dich nicht traust und das verstehe ich natürlich, dann könnte man einen Freund fragen oder eine Freundin fragen, ob man vielleicht zusammen was dagegen sagen will. Dann wäre es ein bisschen leichter. Oder man geht los und holt sich Hilfe von der Lehrkraft. Und das hat auch gar nichts mit Petzen oder so zu tun.
3: Und es hat auch nichts mit Schiss zu tun, wenn man sich das nicht traut, sondern sich eben Hilfe bei einem Lehrer oder einer Lehrerin holt.
8: Ja, das ist total nachvollziehbar.
3: Norman, dann vielen lieben Dank dir. Du hast uns total geholfen.
8: Ja, gerne.
3: Mach's gut.
6: Tschüss.
8: Ciao.
3: Wie war das für dich, Sedu? Fandst du das hilfreich, was Norman gesagt hat?
6: Ja, super.
3: Ja?
6: Das ist auch eine tolle Ermutigung.
3: Finde ich auch. Und richtig toll, richtig wichtig, dass er sich so zur Aufgabe gemacht hat, jungen Menschen dabei zu helfen in so einer Situation.
6: Das fand ich auch echt krass von seinen Mitschülern. Ich meine, wie kann das die Lehrer nicht merken?
3: Krass, ne?
6: Ja.
3: Aber deshalb finde ich es auch umso wichtiger, dass wir hier miteinander drüber sprechen, weil je mehr Leute sich mit einem Thema auskennen, desto mehr Leute können helfen und Hilfe holen.
6: Das stimmt.
3: Ist deine zweite Checkerfrage damit beantwortet?
6: Ja.
3: Wer gemobbt wird, braucht Hilfe. Allein ist es quasi unmöglich, das Mobbing zu beenden, da die anderen in der Überzahl sind. Deshalb sollte man mit Erwachsenen, denen man vertraut, sprechen und bei den Lehrerinnen und Lehrern einfordern, dass die Mobber gestoppt werden.
7: Gecheckt!
3: So, Sedu, wir steuern schon auf deine letzte Checkerfrage zu. Oh, aber warte mal, Jackie meldet sich, die will irgendwas. Was ist los?
2: Ich finde, ihr beide solltet jetzt mal eine kleine praktische Übung machen. Norman Wolf hat doch gesagt, man muss hartnäckig bleiben und darf sich nicht abwimmeln lassen. Das üben wir jetzt mal. Stellt euch vor, ich wäre eine Lehrerin, die keine Ahnung, keine Lust, keine Energie oder keine Zeit hat, euch zu helfen und ihr müsst mich überzeugen, das doch zu tun. Einverstanden?
6: Ja, Logo.
3: Klar, cool.
6: Mach mit.
2: Okay, dann antwortet mir am besten immer abwechselnd.
3: Ich fange einfach mal an, ist okay?
6: Ja.
3: Hallo Frau Jackie, Max, Fritz und Maja sagen in jeder Pause richtig gemeine Sachen zu mir.
2: Naja, die machen vielleicht nur Spaß.
6: Nein, das ist kein Spaß, das ist gemein und das verletzt mich.
2: Dann lass es einfach geschehen. Ignoriere sie. Tu, als wenn sie nicht da wären, dann hören sie irgendwann auf.
3: Das ist nicht so leicht, weil es wirklich wehtut und einfach immer und immer wieder passiert. Ich brauche Ihre Hilfe.
2: Na schön, aber es ist besser, wenn ihr das unter

0: Ich finde es falsch, dass sie mich hier nicht ernst nehmen. Die anderen sind wirklich verletzend und das die ganze Zeit. Und deswegen bin ich ja hier, um von ihnen Hilfe zu kriegen.
1: Ach, schau mal, der Unterricht geht gleich los. Ich habe jetzt auch gar keine Zeit mehr.
2: Wann hast du denn Zeit? Können wir wann anders nochmal reden?
1: Ach, ich weiß nicht. Ich weiß auch ehrlich gesagt gar nicht, wie ich dir helfen könnte.
0: Okay, dann sagen Sie mir doch jemanden, an den ich mich wenden kann.
1: Ha, ich weiß nicht. Vielleicht die Schulpsychologin? Aber weißt du was? Ich werde mal im Lehrerzimmer mit anderen Lehrerinnen darüber reden, okay?
2: Ich möchte aber, dass Sie mir bis nächste Woche dann sagen, wo ich Hilfe holen kann.
1: Bravo! Ich finde, das habt ihr super gemacht. Praktische Übung bestanden.
0: Sehr gut. Dann würde ich sagen, kommen wir jetzt zu deiner dritten und letzten Frage.
2: Die dritte Frage ist, wie entsteht Mobbing?
0: Finde ich auch eine super wichtige Frage. Wir können ja wieder zusammen anfangen nachzudenken. Hast du schon irgendeine Idee?
2: Neid, dass die Person neidisch ist, zum Beispiel auf die Kleidung.
0: Und weil sie neidisch ist und damit nicht klarkommen kann,
2: möchte dann sagen, dass es schlecht ist.
0: Ah ja, finde ich einen guten Punkt. Ich würde auch sagen, dass es vielleicht damit zu tun hat, dass jemand eigentlich vielleicht mit irgendwas sogar selbst ganz unsicher ist. Weil die Leute, die richtig gemein sind, die kommen ja häufig mit sich selbst nicht so gut klar. Sonst könnten sie auch einfach nett zu allen sein, hätten sie ja gar kein Problem. Man muss ja nicht blöd sein.
2: Ja, stimmt.
0: Das sind so unsere Theorien. Wollen wir mal Jackie fragen, was die denkt?
2: Mhm, mach mal.
0: Jackie, was für Antworten findest du denn so auf die Frage, warum Menschen andere Menschen mobben?
1: Kinder, die andere mobben, können sich schlecht in andere hineinfühlen. Oft erleben sie von ihren Eltern Gewalt. Wenn sie in der Schule andere mobben, fühlen sie sich stark und sie bekommen Anerkennung von denen, die mitmachen.
0: Okay, das heißt, wenn ich zu einem anderen gemein bin, fühle ich mich danach besser.
1: Genau. Jedenfalls solange niemand einschreitet, sondern du vielmehr noch Applaus dafür bekommst, dass du so gemein bist. Das geschieht durch andere Kinder in der Klasse, die lachen oder dem Mobber auf die Schulter klopfen, wenn er gemein ist. Solche Kinder nennt man Verstärker. Sie sorgen dafür, dass Mobber sich noch besser fühlen, also machen sie weiter.
0: Und dann gibt's noch die Kinder, die es vielleicht gar nicht okay finden, wie wir auch gerade von Norman gehört haben, die aber trotzdem nichts tun, weil sie einfach Angst vor den Mobbern haben, ne?
1: Genau. Und wenn Gemeinsein keine unangenehmen Folgen hat, sondern im Gegenteil nur positive Folgen für den Mobber oder die Mobberin, dann geht das Mobben weiter.
0: Und genau deswegen ist es auch so wichtig, dass jemand von außen diesen Teufelskreis durchbricht, damit es irgendwie einfach aufhört. Verstehe. Was meinst du dazu, Sedu?
2: Na, es wäre doch blöd, wenn man sein ganzes Leben halt immer von irgendwelchen Leuten blöd angesprochen wird.
0: Es ist super schwierig, aber ich glaube, es kann so eine Erleichterung sein, wenn man das einfach irgendwie durchbricht, diesen Kreislauf. Wenn man irgendwann mal denkt, okay, weder werde ich gemobbt, noch muss ich mobben, noch bin ich dabei, wenn andere gemobbt werden. Wenn man einfach irgendwie aus diesem blöden Kreislauf rauskommt.
2: Finde ich auch.
0: Ist deine Frage damit geklärt?
2: Ja.
0: Mobber können sich meistens schlecht in andere Kinder einfühlen und sie kommen oft aus einem Elternhaus, in dem sie selbst Gewalt oder wenig Verständnis und Liebe erfahren. Wenn sie in der Schule andere mobben, fühlen sie sich stark. Umso mehr, wenn andere Kinder sie darin auch noch bestärken.
2: Gecheckt!
0: So, ich habe heute richtig viel gelernt und ich muss sagen, wirklich, Sedu, ich bin dir so dankbar, dass du das Thema mitgebracht hast, weil es ist einfach sau wichtig.
2: Wir sind noch nicht am Ende. Du musst mir noch ein Geheimnis erzählen.
0: Ja, ich habe schon überlegt, was ich dir für eine Geschichte zum Thema Mobbing erzählen kann. Ich habe so ein bisschen drüber nachgedacht, wie es bei mir war, als ich ein Kind war oder in der Schule war. Und es war vielleicht kein echtes Mobbing, aber ich war halt immer der Kleinste in der Klasse. Immer, bis ich erwachsen war. Ich war immer der Leichteste. Ich sah immer viel jünger aus als die anderen. Ich habe geturnt, deswegen haben alle gesagt, ich sei ein Mädchen. Lauter so Gemeinheiten, die ich schon einfach echt über viele Jahre immer und immer wieder gesagt gekriegt habe. Und es war jetzt nicht so, dass ich gedacht habe, oh, das macht mich völlig fertig und so. Und deswegen würde ich auch sagen, war es vielleicht kein Mobbing, sondern es war irgendwie so witzige Sprüche. Aber wenn ich im Nachhinein so drüber nachdenke, natürlich wäre meine Schulzeit viel, viel schöner gewesen, wenn die das einfach nicht gesagt hätten.
2: Ja, kann ich gut verstehen.
0: Und jetzt, wo wir diese Folge gemacht haben, muss ich sagen, im Nachhinein würde ich eigentlich lieber als Kind schon mal so einen Podcast wie unseren gehört haben, um zu lernen und zu wissen, wie ich damals hätte sagen sollen, bitte hört einfach damit auf, es ist nicht witzig, ich möchte das nicht, Punkt.
2: Ja, verstehe ich.
0: Deshalb bin ich dir umso dankbarer, dass wir das jetzt heute gemacht haben.
2: Ich fand's auch gut heute.
0: So, und damit sind wir jetzt wirklich am Ende der Sendung. Und für alle, die hier zuhören und die selbst gemobbt werden oder sonst irgendwelche Sorgen haben, es gibt die Nummer gegen Kummer. Die könnt ihr immer kostenlos anrufen, da sind Erwachsene dran, die euch weiterhelfen. Ihr müsst da auch nicht sagen, wie

0: heißt und wer ihr genau seid. Es ist anonym und die Leute dort sind super. Die Nummer lautet, egal wo ihr in Deutschland seid, 116 111.
1: Schreibt sie euch am besten auf.
0: Super Tipp. 116 111. Komm, wir sagen es nochmal zusammen.
1: 116 111.
0: Und jetzt würde ich sagen, vielen Dank fürs Zuhören, liebe Leute da draußen. Vielen Dank fürs Thema und fürs Coolsein, lieber Sedu. Mir hat's mega Bock gemacht. Toll, dass du da warst.
1: Ich fand's auch geil heute.
0: Macht's gut, liebe Leute. Bis zum nächsten Mal.
1: Tschüss.
0: Tschüss.
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4: Ein deutsches Lied, welches sogar in den USA gefeiert und gesungen wird, haben wir für euch. Das sind Kitschkrieg zusammen mit Blumgarten und Shirin David und ihrem neuen Song Gut genug. Hier in der Maus.

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1: Hallo, ich bin Yolanda und ich wünsche mir das Lied Wir wollen ein Tier von Schule magischen Tiere. Und ich grüße damit meine ganze Familie. Tschüss.

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3: Hallo, ich bin der Matteo und ich wünsche mir von Harry Saurus Pommesgabel und ich grüße meine Freunde.

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1: Ich bin Emil.

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1: Hallo, ich heiße Aida und ich wünsche mir das Lied Ich bleib hier von Lina Larissa Strahl. Tschüss.

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1: Hallo, ich bin Torben und ich wünsche mir das Lied Missing Peace von John Michael Howell. Und damit grüße ich meinen Bruder, meine Mama und meinen Hund.

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1: Hallo, wir sind Ilvi und Shirin und Chelsea. Wir wünschen uns Rennen. Das Lied Rennen von Oliver. Und damit grüßen wir unsere Familie und ciao.

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1: Hallo, ich bin Karl und ich bin 6 Jahre alt und ich wünsche mir das Lied Burn von David Prentice.

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1: Hallo, ich bin Paul, 9 Jahre alt. Ich wünsche mir das Lied Schneller als du von SpongeBob. Und damit grüße ich meine Familie und meine Freunde.
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1: Hallo, ich bin Lilith, ich bin 9 Jahre alt und ich wünsche mir das Lied Zoo von Zoomania. Und ich grüße damit Shakira, die das Lied singt, meine kleine Schwester Martha, meine Mama, mein Papa, die Mausente und den Elefant und das gesamte Mausteam. Tschüss.

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1: Hallo, ich bin Charlotte, ich bin 8 Jahre alt und ich wünsche mir das Lied Kakmeldo. Und ich grüße damit das ganze Maus-Team und die ganze Welt. Ciao, ich bin gerade auf dem Weg

0: Kathnadu.
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2: Hallo, ich bin Elia, bin 9 Jahre alt und ich wünsche mir das Lied Hast du kurz Zeit von Vincent Weiss und ich grüße meine Klassenkameraden.

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1: Was glitzert denn da in meiner Baggerschaufel, dachte sich wohl ein Bauarbeiter in Oberwesel am Rhein. Als er nachguckte, entdeckte er eine Flaschenpost, die fast 70 Jahre alt ist. In der Flasche steckte eine Speisekarte eines Ausflugsschiffs. Mit dem schipperten im Jahr 1958 Urlauber über den Rhein. Zu essen gab es Rindersteaks, Spätzle und Vanilleeis. Auf der Rückseite die große Überraschung. In Schnörkelschrift stand da eine Nachricht auf Französisch. Nach der Übersetzung kam raus, dass ein junges Paar nach Brieffreunden suchte. Weil auch eine Adresse draufsteht, versuchen jetzt alle herauszufinden, wer die Absender waren und ob es noch Verwandte gibt. Wie cool, dass so eine alte Flaschenpost wieder aufgetaucht ist.
0: 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Ich freue mich, dass ihr dabei seid. Hier ist Elke und ihr seid bei der Maus. So ein Umzug ist ja immer eine große Sache, nicht nur wenn es in ein anderes Land geht. Da reicht es ja schon, in eine andere Stadt oder in eine andere Straße zu ziehen. Ein Umzug stellt oft alles komplett auf den Kopf. Los geht's dann mit Aussortieren, Kisten packen, Möbel abbauen und spätestens, wenn es dann ans Schleppen geht, ist man froh über jede helfende Hand. Dann packen entweder viele Freunde mit an oder eben ein Umzugsunternehmen kann helfen, so wie die Umzugsfirma Roggendorf aus Köln. Mausreporter Thorsten, der hat den Möbelpackern bei einem Umzug über die starken Schultern geschaut.
2: Wir sind jetzt angekommen. Wir sind jetzt da gerade einmal durchs Haus gegangen. Ihr zwei macht bitte die Möbel eindecken. Du gehst mit unserem jungen Kollegen einmal die Bilder alle bitte einpacken. Für die großen Bilder brauchst du Hilfe. Ich gehe in die Montage rein und dann bitte sukzessive alles laden. Dankeschön.
3: Los geht's. Das Team teilt sich auf. Während draußen der erste schwere Schrank im LKW verstaut wird, machen sich die anderen im Haus an die Arbeit. Benny hat den Überblick über den Umzug.
4: Ich bin Benjamin, bin 44 Jahre alt. Ich bin hier in der Firma unter anderem Teamleiter, auch der Ausbilder. Und habe auch jeden Tag meine Jungs mit dabei.
3: Heute gehören vier weitere Männer zu Bennys Umzugsteam. Gearbeitet wird nach Plan. Akkuschrauber surren, Regale werden abgebaut, Bilder werden verpackt und Möbel stoßsicher in Decken gehüllt.
4: Okay. Decke immer schön gut drum und dann passt das schon mit den Schrauben und so.
3: Die Kartons, Möbel und Bilder werden auf Rollwegen gesetzt und zum LKW gerollt. Hinten am Heck des LKWs gibt es eine Plattform, die Hubladebühne. Alles, was verladen werden soll, wird auf dieser Hubladebühne abgestellt. Mit einer Fußbedienung kann die Laderampe nach oben gefahren werden, und zwar auf die Höhe des Laderaums. Ein- und Ausladen leicht gemacht. Trotzdem brauchen die Männer viel Kraft.
4: Es gibt einen Teil, die machen wirklich Fitnessstudio, so Rücken und Schulter und sowas. Allerdings Beine und Arme, und das geht halt durch die Arbeit. Da gibt es so einen schönen Spruch, der beste Sport ist Möbeltransport, ne? Weil den ganzen Tag in der Treppe Möbel hoch und runter tragen. Da kriegt man halt ein bisschen Kraft.
3: Neben den Möbeln sind es vor allen Dingen Kartons, die an mir vorbeigetragen werden. Und die sollten gut gepackt sein.
5: Wie packt man einen guten Karton?
4: Wenn man einen guten Karton packt, bei Glasporzellan und ein bisschen auspolstern, die Teller und sowas gut einpacken mit Papier. Oben nochmal ein bisschen Papier drauf. Teller senkrecht gestellt am besten und nicht legen. Das machen nämlich viele falsch. Und vor allen Dingen immer an das Gewicht denken. Bücherkisten am besten nur maximal halb voll machen und dann vielleicht einfach Kisten oder irgendeine Deko oder sowas dabei packen. Dann ist der Karton auch voll und vor allen Dingen dann ist er nicht so schwer.
6: Aber weißt du Bescheid, so die Wand vom Büro? Ja. Okay, haben wir mal. Ja, haben wir voll erledigt.
4: Die Umzüge selber, die sind nicht 0815, sondern du hast jeden Tag eine andere Situation. Du hast andere Kundschaft, du hast andere Möbel.
3: Und bei diesem Umzug auch Kunst, wie zum Beispiel wertvolle Bilder oder auch Skulpturen. Die müssen vor Ort sicher verpackt werden. Und mit dem Verpacken kennt sich im Team Mike gut aus.
7: Das ist Luftpolsterfolie und da drauf ist eine Schicht Papier. Die verhindert, dass das Bild kaputt geht durch Feuchtigkeit. Also die saugt die Feuchtigkeit auf und damit das Bild nicht beschädigt wird.
5: Okay, wie wichtig ist das so, Dinge einzupacken? Da kommt das Bild.
7: Das ist sehr wichtig, weil ohne das gehen die Gemälde kaputt, wenn die längere Zeit rumstehen oder wenn die jetzt über See verschickt werden oder so.
8: Der Jule war ein bisschen bei
7: dir. Das reicht. Das ist ja immer nur unten, ist hier so ran, wo die Farbe ist. Also.
3: Im Nebenraum baut Benny noch eine Regalwand auseinander.
4: Jetzt beschriften wir erstmal alles so ein bisschen, ne? Damit wir auch beim Aufbauen später wissen, wo was hinkommt. Das ist jetzt 4. Ich zerlege gerade die Möbel, damit wir die transportieren können. Weil so eine große Regalwand kann man ja schlecht im Ganzen transportieren, also muss das klein gemacht werden. Und dann wird das drüben, wenn wir wieder ausladen, wieder aufgebaut.
3: 4, 5. Nach und nach löst Benny die einzelnen Regalbretter, schreibt eine Zahl drauf und lehnt sie an die Zimmerwand. Wichtigste Werkzeuge beim Regalabbau sind der Akkuschrauber und der Bleistift.
4: Damit man halt auch beschriften kann, damit man später weiß, wo was ist. Und natürlich der Akkuschrauber unter anderem, damit du die Schrauben rein und raus kriegst, logischerweise. Ne? Und dann würde das so lange dauern.
3: Der letzte Regalboden ist ziemlich hartnäckig.
8: Da ist aber Spack drin, ey. Jetzt hat er verloren. So, stell da an die Wand. Gut, danke dir. So.
5: Mike, das Bild ist eingepackt.
9: Das Bild ist gut eingepackt, ja.
5: Tipptopp, also kann jetzt auch auf den LKW.
9: Das kann jetzt auch auf den LKW, genau. Dann kommt die restliche Demontage noch drauf, was der Benny da macht, und dann kommen wir zum Ausladen. Ja.

0: Wenn wir Menschen unsere Nägel schön haben wollen, dann können wir zum Beispiel ins Nagelstudio gehen zur Maniküre oder wir können uns selbst natürlich die Nägel schneiden und feilen. Das alles können Tiere aber nicht machen. Katzen zum Beispiel. Aber wie ist das eigentlich? Brauchen die überhaupt Krallenpflege? Und wenn ja, wie geht das und wofür haben Katzen überhaupt Krallen? Mausreporterin Britta hat alles das bei einer Tierärztin rausgefunden.
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2: Ich glaube, dass Katzen Krallen haben, damit sie ihre Beute gut fangen können, aber auch, um draußen besser zu klettern. Sicher bin ich mir aber nicht. Tierärztin Lisa Keil weiß da mehr.
3: Die Krallen von der Katze erinnern uns daran, dass wir ja eigentlich mit einem Raubtier zusammenleben. Also ich finde, das sollte man immer nicht vergessen und das ist ja total faszinierend. Das heißt, die Katze hat Krallen, um sich ihre Beute zu greifen, mit der sie sich eigentlich ernährt. Und natürlich auch, um sich gegen Feinde zur Wehr zu setzen, weil sie ist natürlich nicht nur ein Raubtier, sondern auch selbst ein Beutetier.
2: Schneiden muss man die Katzenkrallen normalerweise nicht. Katzen kratzen zum Beispiel an Bäumen, Kratzbrettern oder sie scharren in der Erde. Dadurch werden die Krallen automatisch kürzer, wie mit einer Nagelfeile. Manchmal knabbert die Katze auch selber an ihren Krallen rum. Es gibt allerdings ein paar Ausnahmen, wann wir der Katze trotzdem die Krallen schneiden müssen.
3: Es kann bei sehr alten Katzen zum Beispiel sein, dass die vielleicht gar nicht mehr so gut kratzen können, weil sie vielleicht nicht mehr so beweglich sind und nicht mehr so viel scharren und die Krallen dadurch mehr wachsen. Es gibt natürlich auch Erkrankungen, dass zum Beispiel angeboren die Pfötchen nicht gut geformt sind, sodass die Krallen sich nicht gut abnutzen oder es auch andere Probleme gibt, dass die Krallen halt länger wachsen, als sie sollen, die Katze hängen bleiben kann oder auch die Gefahr ist, dass die Kralle so rumwächst und dann wieder in den Zehenballen reinwächst, was natürlich besonders gemein ist.
2: Als ich klein war, mochte ich Nägel schneiden überhaupt nicht. Das war einfach unangenehm. Auch Katzen mögen es oft nicht, wenn man sie an den Pfoten anfasst oder man sie festhält. Beim Krallenschneiden kommt dann beides zusammen. Arme Katze. Die wehrt sich dann natürlich. Deshalb kann es sein, dass der Tierarzt das Schneiden übernehmen muss. Der zeigt den Erwachsenen auch gern, wie man das alleine gut hinbekommt. Man will der Katze ja nicht unnötig wehtun. Und sich selbst natürlich auch nicht. Das mit dem Krallenschneiden geht so.
3: An sich versucht man die Katze möglichst entspannt auf den Schoß oder den Arm zu nehmen und dann tastet man sich an das Pfötchen ran, nimmt das Pfötchen und gibt so ein bisschen Druck auf die Pfote, damit die Krallen rauskommen. Dann nimmt man am besten tatsächlich eine richtige Krallenschere, die gibt es in verschiedenen Größen und Formen und kürzt die Kralle ein bisschen ab, bis sie eine geeignete Länge hat. Bei hellen Krallen geht das ganz gut, da sieht man so ein bisschen die Blutgefäße und von den Blutgefäßen muss man auf jeden Fall noch ein bisschen Abstand halten, also vom sogenannten Leben in der Kralle.
2: Die Blutgefäße, die Lisa erwähnt hat, könnt ihr euch so ähnlich vorstellen wie das Rosane unter unseren Nägeln. Nur ist das Rosane halt in den Krallen drin. Und wenn man die Krallen zu weit schneidet, kann es dann schon bluten. Lebensgefährlich ist das aber nicht. Tut nur sehr weh. Und wenn mir jemand beim Nagelschneiden wehtut, würde ich die Person auch nicht mehr an meine Nägel lassen wollen. Katzen geht es genauso. Schade, dass sie nicht sprechen können. Sonst könnten sie uns sagen, wie sie sich eine Top-Krallenpflege vorstellen.
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0: Okay, danke an Mausreporterin Britta. Jetzt wissen die Katzenmamas und Katzenpapas unter euch auf jeden Fall Bescheid.

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1: So klingt der Sommer. Ihr hört die Maus und das ist Alvaro Soler mit Con Calma.

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1: Hey Peng,
2: yo.
1: Ich habe ein paar Fragen an dich.
2: Okay.
1: Die erste ist, was ist braun und schwimmt im Wasser?
2: Easy, Digga, ein U-Boot.
1: Okay, der war vielleicht ein bisschen zu leicht.
2: Das ist auch wirklich ein bisschen einfach gewesen.
1: Was ist orange und geht die Berge hinauf?
2: Eine Mandarine?
3: Was

0: Sitze.
1: Eine Zappelsine.
0: Was ist gelb, krumm im Wasser und schwimmt?
1: Eine Schwanane.
0: Was ist weiß, hell, braun im Wald und springt?
1: Ein Champignon.
0: Was ist

0: den Schlaf.
1: Eine Freuschnecke?
2: Was ist schwarz, weiß und hüpft im Eis?
1: Ah, ein Springguin.
2: Was schwimmt im Wasser und sieht alles verpeilt?
1: Mann, ein Schielpferd.
3: Was?
1: Alter, ein Schielpferd.
4: Das versteckt sich im Nil.
1: Naja, klar.
4: Zwischen dem Schief.
1: Check das.
3: Ach, was?

0: Okay.
1: Vier Fragen hätte ich noch. Hast du noch Lust, weiterzumachen?
0: Aha.
1: Okay, pass auf. Was liegt am Strand und hat einen Sprachfehler?
2: Vollkommen logisch, ein Nussi.
1: Was liegt erkältet am Strand und hat einen Sprachfehler?
2: Das ist eine Niesnussi.
1: Was ist groß, grau und telefoniert aus Afrika?
0: Ein Telefon.
1: Was ist durchsichtig, stinkt und ihm ist alles egal?
2: Ein Schnurz?

0: Jo.
1: Okay, pass auf, einen habe ich noch.
0: Aha.
1: Was ist wohlhabend und springt von Ast zu Ast? Scheichhörnchen.
0: Okay, ich habe auch noch einen. Was ist gesund, kräftig und spielt den Beleidigten?
1: Weiß ich nicht.
0: Schmollkornbrot.
1: Ah, kennst du den? Was ist braun, klebrig und läuft in der Wüste rum? Ein Karamell.
0: Okay, was ist rosa und hangelt sich von Tortenstück zu Tortenstück? Ein Tarzipan.
1: Nö. Okay, pass auf.
0: Das ist ja bei der Letzte.
1: Ja, ist jetzt der Letzte. Ja. Was ist lässig und hat Euter? Eine Cool.
2: 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Wie viele Bücher habt ihr so in eurem Kinderzimmer stehen? Also bei mir sind es auf jeden Fall gut 3 Regale voll. Und manchmal frage ich mich, welche davon die Menschen, die in 50 oder in 100 Jahren leben, noch kennen werden. Welche sind so wichtig, dass sie auch später noch gelesen werden? Die Frau, die wir euch jetzt vorstellen, die ist schon lange gestorben und sie hat vor vielen Jahrzehnten Bücher und auch Texte geschrieben, die heute noch ganz viele Menschen lesen, weil da sehr schlaue Gedanken drin stehen. Ihr Name ist Hannah Arendt und Mausreporterin Julia stellt sie euch jetzt vor.
3: Also Scharfdenken bedeutet ja eigentlich, dass du viel drüber nachdenkst und auch nicht 2 Sekunden und dir dann denkst, ja, egal, ja, interessiert mich nicht, sondern vielleicht mal länger drüber nachdenkst.
4: Leona und ich machen uns Gedanken übers scharfe Denken. Wir versuchen so Hannah Arendt zu verstehen. Wenn Leute über Hannah Arendt reden, sagen sie oft,
5: Hannah Arendt ist eine der schärfsten Denkerinnen unserer Zeit.
4: Hannah Arendt hat viele Bücher übers Denken geschrieben. Meistens geht es ihr darum, dass Menschen Dinge tun, ohne vorher zu überlegen, was diese Dinge für Folgen haben könnten. Leben und Denken sind für Hannah ein und dasselbe.
3: Also man kann ja nicht leben, ohne zu denken. Und man kann auch nicht denken, ohne zu leben.
4: Das Leben und damit auch das Denken beginnt für Hannah Arendt in Deutschland im Jahr 1906, also vor etwa 120 Jahren. Sie ist Jüdin, das heißt, sie und ihre Familie haben den jüdischen Glauben. Als Kind und auch als Jugendliche erlebt sie, dass Juden von ihren Mitmenschen für ihren Glauben verfolgt und verachtet werden. Diesen Hass gegenüber Juden nennt man auch Antisemitismus. Hannah erinnert sich, wie sie in der Schule damit umgegangen ist.
6: Der Antisemitismus ist allen jüdischen Kindern begegnet. Und er hat die Seelen vieler Kinder vergiftet. Der Unterschied bei uns war, dass meine Mutter auf dem Standpunkt stand, man darf sich nicht ducken. Man muss sich wehren. Wenn also, sagen wir mal, von den Lehrern antisemitische Bemerkungen gemacht wurden, dann war ich angewiesen, sofort aufzustehen, die Klasse zu verlassen, nach Hause zu kommen. Dann schrieb meine Mutter einen ihrer vielen Briefe und ich hatte einen Tag Schulfrei und war doch ganz schön.
4: Leona findet es mutig, dass Hannah sich in der Schule gewehrt hat.
3: Wenn ich nicht so richtig respektiert werde, wie ich eigentlich bin, dann hätte ich mich nicht getraut, meine Meinung zu sagen.
4: Die Zeiten werden schwieriger für Hannah und auch für alle anderen Jüdinnen und Juden in Deutschland. Die Nationalsozialisten kommen im Jahr 1933 an die Macht. Sie wollen die Juden ausgrenzen und am Ende sogar umbringen. Ganz ohne Grund, einfach nur, weil sie Juden sind.
6: Und das ist der eigentliche Schock. Wissen Sie, vorher hat man sich gesagt, ja, man hat halt Feinde in der Welt, nicht? Das ist doch ganz natürlich. Warum soll ein Volk keine Feinde haben? Aber dies ist anders gewesen. Das war wirklich, als ob der Abgrund sich öffnet.
4: Hannah flieht vor den Nationalsozialisten und entkommt ihnen oft nur haarscharf. Zuerst versteckt sie sich in Frankreich, später dann in Portugal. Mit dem Schiff geht es von dort weiter über den Atlantik bis nach New York in den USA. Dort ist sie sicher. Aber Hannah kann ihr Leben lang nicht vergessen, was in Deutschland passiert ist, dass so viele Menschen den Nazis geholfen haben, ihre Verbrechen an den Juden zu begehen. Hannah findet, sie haben Böses getan, ohne richtig darüber nachzudenken. Über dieses Thema schreibt sie viele Bücher und Aufsätze.
6: Worauf es mir ankommt, ist der Denkprozess selber.
3: Dass die Menschen erstmal darüber nachdenken sollen, was sie machen. Vielleicht sollte man es auch zu Ende denken und nicht nur die Hälfte bedenken, weil es kann ja sein, wenn man erstmal weiter darüber nachdenkt, dass man dann eigentlich merkt, wie schlimm das ist.
4: Bis zu ihrem Tod im Jahr 1976 in New York warnt Hannah Arendt davor, einfach eine Wahrheit zu glauben und sich eine eigene Meinung zu bilden, ohne vorher darüber gründlich nachzudenken. Und ganz wichtig, niemals zu vergessen, auch die Meinung der anderen anzuhören und drüber nachzudenken.
3: Weil es geht halt meistens nicht, dass einer eine Meinung hat und der andere eine komplett andere und dass der eine dann gewinnt. Meistens müssen halt beide dann einen Kompromiss eingehen und das geht halt nur, wenn man dem anderen dazuhört und nicht einfach weggeht und weghört vielleicht zum Beispiel.
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Die Pferdefans unter euch, die kennen natürlich die Zutaten für eine gute Pferdegeschichte. Es ist meistens ein Mädchen, ein Pferd, eine große Freundschaft zwischen den beiden und dann irgendein Problem, das die dann überwinden müssen. Das Buch, das wir euch jetzt vorstellen, das ist ein kleines bisschen anders. Es ist schon eine Pferdegeschichte, also genauer gesagt eine Ponygeschichte, aber es steckt noch viel mehr drin. Es geht unter anderem

0: spielt die halt und die ist schon ganz alt und nach dem Zweiten Weltkrieg, kurz danach, spielt die Geschichte halt.
1: Birdie hat einen schwarzen Soldaten als Vater, der nach dem Krieg wieder zurück in seine Heimat nach Amerika gegangen ist. Weil damals Mütter mit schwarzen Babys sehr schlecht behandelt wurden, sah Birdies Mutter nur einen Ausweg.
0: Ihre Mutter, die hat sie bei einem Erntedankfest ausgesetzt an einer Kirche. Deshalb ist sie halt in ein Kinderheim gekommen. Also in dem Kinderheim hat sich die Birdie ganz wohl eigentlich gefühlt und die Erzieherin hatte Tauben und mit denen durften die auch ganz viel spielen und das fand sie auch immer ganz toll. Also sie hat sich da sehr geborgen und zu Hause gefühlt.
1: Eines Tages kommt im Kinderheim ein Brief von Birdies Großtante an. Sie hat endlich herausgefunden, wo Birdie lebt, nachdem deren Mutter gestorben ist. Die Großtante möchte das Mädchen nun zu sich holen. Aber als Birdie dann bei ihr ankommt, ist sie total überrascht, weil sie nicht wusste, dass Birdie schwarz ist. Anfangs ist sie echt gemein zu Birdie.
0: Das ist die ganze Zeit so kaltherzig zu ihr und so und ganz gemein und lässt sie halt dunkeln schlafen und so.
1: Auch von allen anderen im Dorf wird sie richtig schlecht behandelt.
0: In der Schule haben die dann halt Rechnen und von der Lehrerin wird die halt so ganz behandelt, als könnte sie nichts und so und bekommt einen Puzzle, wo auch noch Teile fehlen.
1: Auf dem Weg nach Hause wird Birdie von 4 Klassenkameraden so schlimm gemobbt, dass sie panisch wegrennt. Auf ihrer Flucht landet sie an einem Kohlebergwerk und versteckt sich schnell in einer Eisenwanne. So gelangt sie ganz tief ins Bergwerk. Unten angekommen ist Birdie wieder völlig verängstigt. Es ist stockduster und niemand ist da. Plötzlich steht ein Pony vor ihr.
0: Dann erschreckt sie sich halt nochmal und steht dann auf und guckt das Grubenpony ganz erschreckt an und fragt so das Pony, was machst du denn hier? Und das Pony atmet ganz ruhig und weil es nicht antworten kann. Dann guckt sie sich ihr Fell an. Das ist ganz dreckig, voller Kohle, weil es ja in einem Bergwerk anscheinend lebt. Und findet, dass es traurig aussieht.
1: Grubenponys halfen früher den Menschen, die Kohle aus dem Bergwerk an die Oberfläche zu schaffen. Die meisten von ihnen kamen nie wieder ans Tageslicht und mussten ihr ganzes Leben in Dunkelheit verbringen. Sie hatten ein hartes Leben, denn sie mussten die schweren Kohlewaggons ziehen und atmeten den Kohlestaub ein.
0: Ich wusste vorher nicht, dass es Grubenponys gibt und ich fand das ganz schön doof, weil das ist ja sowas wie Tierquälerei, wenn ein Tier da die ganze Zeit unten lebt und es sieht nichts Normales, keine normale Welt, kriegt nur Stroh zu fressen und so. Also ich fand das ganz schön traurig eigentlich.
1: Das Pony hilft Birdie, den Weg nach draußen zu finden. Heimlich kehrt Birdie mit frischem Futter wieder zurück zum Pony unter Tage. Es wird ihr bester Freund.
0: Und der Name von dem Pony ist Mr. Duke. Und dann geht sie halt öfters runter zu dem Pony, weil ihr das Pony so ans Herz gewachsen ist.
1: Als sie erfährt, dass Mr. Duke vom Schlachter abgeholt werden soll, ist sie zuerst traurig. Aber dann wird sie sehr, sehr wütend. Und sie beschließt, ja, was wohl? Könnt ihr es erraten? Mehr wollen wir hier nicht verraten, denn eines ist bei diesem besonderen Pferdebuch klar. Lara hat es begeistert gelesen.
0: Also wie es weitergeht, würde ich nicht so gern verraten, weil sonst ist es ja gar nicht mehr spannend, wenn man das Buch dann selber liest. Ich fand das Buch sehr mitreißend, man musste einfach weiterlesen. Und wenn ich dann zum Beispiel zum Mittagessen gehen musste, wollte ich danach direkt wieder lesen. Also mir hat am besten gefallen, dass Birdie einfach nicht aufgegeben hat, immer weitergemacht hat und ihrem Freund helfen wollte.
2: Birdie heißt das Buch, das wir euch vorgestellt haben. Geschrieben hat es die britische Autorin J.P. Rose. Es ist für Kinder ab 10 Jahre und erschienen im Insel Verlag.

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0: Es geht um eine Kampfsportart. Ich habe gerade mal überlegt, welche Sportarten außer Judo mir noch einfallen. Da könnte ich noch an Karate denken, an Taekwondo, an Kung Fu, an Jiu-Jitsu. Aber habt ihr schon mal was von Jido gehört? Also ich bisher noch nicht. Das kann man aber lernen in einem Kampfsportverein in Köln. Und Mausreporterin Marie, die war beim Training dabei und hat dort Maushörer Leon getroffen und seinen Trainer Philipp.
1: Dann 10 an die Linie. Und César. Hände sind am Schoß, alles ganz locker machen. Moxie. Augen schließen. Versucht mal nur zu atmen, sonst nichts.
2: In dem großen Raum in der Kölner Südstadt sitzen jetzt 6 Kinder und 2 Trainer auf einer weichen Matte auf dem Boden. Alle haben die Augen geschlossen und horchen ganz entspannt auf die Kommandos von Trainer Philipp. Keiner bewegt sich. Bis...
1: Moxiemi. Oregani.
2: Das ist das Zeichen. Alle Kinder stehen auf und verteilen sich in dem Raum. Statt des Bodens gibt es hier eine große Matte, auf der auch alle barfuß laufen. Der 8-jährige Leon übernimmt heute die Jido-Stunde. Er trainiert schon seit einigen Jahren und ist mittlerweile ein richtiger Jido-Profi. Erstmal erklärt er mir, wie die Stunde normalerweise abläuft.
3: Fängt an mit vor der Matte verbeugen, dann setzen sich alle auf den Knien hin, dann machen wir erstmal Muxu, also wir machen die Augen zu und machen den Kopf leer von dem ganzen Tag. Dann machen wir so Aufwärmübungen. Wir hüpfen im Kamai, das ist unsere Kampfstellung. Da stellt man das linke Bein nach vorne, hält den rechten Arm vor die Brust und den linken Arm streckt man aus und einen kleinen Knick und man macht die Finger so zusammen.
2: Bevor aber richtig losgelegt wird, müssen sich alle warm machen. Leon ruft verschiedene Kommandos in den Raum und die Kinder müssen die entsprechenden Übungen zu dem Kommando machen.
4: Nie! Zan!
2: Unter Leons Aufsicht hüpfen alle hoch, Zan! Legen sich wieder auf die Matte, springen nach vorne und sind am Ende gut außer Atem. Trainer Philipp erklärt in der Zwischenzeit, was Jido eigentlich genau heißt.
1: Das bedeutet übersetzt Selbstweg. Ji, selbst, und Do, Weg, also dein eigener Weg. Und hier geht es einfach darum, mit den Kampfkunsttechniken, die es da gibt, die einem Selbstverteidigung vermitteln, die einem Selbstbehauptung vermitteln, an sich selber zu arbeiten. Und hier kann jeder und jede an seinen eigenen kleinen Ängsten arbeiten, an Verspannungen oder daran, aus sich rauszukommen, seine Stimme wiederzufinden, Nein sagen zu können, aber auch sich ein bisschen zu konzentrieren, in seine eigene Disziplin zu rutschen, wenn man da noch nicht drin ist. Jeder hat da seinen eigenen Weg, den er gehen möchte. Und die Prinzipien, die wir vermitteln, sind da universell hilfreich für.
2: Viele der Kinder tragen ganz normale Sportklamotten. Aber Leon, Trainer Philipp und ein weiteres Kind tragen eine weite, schwarze, lange Hose und eine Art Jacke. Auch in Schwarz. Dazu unterschiedlich farbige Gürtel. Die haben eine ganz bestimmte Bedeutung.
3: Also der erste Gürtel, der ist einfach nur, dass der Anzug zugebunden ist. Der ist weiß, dann kommt weiß-gelb, dann kommt gelb, dann kommt gelb-orange, dann kommt orange, dann kommt orange-grün. Dann kommt grün. Ich habe jetzt zum Beispiel den grünen Gürtel.
2: Und auf den folgen noch einige weitere Gürtel. Also noch viel zu tun für Leon. Denn für jeden neuen Gürtel muss der 8-Jährige eine Prüfung ablegen. Zurück auf der Matte trainiert Leon jetzt mit der gleichaltrigen Magali. Blitzschnell haben die zwei eine kurze Kampfübung gemacht.
3: Ich habe sie gerade angegriffen. Also ich habe einen Schritt nach vorne gemacht und dabei meinen Arm ausgestreckt. Und Magali, sie ist über den Boden gekitet, hinter meinen Rücken. Also auf mich zu und dann hinter meinen Rücken. So auf den Boden gerutscht.
1: Sie Schlittschuh fahren, ne?
3: Ja.
1: Genau. Und das auf dich zu, das ist ja vielleicht ganz besonders zu erwähnen. Hier geht es ja darum, dass wenn man angegriffen wird, also Leon, du hast sie ja geschubst, ne? Und du hast dich ja getraut, beim Schubsen nach vorne auf den Schubser zuzugehen. Würdest du das normalerweise machen?
3: Eigentlich würde ich es normal nicht so richtig machen, weil eigentlich weiß ich hier, dass ich ihm vertrauen kann und er mir nicht wehtun will.
1: Sehr Sehr gut. Das ist ja der Unterschied zwischen gegeneinander und miteinander kämpfen, ne? Und weil wir hier miteinander kämpfen, musst du nicht so viel Angst haben und du kannst Sachen ausprobieren, die dich ein bisschen mutiger machen. Und es ist ja schon mutig, wenn dich jemand schubst, dass du auf ihn zugehst.
2: Und dann darf Trainer Leon auch ab in den Feierabend. Die Judo-Stunde ist vorbei und Leon ist zufrieden.
3: Es hat Spaß gemacht. Ja, und ich fand's eigentlich wie immer cool.

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2: Was ist denn da schon wieder los? Gleich geht's hier weiter mit Checker Tobi und seinem Checkpot.

Wer träumt nicht davon, einen Roboter zu haben, der alle doofen Aufgaben für einen übernimmt? Papalapap haben es geschafft. 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

0: weiter.
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3: So, mal gucken. Also, jeder achte Schüler, jede achte Schülerin ist betroffen. Das ist ja krass. Jeder zweite Schüler tut nichts, weil er Angst hat, selbst zur Zielscheibe zu werden. Boah. Und hier, jeder fünfte Schüler einer Klasse tritt als Verstärker auf. Oh Mann, ey. Lehrerinnen und Lehrer bekommen meist kaum was davon mit. Boah, ey, das ist krass.
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3: Hallo liebe Leute, ich habe hier gerade in dem Buch Wenn die Pause zur Hölle wird geblättert und ich finde, es ist allerhöchste Zeit, dass wir über ein Thema reden, das so viele von euch betrifft. Vielleicht ahnt ihr schon, worum es heute geht. Es geht um Mobbing.
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3: Und ich freue mich total, dass ich denjenigen hier an meiner Seite habe, der das Thema auch vorgeschlagen hat. Herzlich willkommen in der Checkerbude, Sedu!
6: Hallo Tobi.
3: Ich finde es richtig toll, dass du hier bist und auch wirklich mutig von dir, weil wir reden ja über ein Thema, das nicht gerade lustig ist. Und du hast es vorgeschlagen, du wolltest, dass wir einen Checkpot dazu machen. Erklär mal, wie du drauf gekommen bist, bitte.
6: Also in der Schule hatten wir so einen Friday und da durften wir uns Themen aussuchen. Habe ich das Thema mit Mobbing mit einem Freund gemacht. Deswegen wollte ich dann nochmal näher hier rangehen.
3: Also ich finde es schon mal super, dass ihr es in der Schule als Thema hattet, weil da findet Mobbing ja ganz häufig auch einfach statt. Wir können ja mal über das Wort reden. Was heißt denn Mobbing für dich?
6: Wenn Kinder über längeren Zeitraum richtig geärgert werden.
3: Mobbing ist ja auch nicht mal nur ärgern, sondern dieses immer und immer wieder ärgern. Und es kann ja sein, dass man jemanden mit Worten beleidigt zum Beispiel, aber es können auch Taten sein, wie jemandem immer wieder was wegnehmen, jemanden schubsen, Sachen kaputt machen. Also einfach Leute richtig gemein und blöd behandeln und das immer wieder. Und ganz wichtig auch beim Thema Mobbing, Mobbing-Opfer sind meistens in der Unterzahl, also sind weniger. Es sind meistens viele Kinder gegen ein Kind. Bist du denn schon mal gemobbt worden?
6: Nicht wirklich, aber ich wurde wegen meiner Hautfarbe blöd angesprochen und dann habe ich das halt der Lehrerin erzählt und die wimmelt das so ab. Nee, der macht bestimmt nur Spaß. Ich dachte mir dann, habe ich mich jetzt verhört und dann habe ich auch mit meinen Eltern drüber gesprochen und später vor der Konduktorin hat das Kind dann zugegeben.
3: Das tut mir voll leid, dass du das erlebt hast. Vielleicht muss man dazu einmal kurz erklären, deine Mama kommt aus Deutschland, die ist weiß, dein Papa kommt aus Ghana, der ist schwarz.
6: Ja.
3: Und deswegen bist du quasi mit einer dunkleren Hautfarbe von anderen Kindern dafür irgendwie geärgert worden.
6: Ja.
3: Und sag mal, auf einer Skala von 1 bis 10, 10 ist richtig schlimm, 1 ist nicht so schlimm, wie schlimm war das für dich?
6: 5.
3: So in der Mitte. Und warum 5?
6: Weil es schon irgendwie für mich krass war. Ich habe wirklich dann auch geweint, weil ich war mir dann komplett unsicher.
3: Ich glaube, darüber sprechen wir gleich nochmal in Ruhe. Aber super, dass du das Thema dabei hast. Hast du denn auch 3 Checker-Fragen dabei?
6: Ja.
3: Dann schieß mal los.
6: Meine erste Frage ist, wer wird gemobbt? Meine zweite Frage ist, was kann man tun, wenn man gemobbt wird? Meine dritte Frage, wie entsteht Mobbing?
3: 3 richtig gute und ich finde sehr wichtige Fragen. Ich würde sagen,
7: das checken wir für euch.
5: Jetzt hab dich doch nicht so, ist doch nur ein Spaß.
3: Also ich kann mir vorstellen, dass jeder und jede, die gemobbt wird oder wurde, sich fragt, warum ausgerechnet ich? Also was habe ich gemacht? Warum gehen die gerade auf mich los? Und deswegen finde ich auch deine erste Frage super, nämlich wer wird gemobbt? Das ist ja eine super entscheidende Frage bei dem Thema. Was meinst du denn selbst?
6: Also ich denke, dass Kinder mit anderer Hautfarbe oder aus anderen Ländern gemobbt werden.
3: Du meinst damit, dass Leute, die irgendwie
6: anders sind.
3: Anders sind,
6: ja.
3: Als die, die mobben, ne? Und kannst du mal erklären, was du dann zum Beispiel so an Mobbing gehört hast?
6: Ich habe noch nicht gehört, dass jemand gemobbt wurde. Wirklich dabei war ich noch nie. Aber derjenige, mit dem ich das da gemacht hatte, auch so eine andere Hautfarbe, da auch schon das gleiche Problem wie ich.
3: Da kommen einfach blöde Sprüche oder was passiert?
6: Ja.
3: Ganz oft, glaube ich, ist es so, dass die gemobbt werden, die irgendwie auf den ersten Blick zumindest anders sind. Und das ist irgendwie das, was sich immer so durchzieht, dass das irgendwie der Grund ist.
6: Ja.
3: Aber vielleicht sollten wir dazu Jackie befragen.
6: Gute Idee.
3: Unsere super schlaue Datenbank.
6: Ja, mach
3: dann
6: mal.
3: Drück doch bitte mal den gelben Jackie-Knopf.
0: Erstmal kann ich euch sagen, es kann jeden treffen. Jeder kann gemobbt werden. Und ganz wichtig, wer gemobbt wird, ist nicht selbst daran schuld.
3: Okay, klar. Denken das Opfer von Mobbing denn, dass sie schuld sind?
0: Leider ja. Viele Opfer von Mobbing fragen sich, was stimmt mit mir nicht? Was ist falsch an mir? Und sie fangen an, sich schlecht, wertlos, hässlich oder dumm zu fühlen. Und das oft sogar ihr Leben lang. Sie fühlen sich einsam, schämen sich für sich selbst, können richtig krank werden und manche wollen sich sogar das Leben nehmen.
3: Also das ist wirklich richtig, richtig, richtig schrecklich. Und es ist auch so in dem Buch, was ich vorhin gelesen habe, da stand drin, dass Schülerinnen und Schüler, die gemobbt werden, 4-mal so oft über Selbstmord nachdenken und tatsächlich sogar doppelt so oft das wirklich versuchen, als Kinder, die nicht gemobbt werden. Es ist einfach eine wirklich richtig ernste Sache.
0: Das ist richtig.
3: Und trotzdem möchte ich nochmal nachfragen. Also Sedu meint, dass eine andere Hautfarbe ein Grund dafür sein kann, gemobbt zu werden. Du sagst aber gerade, Jackie, das kann jeden und jede treffen.
0: Im Prinzip ja, denn jeder Mensch ist einzigartig. Und oft trifft es Kinder, die nicht ganz genauso sind wie die anderen, die irgendeine Besonderheit haben. Also dickere Kinder, kleinere Kinder, größere Kinder, Kinder mit einem Musikgeschmack, der anders ist als der der anderen in der Klasse, Kinder mit ungewöhnlicher Kleidung oder Haaren, mit einer besonderen Sprache. Es kann alles sein. Kinder werden auf jeden Fall nicht gemobbt, weil sie irgendetwas falsch machen, sondern weil sie so sind, wie sie sind und die Mobber irgendetwas finden, was ihnen nicht passt. Jeder Mensch sollte aber so sein dürfen, wie er ist.
3: Ich meine, das ist ja gerade das, was uns alle besonders und wertvoll macht, dass halt alle einzigartig sind.
6: Ja, natürlich, weil es wäre doch langweilig, zum Beispiel, als alle sind wie ich oder wie du.
3: Mhm.
6: Und das wäre irgendwie komisch, wenn alle die gleichen Sprüche, alle sehen gleich aus, das wäre doch blöd.
3: Aber also man könnte sagen, Kinder werden gemobbt, weil sie nicht so sind wie die Mobber oder wie diejenigen, die mobben.
6: Ja, kann man so sagen.
0: Und die Schuld liegt bei den Mobbern, nicht den Gemobbten.
3: Bist du mit der Antwort zufrieden, Sedu?
6: Ja.
3: Dann hau doch bitte mal auf den grünen Gecheck-Knopf. Mobbing kann jede und jeden treffen. Oft werden Kinder gemobbt, die irgendwie anders sind als die anderen in ihrer Gruppe. Aber jeder Mensch ist, zum Glück, irgendwie anders und damit einzigartig.
7: Gecheckt!
3: Also jetzt frage ich dich mal, ganz einfach. Wenn die Mobber irgendwas an einem stört, zum Beispiel, dass man die falsche Musik hört, also nicht die Musik, die die Mobber mögen, meinst du, die Lösung wäre dann einfach, die andere Musik auch zu hören? Also einfach sich anzupassen?
6: Nein, nein, nein, auf gar keinen Fall, weil jeder darf das hören, was er will oder so sein, wie er möchte.
3: Und trotzdem, glaube ich, passiert es oft, weil man halt einfach will, dass das Mobbing stoppt. Und das ist ganz schrecklich, weil ich bin natürlich voll deiner Meinung. Ich finde auch, lass doch jeden die Musik hören,
6: ja,
3: die Klamotten tragen, die Schuhe gut finden,
6: eben,
3: die sie mögen, so genau. Aber ich habe tatsächlich mal gelesen, dass Kinder, die gemobbt werden, manchmal dann selbst zu Mobbern werden.
6: Was?
3: Ja, einfach.
6: Die haben doch selber gespürt, wie blöde das ist.
3: Genau. Und aber trotzdem, der Wunsch, da rauszukommen aus dieser Rolle des Gemobbten, ist so groß, dass sie sich lieber denen anschließen, die gemein sind und dann auf die Gegenseite wechseln, obwohl sie wissen, wie du gerade sagst, wie blöd sich das anfühlt.
6: Eben.
3: Aber wir sind damit, glaube ich, schon ganz nah dran an deiner zweiten Checkerfrage. Magst du die bitte nochmal stellen?
6: Meine zweite Frage ist, was kann man tun, wenn man gemobbt wird?
3: Was kann man tun? Hast du irgendwas getan, als du geärgert und blöd angesprochen wurdest?
6: Zu meinen Eltern, wie ich vorhin schon erzählt habe, die Lehrerin angesprochen.
3: Also du hast dir Hilfe geholt bei erwachsenen Leuten?
6: Bei Vertrauten.
3: Hat das was gebracht?
6: Ja. Also meine Eltern haben dann nochmal mit der Lehrerin, glaube ich, gesprochen. Und ja, dann wurde der Schüler nochmal zur Konrektorin gebracht. Dann war es eigentlich schon Ende.
3: Konrektorin ist quasi die stellvertretende Schulleiterin, ne?
6: Ja.
3: Wie verstehst du dich jetzt mit dem, der dich da geärgert hat?
6: Ich kenne ihn gar nicht mehr. Also den habe ich gar nicht erkannt.
3: Okay. Also das heißt, es hat einfach aufgehört und du siehst die Person auch nicht mehr.
6: Ja.
3: Aber das ist, glaube ich, ein guter Weg, dass man erstmal mit jemandem redet, einer Person, die helfen kann. Eine erwachsene Person, irgendwem, dem man vertraut. Und dann hofft man, dass es dann so gut weitergeht wie bei dir auch. Aber gab es denn eine Entschuldigung?
6: Ja.
3: Und war das für dich wichtig?
6: Ja, schon, weil es ist ja so, dass er mich geärgert hat und dann soll er sich irgendwie auch entschuldigen.
3: Gab es so einen Moment, wo ihr die Hand geschüttelt habt oder sowas ähnliches?
6: Ja.
3: Okay, und das hat sich aber für dich gut angefühlt?
6: Ja.
3: Und bist du ihm jetzt noch böse oder hast du gesagt, okay, nee, dann ist es für mich auch erledigt?
6: Erledigt.
3: Okay.
6: Aber vielleicht ist er jetzt mir irgendwie böse, dass ich ihn da verpetzt habe oder so.
3: Aber das ist kein Petzen. Findest du,
6: nee,
3: das ist Petzen?
6: Eigentlich nicht, nee, aber für ihn vielleicht.
3: Du hast ja nicht gepetzt, nee, du hast dir halt Hilfe geholt, weil dich was wirklich verletzt hat.
6: Ja.
3: Und wenn er jetzt findet, du warst Petzen, dann hat er nicht verstanden, wofür er sich entschuldigt hat.
6: Ja.
3: Wie wär's, wenn wir uns zu der Frage mal Unterstützung holen?
6: Ja, gerne.
3: Ich habe nämlich eine Person, das ist Norman Wolf, der wurde mit 12 Jahren ganz, ganz schlimm gemobbt und hat später Psychologie studiert, also beschäftigt sich sehr gut mit dem Menschen und dem menschlichen Verhalten und hilft heute Kindern und Jugendlichen, die gemobbt werden. Bei Instagram findet man den unter Dein Therapeut und er hat auch ein Buch geschrieben, das, was ich vorhin so ein bisschen durchgeblättert habe, Wenn die Pause zur Hölle wird, wie du dich gegen Mobbing stärkst und Selbstvertrauen gewinnst. Und ich habe gedacht, den können wir einfach mal anrufen und vielleicht weiß er noch ein paar andere Tipps.
6: Ja, können wir machen.
3: Okay, ich wähle mal die Nummer.
2: Hi, hier ist Norman.
3: Hallo Norman, hier sind Tobi und Sedu.
2: Hi Tobi, hi Sedu.
6: Hi.
3: Wir sind gerade mitten im Checkpot zum Thema Mobbing. Sedu hat dir gerade schon erzählt, dass er wegen seiner schwarzen Hautfarbe auch mal irgendwie blöd angesprochen wurde. Und was hast du nochmal gesagt auf einer Skala von 1 bis 10? Wie schlimm war es?
6: 5.
3: Für dich schon echt eine unangenehme Erfahrung. Hm. Und jetzt haben wir gedacht, wir rufen dich mal an, weil bei dir gab es ja auch so eine Geschichte, stimmt's? Wie war das bei dir, Norman?
2: Ich hatte damals ein bisschen mehr Gewicht als die anderen und ein paar meiner Mitschüler haben dann angefangen, so fette Sau zu mir zu sagen.
3: Mm.
2: Die haben gesagt, dass ich ekelhaft sei oder vorm Sportunterricht, wenn wir in der Umkleide waren, meinten sie, dass ich stinken würde und haben mich so von oben bis unten mit Deo eingesprüht.
3: Boah.
2: Und dann war es oft so, dass die mir meine Sachen weggenommen haben, die versteckt oder kaputt gemacht haben. Einmal haben sie sogar meine Schultasche aus dem 2. Stock aus dem Fenster geworfen. Aber ich glaube, das Schlimmste war für mich, und das war dann für mich so eine 10 auf dieser Skala, als einer von denen mir im Bus nach Hause auf den Kopf gespuckt hat.
3: Das ist ja furchtbar.
2: Ja.
3: Das tut mir voll leid, dass du das erlebt hast als Kind.
2: Mir hat das halt ganz doll Angst gemacht damals.
3: Mhm.
2: Ich hatte nicht nur Angst, wenn ich in der Schule war, ich hatte schon am Nachmittag Angst vor dem nächsten Tag.
3: Krass.
2: Und je länger das Mobbing angedauert hat, desto eher habe ich meinen Mobbern halt auch geglaubt. Also, dass ich wirklich in den Spiegel geschaut habe und dachte, vielleicht haben die ja recht mit dem, was sie sagen. Vielleicht bin ich ja ekelhaft. Ich habe mich irgendwann selbst gar nicht mehr so richtig ausstehen können.
3: Mhm.
2: Und spätestens, nachdem ich da angespuckt wurde, habe ich mich ganz schön wertlos gefühlt. Also, als ob es irgendwie egal ist, ob es mich gibt oder nicht.
3: Also ich finde, das ist eine ganz schön schlimme Geschichte und vielen Dank, dass du die hier mit uns teilst und dass du darüber redest. Sedus Frage war ja, was kann man denn tun, wenn man gemobbt wird? Was würdest denn du raten oder was hast denn du getan, um da rauszukommen?
2: Ja, das ist eine total gute Frage, ne? Weil man ja so oft sowas hört wie, wehr dich doch einfach. Aber wehren ist bei Mobbing halt super schwer, weil man oft allein ist gegen halt viele.
3: Mhm.
2: Am wichtigsten ist es, glaube ich, sich Hilfe zu holen. Also am besten bei einer erwachsenen Person, der man vertraut oder bei der man ein gutes Gefühl hat.
3: Mhm.
2: Und dann ist es ja leider noch so, dass man oft nicht ernst genommen wird. Dass dann so Sprüche kommen wie, die ärgern dich nur oder du bist einfach zu sensibel.
3: Mhm.
2: Oder wenn du sie ignorierst, dann hören sie schon irgendwann auf.
6: Bei mir war das auch so. Die haben alle gesagt, zum Beispiel die Lehrerin, ach, der macht nur Spaß und so. Das fand ich auch voll blöd.
3: Ich finde das auch total gemein, weil wenn man da nicht ernst genommen wird, obwohl es einem so weh tut, auch wirklich, also was macht man denn dann?
2: Das musst du dir auf gar keinen Fall gefallen lassen. Also du kannst dann vielleicht sowas antworten wie, sie wissen doch gar nicht, wie sich das für mich anfühlt, mich belastet das oder ich bin doch nicht das Problem, sondern die, die mir wehtun. Oder was du immer sagen kannst, ist sowas wie, bitte nehmen Sie mich ernst, weil deine Lehrkräfte, die sind verpflichtet, dir zu helfen. Das ist deren Job. Aber manchmal muss man da ganz schön hartnäckig sein.
3: Die Sätze, die du gerade gesagt hast, sind schon mal super Tipps und total hilfreich. Was kann man denn machen, wenn man mitkriegt, dass jemand gemobbt wird und man ist quasi Außenstehender oder Außenstehende?
2: Die Sache ist, die meisten, die das Mobbing mitbekommen, finden das schlimm und sind damit nicht einverstanden.
3: Mhm.
2: Und trotzdem sagen die nichts dagegen. Also häufig aus Angst, dass sie dann selbst gemobbt werden. Vielleicht kennst du das auch, Sedu.
6: Ja.
2: Richtig mutig wäre es jetzt natürlich, die Person zu sein, die dann trotzdem den Mund aufmacht, ne, und trotzdem sagt, hey, ich finde das nicht gut, dass das gerade passiert.
3: Mhm.
2: Aber falls du das dich nicht traust und Das verstehe ich natürlich. Dann könnte man einen Freund fragen oder eine Freundin fragen, ob man vielleicht zusammen was dagegen sagen will. Dann wäre es ein bisschen leichter. Oder man geht los und holt sich Hilfe von der Lehrkraft. Und das hat auch gar nichts mit Petzen oder so zu tun.
3: Und es hat auch nichts mit Schiss zu tun, wenn man sich das nicht traut, sondern sich eben Hilfe bei einem Lehrer oder einer Lehrerin holt.
2: Ja, das ist total nachvollziehbar.
3: Norman, dann vielen lieben Dank dir. Du hast uns total geholfen.
2: Ja, gerne.
3: Mach's gut.
5: Tschüss.
2: Ciao.
3: Wie war das für dich, Sedou? Fandst du das hilfreich, was Norman gesagt hat?
6: Ja, super.
3: Ja?
6: Also das ist auch eine tolle Ermutigung.
3: Finde ich auch. Und richtig toll, richtig wichtig, dass er sich so zur Aufgabe gemacht hat, jungen Menschen dabei zu helfen in so einer Situation.
6: Das fand ich auch echt krass von seinen Mitschülern. Ich meine, wie kann das die Lehrer nicht merken?
3: Krass, ne?
6: Ja.
3: Aber deshalb finde ich es auch umso wichtiger, dass wir hier miteinander drüber sprechen, weil je mehr Leute sich mit einem Thema auskennen, desto mehr Leute können helfen und Hilfe holen.
6: Das stimmt.
3: Ist deine zweite Checker-Frage damit beantwortet?
6: Ja.
3: Wer gemobbt wird, braucht Hilfe. Allein ist es quasi unmöglich, das Mobbing zu beenden, da die anderen in der Überzahl sind. Deshalb sollte man mit Erwachsenen, denen man vertraut, sprechen und bei den Lehrerinnen und Lehrern einfordern, dass die Mobber gestoppt werden.
7: Gecheckt!
3: So, Sedou, wir steuern schon auf deine letzte Checkerfrage zu. Oh, aber warte mal, Jackie meldet sich, die will irgendwas. Was ist los?
0: Ich finde, ihr beide solltet jetzt mal eine kleine praktische Übung machen. Norman Wolf hat doch gesagt, man muss hartnäckig bleiben und darf sich nicht abwimmeln lassen. Das üben wir jetzt mal. Stellt euch vor, ich wäre eine Lehrerin, die keine Ahnung, keine Lust, keine Energie oder keine Zeit hat, euch zu helfen und ihr müsst mich überzeugen, das doch zu tun. Einverstanden?
6: Ja, Logo.
3: Klar, cool.
6: Mach mit.
0: Okay, dann antwortet mir am besten immer abwechselnd.
3: Ich fange einfach mal an, ist okay?
6: Ja.
3: Hallo Frau Jackie, Max, Fritz und Maja sagen in jeder Pause richtig gemeine Sachen zu mir.
0: Naja, die machen vielleicht nur Spaß.
6: Nein, das ist kein Spaß, das ist gemein und das verletzt mich.
0: Dann lass es einfach geschehen. Ignoriere sie. Tu, als wenn sie nicht da wären, dann hören sie irgendwann auf.
3: Das ist nicht so leicht, weil es wirklich wehtut und einfach immer und immer wieder passiert. Ich brauche Ihre Hilfe.
0: Na schön, aber es ist besser, wenn ihr das unter euch regelt.
6: Die hören mir nicht zu. Die sagen die ganze Zeit irgendwas Gemeines und dann gehe ich lieber weg.
0: Bist du sicher, dass du da nicht etwas übertreibst? Du bist halt schon auch sehr empfindlich.
3: Ich habe das wirklich jetzt versucht und ich finde es falsch, dass sie mich an der Stelle nicht ernst nehmen. Ich bitte doch hier um ihre Hilfe, sonst würde ich ja nicht kommen, wenn ich nur empfindlich wäre.
0: Aber du musst auch lernen, dich durchzusetzen. Du kannst nicht dein Leben lang Hilfe bei anderen holen.
6: Sie hören mir doch nicht zu. Das ist ja eben das Problem.
0: Vielleicht solltest du auch mal überlegen, ob du nicht selbst irgendwas machst, was die anderen dazu bringt, dich zu ärgern.
3: Ich finde es falsch, dass sie mich hier nicht ernst nehmen. Die anderen sind wirklich verletzend und das die ganze Zeit. Und deswegen bin ich ja hier, um von ihnen Hilfe zu kriegen.
0: Ach, schau mal, der Unterricht geht gleich los. Ich habe jetzt auch gar keine Zeit mehr.
6: Wann hast du denn Zeit? Können wir wann anders nochmal reden?
0: Ach, ich weiß nicht. Ich weiß auch ehrlich gesagt gar nicht, wie ich dir helfen könnte.
3: Okay, dann sagen Sie mir doch jemanden, an den ich mich wenden kann.
0: Ha. Ich weiß nicht. Vielleicht die Schulpsychologin? Aber weißt du was? Ich werde mal im Lehrerzimmer mit anderen Lehrerinnen darüber reden, okay?
6: Ich möchte aber, dass sie mir bis nächste Woche dann sagen, wo ich Hilfe holen kann.
0: Bravo! Ich finde, das habt ihr super gemacht. Praktische Übung bestanden.
3: Sehr gut. Dann würde ich sagen, kommen wir jetzt zu deiner dritten und letzten Frage.
6: Die dritte Frage ist: Wie entsteht Mobbing?
3: Finde ich auch eine super wichtige Frage. Wir können ja wieder zusammen anfangen nachzudenken. Hast du schon irgendeine Idee?
6: Neid, dass die Person neidisch ist, zum Beispiel auf die Kleidung.
3: Und weil sie neidisch ist und damit nicht klarkommen kann,
6: möchte dann sagen, dass es schlecht ist.
3: Ah ja, finde ich einen guten Punkt. Ich würde auch sagen, dass es vielleicht damit zu tun hat, dass jemand

0: Eltern geweiht. Wenn sie in der Schule andere mobben, fühlen sie sich stark und sie bekommen Anerkennung von denen, die mitmachen.
1: Okay, das heißt, wenn ich zu einem anderen gemein bin, fühle ich mich danach besser.
0: Genau. Jedenfalls solange niemand einschreitet, sondern du vielmehr noch Applaus dafür bekommst, dass du so gemein bist. Das geschieht durch andere Kinder in der Klasse, die lachen oder dem Mobber auf die Schulter klopfen, wenn er gemein ist. Solche Kinder nennt man Verstärker. Sie sorgen dafür, dass Mobber sich noch besser fühlen, also machen sie weiter.
1: Und dann gibt's noch die Kinder, die es vielleicht gar nicht okay finden, wie wir auch gerade von Norman gehört haben, die aber trotzdem nichts tun, weil sie einfach Angst vor den Mobbern haben, ne?
0: Genau. Und wenn Gemeinsein keine unangenehmen Folgen hat, sondern im Gegenteil nur positive Folgen für den Mobber oder die Mobberin, dann geht das Mobben weiter.
1: Und genau deswegen ist es auch so wichtig, dass jemand von außen diesen Teufelskreis durchbricht, damit es irgendwie einfach aufhört. Verstehe. Was meinst du dazu, Sedu?
2: Na, es wäre doch blöd, wenn man sein ganzes Leben halt immer von irgendwelchen Leuten blöd angesprochen wird.
1: Es ist super schwierig, aber ich glaube, es kann so eine Erleichterung sein, wenn man das einfach irgendwie durchbricht, diesen Kreislauf. Wenn man irgendwann mal denkt, okay, weder werde ich gemobbt, noch muss ich mobben, noch bin ich dabei, wenn andere gemobbt werden. Wenn man einfach irgendwie aus diesem blöden Kreislauf rauskommt.
2: Finde ich auch.
1: Ist deine Frage damit geklärt?
2: Ja.
1: Mobber können sich meistens schlecht in andere Kinder einfühlen und sie kommen oft aus einem Elternhaus, in dem sie selbst Gewalt oder wenig Verständnis und Liebe erfahren. Wenn sie in der Schule andere mobben, fühlen sie sich stark. Umso mehr, wenn andere Kinder sie darin auch noch bestärken.
2: Gecheckt!
1: So, ich habe heute richtig viel gelernt und ich muss sagen, wirklich, Sedu, ich bin dir so dankbar, dass du das Thema mitgebracht hast, weil es ist einfach sau wichtig.
2: Wir sind noch nicht am Ende. Du musst mir noch ein Geheimnis erzählen.
1: Ja, ich habe schon überlegt, was ich dir für eine Geschichte zum Thema Mobbing erzählen kann. Ich habe so ein bisschen drüber nachgedacht, wie es bei mir war, als ich ein Kind war oder in der Schule war. Und es war vielleicht kein echtes Mobbing, aber ich war halt immer der Kleinste in der Klasse. Immer. Bis ich erwachsen war. Ich war immer der Leichteste. Ich sah immer viel jünger aus als die anderen. Ich habe geturnt, deswegen haben alle gesagt, ich sei ein Mädchen. Lauter so Gemeinheiten, die ich schon einfach echt über viele Jahre immer und immer wieder gesagt gekriegt habe. Und es war jetzt nicht so, dass ich gedacht habe, oh, das macht mich völlig fertig und so. Und deswegen würde ich auch sagen, war es vielleicht kein Mobbing, sondern es war irgendwie so witzige Sprüche. Aber wenn ich im Nachhinein so drüber nachdenke, natürlich wäre meine Schulzeit viel, viel schöner gewesen, wenn die das einfach nicht gesagt hätten.
2: Ja, kann ich gut verstehen.
1: Und jetzt, wo wir diese Folge gemacht haben, muss ich sagen, im Nachhinein würde ich eigentlich lieber als Kind schon mal so einen Podcast wie unseren gehört haben, um zu lernen und zu wissen, wie ich damals hätte sagen sollen, bitte hört einfach damit auf, es ist nicht witzig, ich möchte das nicht, Punkt.
2: Ja, verstehe ich.
1: Deshalb bin ich dir umso dankbarer, dass wir das jetzt heute gemacht haben.
2: Ich fand's auch gut heute.
1: So, und damit sind wir jetzt wirklich am Ende der Sendung. Und für alle, die hier zuhören und die selbst gemobbt werden oder sonst irgendwelche Sorgen haben, es gibt die Nummer gegen Kummer. Die könnt ihr immer kostenlos anrufen, da sind Erwachsene dran, die euch weiterhelfen. Ihr müsst da auch nicht sagen, wie ihr heißt und wer ihr genau seid. Es ist anonym und die Leute dort sind super. Die Nummer lautet, egal wo ihr in Deutschland seid, 116 111.
2: Schreibt sie euch am besten auf.
1: Super Tipp. 116 111. Komm, wir sagen es nochmal zusammen.
2: 116 111.
1: Und jetzt würde ich sagen, vielen Dank fürs Zuhören, liebe Leute da draußen. Vielen Dank fürs Thema und fürs Coolsein, lieber Sedu. Mir hat's mega Bock gemacht. Toll, dass du da warst.
2: Ich fand's auch geil heute.
1: Macht's gut, liebe Leute. Bis zum nächsten Mal.
2: Tschüss.
1: Tschüss.
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4: Ein deutsches Lied, welches sogar in den USA gefeiert und gesungen wird, haben wir für euch. Das sind Kitschkrieg zusammen mit Blumengarten und Shirin David und ihrem neuen Song Gut genug, hier in der Maus.

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0: Ich brauche mal gerade eure Hilfe. Hat vielleicht jemand mal eine Idee, was ich erfinden könnte?
1: Eine Hausaufgabenmaschine. Hm. Und so einen Raketenrucksack, den man dann hinten anzieht und damit fliegen kann.
0: Wow, okay. Ein bisschen einfacher hätte ich es mir vielleicht schon vorgestellt.
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0: Einen wunderschönen guten Tag zusammen. Hier ist Nina und ich denke gerade nach. Also wir denken gerade nach und überlegen, was die Welt noch unbedingt braucht. Also was wir vielleicht noch erfinden könnten. Moment, Elefant. Mir ist was runtergefallen. Sie hebt es wieder auf und macht, dass keine Reste übrig bleiben, Maschine. Wie kommst denn du jetzt darauf? Ah ja. Okay, ich glaube, ich ahne es ein wenig. Ach komm, das bisschen Joghurt. Das können wir doch schnell mit dem Lappen wegwischen. Wobei, so eine Maschine, die hätte mir bestimmt auch schon das ein oder andere Mal geholfen. Zum Beispiel, als mir letztens ein ganzer Eierkarton vorm Kühlschrank runtergefallen ist. Das war eine Sauerei, kann ich euch sagen. Oh ja, oder als mir das Olivenöl aus Versehen einmal quer durch die Küche geflogen ist. Boah, auch eine super schmierige Angelegenheit. Doch, Elefant, deine Idee, die klingt gut. Der Kölner Sänger Johannes Stankowski, der hat sogar eine ganze Liste mit Erfindungen, die es seiner Meinung nach dringend noch bräuchte. Hört mal.
3: Liebes Tagebuch, ich wünsche mir ein Skateboard, das von ganz alleine schwebt, wo man sich draufstellt und es einen in die Lüfte hebt. Das hätte ich gern noch irgendwann erlebt.

0: eine Bimmelbahn bis auf den Mond oder diese Maschine, die verhindert, dass man Sachen verliert oder eine Süßigkeit, die Zähne putzen kann. Jo, das wünsche ich mir auch alles. Und ihr so, was könntet ihr dringend noch gebrauchen?
1: Irgend so ein Roboter, der für mich die Sachen, die ich manchmal erledigen muss, eben machen kann. Sowas wie Spülmaschine ausräumen oder Zimmer aufräumen oder ja, Müll runterbringen. Sowas müsste mal erfunden werden.
2: Eine Hausaufgabenmaschine und so ein Raketenrucksack, den man dann hinten anzieht und damit fliegen kann. Dann würde ich mir wünschen, den anzuziehen und jeden Tag einfach mal chillen, über die ganze Stadt zu fliegen.
3: Auf jeden Fall ein Teleportier.
4: Das teleportiert dich halt irgendwo anders hin. Hast irgend so ein kleines Gerät dabei so in der Tasche. Dann drückst du irgendeinen Knopf und dann bist du schon wieder zu Hause. Und von zu Hause auch wieder nach da.
5: Zeitmaschine, weil ich will in die alte Zeiten gehen. Zum Beispiel in das Osmanische Reich.
6: Was ich toll fände, wäre so ein anderer Körper von sich. Weil wenn man jetzt zwei Termine gleichzeitig hat, kann man den einen in den Termin schicken und den anderen in den anderen. Oder wenn man jetzt ganz schnell die Küche aufräumen müsste, könnte man einfach seinen anderen Körper rufen und dann hilft der halt mit.
7: Ich fände es sehr cool, wenn man halt sowas wie zum Beispiel eine Abdämmung für die radioaktive Strahlung bei Röntgen erfinden könnte. Ich selber wurde halt schon oft gerönt. Deswegen fände ich es gut, wenn man da sich irgendwie schützen könnte vor den Auswirkungen.
8: Irgendwas, das macht, dass die Umwelt nicht mehr so doll verschmutzt. Aber wir können trotzdem unsere Sachen weitermachen. So eine Maschine müsste irgendwie erfunden werden. Oder irgendeine Maschine, die macht, dass man nicht in die Schule muss, aber trotzdem alles weiß.
0: Ja, die Maschine wünschen sich bestimmt einige. Und gleich kümmern wir uns mal darum, was ihr machen könnt, wenn ihr irgendwas Tolles erfunden habt, das ihr gerne groß rausbringen würdet.
9: Ich reite den Drahtesel aus dem Weg da weg, da räumt sofort die Radwege. Was? Kümmere mich eure Fahrpläne, deine verspätete Bahn geht

0: Erfinder. Bei dem Wort denken vermutlich die meisten an erwachsene Forscher, die bei ihrer Arbeit auf tolle neue Dinge gestoßen sind. Von vielen solcher Forscher liest man ja auch in den Geschichtsbüchern und so. Zum Beispiel, dass Alexander Graham Bell zur Erfindung des Telefons beigetragen hat oder Johannes Gutenberg den Buchdruck erfunden hat und. Oft wird da vergessen, dass auch Kinder tolle Sachen erfinden. Mausreporterin Jana erzählt uns jetzt mal von spektakulären Erfindungen von Kindern, aber auch, was ihr tun könnt, wenn ihr selber was Bahnbrechendes erfunden habt und warum ausgerechnet der 17. Januar der Tag der Kindererfinder ist.
1: Der 17. Januar ist deshalb für den Kindererfindertag ausgewählt worden, weil an diesem Tag vor mehr als 300 Jahren Benjamin Franklin geboren wurde. Er ist einer der Gründerväter der USA. Aber viel wichtiger, er war ein Kindererfinder. Er hat nämlich mit 12 Jahren die Schwimmflossen erfunden. Neben den Schwimmflossen haben Kinder viele andere tolle Sachen erfunden. Das Trampolin hat ein 16-Jähriger erdacht. Eine 8-Jährige wollte verhindern, dass einem das Buch in der Badewanne ins Wasser plumpst. Also hat sie aus einer ausziehbaren Hundeleine eine Buchhalterung über der Badewanne gebastelt. Gerade diese Erfindung ist bisher bestimmt noch nicht oft nachgemacht worden. Deshalb war es auch nicht so wichtig, sie anzumelden. Für Erfindungen, die die Welt verändern, ist das aber entscheidend. Jeder Erfinder kann ein sogenanntes Patent anmelden. Das kann man beim Deutschen Patent- und Markenamt in München. Patent kommt von Patens, das heißt so viel wie offenlegen. Also, es ist für alle klar, wer eine bestimmte Erfindung gemacht hat. Dafür muss man aber auch beweisen können, dass man die Erfindung als Erster gemacht hat. Dann darf niemand anders diese Erfindung benutzen, der nicht um Erlaubnis gefragt hat. Durch ein Patent ist sie geschützt. Heureka! Das Wort könnt ihr euch schon mal merken für eure nächste Erfindung. Große Erfinder rufen das gerne mal aus, wenn ihnen etwas Weltveränderndes gelungen ist oder wenn sie eine bahnbrechende Erfindung gemacht haben. Heureka ist altgriechisch und heißt so viel wie »Ich habe es gefunden«.
0: Also, ihr habt's gehört. Wenn ihr die Erfindung bereits zu Hause rumliegen habt, dann erstmal Heureka rufen und anschließend nix wie ab zum Patentamt damit.
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3: Er ist auf Posten, er ist am Start. Er kontrolliert, dass keiner Glasflaschen bei sich hat. Er sagt, hier wird nicht gerannt. Er hat eine Kiste mit Wundverband. Er sitzt unter Palmattrappen.

0: Von der Bademeisterin kommen wir jetzt zu einem berühmten Künstler und Erfinder, den ihr erraten sollt. Von mir gibt's keine Tipps, nur eine Info. Und zwar, dass die Kinder der Zebraklasse der Grundschule Kaiserswerth in Düsseldorf euch den werten Herrn jetzt beschreiben.
1: Hallo, ich heiße Cecilie und wir zusammen sind Noah, Niklas, Flynn, Mathilda, Nele, Frieda und Zoe. Wir haben ein Rätsel vorbereitet. Es geht um einen Künstler. Ihr müsst herausfinden, wer es ist.
2: Ein berühmtes Bild von mir hängt im Louvre in Paris. Darauf ist eine Frau zu sehen.
3: Ich bin Italiener.
4: Ich bin schon seit ungefähr 500 Jahren tot.
5: Ich bin auch Erfinder gewesen.
6: Ich habe zum Beispiel den Tauchanzug erfunden.
7: Ich habe das teuerste Gemälde der Welt gemalt.
8: Ich habe Heilige gemalt und darunter auch Jesus.
9: Ich hatte 5 Geschwister und 17 Halbgeschwister.
10: Das Katapult habe ich ebenfalls erfunden.
11: Ich starb am 2. Mai 1519 in Frankreich.
0: Und habt ihr eine Idee? Nee, gar keine Ahnung. Okay, das klingt gar nicht mal so falsch, Elefant. Wir lösen auf.
12: Die Auflösung ist
13: Leonardo da Vinci.
0: Super Elefant und ihr alle, die ihr es auch erraten habt. Leonardo da Vinci war echt ein wahrer Alleskönner, oder? Wobei ich mich ja bei so super berühmten, erfolgreichen, begabten Leuten immer frage, ob die so Sachen wie, keine Ahnung, Rührei kochen oder Nagel in die Wand hauen eigentlich auch können?

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0: Fingerfarben, ein Lied von der Band Zug nach Wien. Und jetzt die hier.
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0: Maushörer Johannes, der hat eine Frage zu einem Gerät, das aus einem ganz viele machen kann. Nur wie? Das wüsste Johannes gerne.
2: Hallo, hier ist der Johannes. Ich bin 9 Jahre alt und ich habe eine Frage an die Maus. Wie funktioniert ein Kopierer? Tschüss.
0: Tja, Johannes, wie sagt man so schön, wenn man keine Ahnung hat? Gute Frage, nächste Frage. Nee, aber mal im Ernst. Wir haben deine Frage weitergegeben an Mausreporterin Sandra. Und die hat sich da für dich mal reingefuchst.
3: So, wie ich euch gestern gesagt habe, schreiben wir heute einen kleinen Erdkundetest. Ich verteile jetzt erstmal die Zettel. Einer für Lina, einer für Moritz.
4: Ja, das ist schon eine kleine Mühe für die Lehrerin, die ganzen Zettel in der Klasse zu verteilen. Aber ohne Kopierer hätte sie noch viel mehr zu tun. Sie müsste sich die Tests nicht nur ausdenken, sondern auch für jedes einzelne Schulkind neu auf einen Zettel schreiben. Für die ganze Klasse also 25 Mal.
3: Und einer für Hendrik.
4: Mit dem Kopierer geht das zack, zack. Alles, was wichtig ist für einen Kopierer, ist eine Trommel, Licht und Toner. Und was das ist, dazu kommen wir später. So ein Kopierer ist ja ein Kasten aus Kunststoff, etwa so groß wie, sagen wir mal, 6 bis 8 Schuhkartons. Was wir sehen können, ist eine rechteckige Glasscheibe, eine Klappe, mit der wir diese Scheibe abdecken können, ein Feld, auf dem wir Farbe und Größe der Kopie einstellen können und dann natürlich noch den An- und Ausschalter. Die eigentliche Technik, die man zum Kopieren braucht, können wir von außen gar nicht sehen. In dem Kopierer befindet sich nämlich eine Trommel, ähnlich wie eine Kuchenrolle. Oder man sagt auch ein Band. Das ist elektrisch aufgeladen. Bei Licht kann das Band Strom leiten, im Dunkeln nicht. Versuchen wir mal, uns das vorzustellen. Erstmal nehme ich ein Blatt, das ich kopieren will. Sagen wir einen Artikel aus der Zeitung. Den lege ich jetzt hier mit der Seite, die ich gern kopieren möchte, auf die Glasscheibe. Dann schließe ich die Klappe und drücke auf Kopieren. Jetzt kommt das Licht ins Spiel. Das können wir von außen sogar ein bisschen sehen. Das fährt über das Blatt rüber. Das elektrisch aufgeladene Band im Kopierer macht die gleichen Bewegungen wie das Licht. Überall dort, wo keine Buchstaben sind und das Licht durchkommt, entlädt sich die elektrische Ladung auf dem Band. Das heißt, an diesen Stellen gibt es keine elektrische Ladung mehr. Aber da, wo Buchstaben sind auf dem Blatt Papier und wo es dunkel ist, weil kein Licht durchkommt, bleibt die Ladung auf dem Band. Und zwar genau in der Form der Buchstaben und Sätze. Jetzt kommen wir zum Toner. Das ist eine Farbe aus allerfeinstem Pulver. Und die ist in einem kleinen Behälter, der auch in den Kopierer eingebaut ist. Die Stellen auf dem Band mit den Buchstaben, die elektrisch aufgeladen sind, ziehen den Toner an. Die Farbe bleibt also exakt dort kleben, wo die Buchstaben sind. Die anderen Stellen auf dem Band, die ungeladenen, die bleiben weiß. Jetzt wird automatisch ein leeres Blatt Papier aus dem Papierfach eingezogen und auf das Band mit dem Toner gepresst. Das ist alles ganz schön kompliziert, aber unterm Strich funktioniert es ein bisschen so wie ein riesiger Stempel. Dann kommt noch Wärme dazu, die den Toner auf dem Papier fixiert, die also dafür sorgt, dass die Buchstaben nicht verwischen. Jetzt muss aber ja der Toner wieder runter von dem Band, sonst bliebe die Kopie der Seite aus der Zeitung ja da drauf und man könnte immer nur diese eine Seite kopieren. Auch das Entfernen des Toners wird im Kopierer erledigt. Das Band wird elektrisch entladen und es wird komplett gereinigt. Das geht unglaublich schnell. Dann ist das Band oder die Trommel wieder so sauber, dass man die nächste Kopie mit ihm machen kann.
3: Ich sehe, ihr seid alle fertig. Dann bekommt ihr jetzt alle noch eine Runde Rechenaufgaben.
0: Also mal unter uns. Manchmal, da würde man sich wünschen, die Lehrerin hätte keinen Kopierer. Dann würde sie vielleicht nicht so viele Aufgaben verteilen, oder? Naja, wenn sie jedes Blatt mit der Hand schreiben müsste. Naja, aber grundsätzlich natürlich schon eine ganz praktische Erfindung, der Kopierer. den wir dank Johannes' Frage und Sandras Antwort auch ein bisschen besser verstehen, oder? Fragen macht schlau und deshalb kommt hier der Weg für eure Fragen an uns.
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0: Und hier kommt Frühlingsmusik, komponiert vor fast 300 Jahren vom italienischen Komponisten Antonio Vivaldi, als eines von insgesamt 4 Stücken in seiner Sammlung Die 4 Jahreszeiten.

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1: Ach, echt? Elefant? Wirklich ein neuer Fall für Cleo und Brunzi? Okay, und worum geht's bei den beiden Nachwuchsdetektiven diesmal? Ach so, stimmt. Woher sollst du das wissen? Der Fall steht ja noch bevor. Ja, dann lasst uns doch mal gemeinsam hören, in welcher Angelegenheit die zwei heute ermitteln.
2: Detektiv Cleo Fischer. Für ganz besondere Fälle.

0: dass wir mal Jagd auf Verbrecher in der Schule machen mussten, hätte ich mir nie träumen lassen. Aber so war's. Unsere Schule war mitten in der Endphase vom Jugendforschwettbewerb. Auch Brunzi und ich hatten was eingereicht. Unser Bohnenzuchtprojekt Böhnchen ohne Tönchen. Wir waren uns sicher, dass wir gewinnen. Doch dann kamen Justus und Annabel.
1: Wir haben eine künstliche Intelligenz gebaut.
2: Das ist quasi ein sprechender Computer, mit dem man reden kann.
0: Eine künstliche Intelligenz? Na toll, da konnten wir abstinken. Als Justus den Physikunterricht vorgestellt hat, war sogar unsere Lehrerin Frau Dahl total baff.
3: Alle Achtung, Justus. Ich bin wirklich beeindruckt.
1: Also, wer will eine Frage stellen? Du, Cleo.
4: Wie heißt der berühmte Detektiv Bobinski mit Vornamen?
5: Sein Vorname ist Rob.
0: Das war cool. Aber dass Romeo ausgerechnet dann vor der ganzen Klasse seine bescheuerte Frage stellen musste, war nicht so cool.
6: Warum lässt mich Cleo immer abblitzen?
0: Mann, das war so peinlich. Zum Glück klingelte es im gleichen Moment zur Pause und ich war erlöst.
3: Also dann, vielen Dank an Justus. Und wo ist eigentlich Annabel?
1: Die musste mal.
0: Am nächsten Tag verkündete unser Rektor Herr Vonnebrink voller Stolz den Sieger.
7: Der diesjährige Schulpreis Jugend forscht geht an das Projekt Bau einer künstlichen Intelligenz, kurz KI, von Annabel Laroche und Justus Aurelius Vonnebrink.
0: Er war sichtlich stolz auf seinen Sohn. Eigentlich war es klar, dass Brunzi und ich nicht gewinnen würden. Unsere Bohnen sind zwar prima gewachsen, aber pupsen mussten wir trotzdem davon. Justus KI hatte den Schulpreis verdient gewonnen. Und mehr noch, sie sollte sogar am Kreiswettbewerb teilnehmen.
7: Also in 2 Tagen kommt der Juryvorsitzende Professor Ahmadi mit seiner ganzen Entourage in die Schule, um die KI in Augenschein zu nehmen.
4: Wir sind krass, oder? Dass Justus sowas Tolles hingekriegt hat?
8: Der blöd man doch nicht. Der hat bestimmt was getrickst.
0: Grunzi wollte es einfach nicht wahrhaben, dass nicht wir gewonnen hatten. Doch dann schlug das Verbrechen zu. Und das mitten in unserer Schule.
9: Morgen, Cleo, bist du mir noch böse? Wegen neulich?
4: Romeo, was willst du?
9: Habt ihr schon gehört? Die Kiste mit der künstlichen Intelligenz wurde geklaut.
4: Was?
9: Und du und Ben, ihr beide werdet verdächtig, sie geklaut zu haben.
4: Interessant, wer sagt das?
9: Annabel.
4: Aha, typisch. Und was sagt Justus dazu?
9: Den habe ich noch gar nicht gesehen.
4: Siehst du, ich hatte recht. Die KI ist echt und deshalb wurde sie geklaut. Das ist ein neuer Fall, Brunzi.
8: Also ich glaube da nicht dran. Aber klar, wenn es um Ermittlungen geht, bin ich dabei. Logo.
4: Aber jetzt müssen wir erstmal unsere Unschuld beweisen.
2: Da kommen sie ja, die beiden Diebe.
4: Wie kommst du denn darauf, dass wir es waren?
2: Ist doch logisch. Ihr gönnt uns den Erfolg nicht, weil ihr schlechte Verlierer seid.
3: Scheitern kann auch eine Chance sein.
0: Es war ein Albtraum. Jetzt fiel mir Frau Dahl auch noch in den Rücken.
4: Moment mal, die KI war doch über Nacht hier im Navi-Raum, oder?
2: Tu doch nicht so scheinheilig. Das weißt du doch ganz genau.
4: Und wie sollen wir hier reingekommen sein? Eingebrochen wurde jedenfalls nicht.
3: So, meine Lieben, jetzt wollen wir uns den schönen Themen der Physik widmen.
0: Stopp. Wir sollten uns als Diebe abstempeln lassen und einfach Unterricht machen, nicht mit mir.
4: Entschuldigung, Frau Dahl, der Navi-Raum ist doch immer abgeschlossen, oder?
3: Ja, das ist richtig, Cleo.
4: Und wer hat dafür einen Schlüssel?
3: Na, eigentlich nur Herr Vonnebrink und ich.
4: Na, dann sind Herr Vonnebrink und Sie die Hauptverdächtigen.
3: Wie bitte? Also, Cleo, das glaubst du doch wohl selbst nicht.
7: Frau Dahl, brauchen Sie das Skelett heute?
3: Nein. Ich unterrichte Physik, Herr Vonnebrink.
0: Unser Rektor war mal wieder total verpeilt. Den kurzen Moment seiner Verwirrtheit nutzte ich aus.
4: Herr Vonnebrink, haben Sie heute schon Ihren Schulschlüssel benutzt?
7: Wie bitte mein Schlüssel? Verdammt, wo ist der denn?
0: Bingo! Der Schlüssel wurde also gestohlen. Aber von wem? Wenige Minuten später, nachdem Frau Dahl ihren Unterricht begonnen hatte, drückte sich Justus durch die Tür und schlich verlegen an seinen Platz. Er murmelte was von einem Platten am Rad.
8: Hast du gesehen, wie Justus sich reingeschlichen hat? Ich sag dir, er war's. Über seinen Vater kommt er doch easy ran an den Schlüssel.
4: Aber warum sollte er denn seine eigene KI aus der Schule klauen?
0: Eigentlich hatte Justus heute noch gar nichts gesagt. Vor allem keinen Ton zur geklauten KI. Irgendwas verheimlichte er. Da kam mir eine geniale Idee. Um herauszufinden, was Justus hier spielte, mussten wir mitspielen. Schon blöd, dass es nun doch nichts mit dem Kreiswettbewerb wird, oder?
2: Ja, und das haben wir euch zu verdanken, Cleo.
0: Okay, wir geben es zu. Wir haben eure KI.
2: Wusste ich's doch.
1: Was? Ihr habt?
0: Wir haben sie an einem sicheren Ort versteckt. Sobald die Jury morgen eintrifft, ist sie wieder da.
10: Justus sah aus, als hätte er ein Gespenst gesehen. Ab da war klar, dass Brunzi recht gehabt hatte. Justus war's. Aber wir spielten unser Spiel noch weiter.
8: Kommst du mit ein Döner essen, Justus?
1: Nee, ich muss noch was mit Annabelle besprechen.
10: Die Falle war zugeschnappt. Wir taten so, als würden wir zu Messuts Imbiss gehen, fuhren aber schnurstracks zu Annabels Haus. Ich hatte da so eine Vermutung.
2: Warum hast du mir denn davon nichts erzählt? Und wieso in unserem Garten?
1: Es muss doch alles so schnell gehen.
0: So sieht man sich wieder.
1: Was macht ihr denn hier?
8: Das wollten wir dich auch gerade fragen. War dein Fahrrad nicht heute Morgen kaputt?
1: Ist das jetzt ein Verhör oder was?
0: Hör zu, Justus. Du kamst zu spät, aber nicht wegen dem Platten. Du musstest noch die KI verstecken, und zwar hier in Annabels Garten.
2: Also ich habe nichts damit zu tun, Cleo. Ehrlich, Justus hat mir eben erst erzählt, was er getan hat.
1: Ach, halt doch die Klappe!
2: Und überhaupt war alles Justus' Idee, dass ich auf dem Klo mit dem

0: Hauptsache, wir waren dabei, wie Cleo und Brunzi auch diesen Fall gelöst haben. Mit jeder Menge echter Intelligenz. Da kann die künstliche doch eh einpacken.
1: Mein Name ist Bündchen. Jimmy Bündchen.
2: Der geheimste Geheimagent der Welt.
1: Nicht mal Biggie aus Biggies Frittenbude kennt mich.
3: Bündchen? Nee, das kenne ich nicht. Isst man das mit Pommes?
2: Heute Intelligenz in Tüten.
1: 20. März, 12.05 Uhr. Teste gerade mein neues Agentenhörgerät. Damit kann man angeblich das Gras wachsen hören. Außerdem passe ich gerade auf den Hund von Opa Schlüter auf und lausche mit ihm um die Wette. Und, Puschel, hörst du schon was? Das ist laut. Bönchen, Jimmy Bönchen.
2: Bönchen, wir haben einen neuen Auftrag für Sie.
1: Echt? Cool, schießen Sie los.
2: Unsere Wissenschaftler haben einen Keks entwickelt, der einen Agenten 3 Tage lang übermenschlich intelligent macht. Wir wollen es heute an unserem dümmsten Agenten testen, an Peter Pannemann. Bönchen, fahren Sie gleich los und bringen Sie ihm das Mittel.
1: Chef, kann das nicht jemand anders machen? Ich muss gerade den Hund füttern und...
2: Bönchen, Sie sind Geheimagent und nicht im Tierschutzverein. In einer halben Stunde holen Sie das Mittel im Labor und bringen es zu Pannemann.
1: Okay, Chef, wird gemacht. 12.30 Uhr. Der Professor im Labor übergibt mir die streng geheimen Kekse.
4: Sie steigern die Intelligenz um ein Vielfaches. Wer sie einnimmt, ist jedem Gegner haushoch überlegen.
1: Verstehe.
4: Die Kekse dürfen auf keinen Fall in falsche Hände geraten. Wir haben sie, um ganz sicher zu gehen, als Hundekekse getarnt. Agent Pannemann soll davon 3-mal täglich einen essen.
1: 13.05 Uhr. Klingle bei Agent Pannemann in der Flitzpiepenallee 112. Guten Tag, mein Name ist Bündchen.
5: Oh, guten Tag, guten Tag.
1: Sie sollen heute diese Tüte Kekse testen. Die machen Sie klüger.
5: Was?
1: Schlauer, klüger.
5: Okay, ich esse die Tüte, aber was mache ich mit den Keksen?
1: Oje, nee, Sie essen die Kekse. 3-mal täglich einen Keks.
5: Hä?
1: Ja, 3-mal. Morgens, mittags und abends.
5: Ja, klar, ich bin ja nicht
1: blöd.
5: Genau.
1: 18 Uhr am nächsten Tag. Mache mit Puschel ein paar Spielchen. Achtung, Puschel, fang den Keks. Hopp. Ja, fein gemacht. Bönchen, Jimmy Bönchen.
2: Bönchen, was haben Sie mit den Keksen gemacht? Agent Pannemann ist beim Intelligenztest über seine eigenen Füße gestolpert. Er war so bekloppt wie immer.
1: Ich muss die Kekstüten verwechselt haben. Puschel, geh von den Keksen weg. 9.05 Uhr am nächsten Morgen. Puschel ist über Nacht immer schlauer geworden. Er hat mir sogar heute Morgen die Zeitung geholt. Mit dem Auto. Hoffe, er ist wieder ganz normal, wenn Opa Schlüter wiederkommt. Puschel, findest du nicht, dass du heute genug Geige geübt hast? Mach doch einfach noch ein paar Sudoku.

0: Der Sänger Simon sagt, findet Aufräumen auf einmal super cool und sexy. Ich würde aber mal behaupten, das geht nicht allen so, oder? Ihr da draußen, aufräumen, yeah oder bäh? Unser Kollege Fritz, der gehört zum Team Aufräumen, bitte nur das Nötigste. Und dem Erfinder des Aufräumens, dem würde er gerne mal ordentlich die Meinung geigen. Fritz, ist doch so, oder?
1: Früher wollte ich immer Erfinder werden. Dabei war mir eigentlich ziemlich egal, welche Art Erfinder. Ich wollte einfach nur irgendwas erfinden, um mich Erfinder nennen zu können. Das ist aber auch ein toller Beruf, Erfinder. Das klingt so schlau und so begabt und auch ein bisschen nach Abenteuer. Ich habe aber leider immer nur Dinge erfunden, die es sowieso schon gab. Also zum Beispiel einen Hocker mit einer Lehne. Und es stellte sich raus, das gibt's schon, das heißt Stuhl. Oder ich habe in der Badewanne gesessen und gepupst. Das gibt's auch schon, heißt im Schwimmbad Blubberbecken. Ich hoffe natürlich weiterhin, dass ich irgendwann mal irgendwas erfinde, das es vorher noch nicht gegeben hat. Es gibt allerdings auch Dinge, die hat niemand erfunden und sie sind trotzdem da. Dass wir atmen zum Beispiel, das hat kein Mensch erfunden. Das hat sich im Laufe der Jahrmillionen einfach so entwickelt. Und dass wir uns verlieben, das hat auch niemand erfunden. Es gibt einfach Dinge, die passieren nun mal oder müssen einfach sein und deswegen hatten sie nie einen Erfinder. Und genau so ist es beim Aufräumen. Das haben die Menschen schon immer gemacht. Das hat niemand Bestimmtes erfunden. Und das ist auch besser so, denn ich wäre ansonsten sehr böse auf diese Erfinderperson. Ich mag Aufräumen nämlich gar nicht. Ich liebe die Unordnung. Erst wenn mein Zimmer komplett durcheinander ist, fühle ich mich richtig wohl. Allerdings kommt so auch sehr häufig vor, dass meine Sachen verloren gehen, weil ich sie im ganzen Chaos nicht mehr finde. Sie könnten dann überall sein, hinterm Regal, unterm Bett oder in dem Haufen Klamotten hier hinten. Und genau deswegen sollten wir schon hin und wieder aufräumen. Sonst gehen zu viele gute Dinge verloren, die man eigentlich gerne benutzt. Außerdem trägt Aufräumen auch zur Sauberkeit eines Raums bei. Wenn's dreckig ist, wird man schneller krank und fühlt sich dann ja auch nicht mehr wohl. Man muss also das Gleichgewicht finden zwischen komplettem Durcheinander und ein bisschen Aufräumen. Aber falls demnächst wieder irgendwer zu mir sagt, du musst dein Zimmer aufräumen, dann weiß ich ja, was ich erwidern kann. Nämlich, das Aufräumen wurde nie erfunden. Also kein Erfinder, kein Aufräumen. Tada!
0: Tada! Das ist eine super Idee, die merke ich mir. Das werde ich bei nächster Gelegenheit auch genau so platzieren. Zum Beispiel, wenn morgen André fragt, wer denn hier den Studiotisch nicht aufgeräumt hat.

0: haben jetzt schon eine ganze Menge über Erfindungen gehört und erfahren. Was wir selber mit einer guten Erfindung machen können zum Beispiel, wissen wir jetzt. Dass das Aufräumen eigentlich niemand erfunden hat, das wissen wir auch. Was uns jetzt in unserer Erfindungensammlung noch fehlt, sind Zufallserfindungen. Naja, Maus, Erfindungen, die jemand ganz zufällig gemacht hat. Und dazu gehört zum Beispiel auch eine recht kleine Erfindung, die ihr da draußen ziemlich sicher alle zu Hause habt. Kleine, praktische, selbstklebende Notizzettel.
1: Ich benutze es öfters, wenn man eine Hausaufgabe ins Hausaufgabenheft schreiben muss. Da nehme ich gleich so einen Zettel und schreibe es mir auf und hefte es an meine Federtasche.
2: Man kann sie auch zusammenkleben und mit denen irgendwas Lustiges basteln.
3: Ich nehme es meistens dafür, wenn ich Flöte spiele, die Saiten zu markieren, wo ich das Lied üben muss, damit ich dann nicht die ganze Zeit die Saite suchen muss, sondern einfach weiß, wo ich aufschlagen muss.
4: Dass diese rosa, hellgrün, leuchtend gelben oder auch blauen Haftnotizzettel so weit verbreitet sind, liegt an einem entscheidenden Vorteil, den sie gegenüber den normalen Notizzetteln haben.
2: Man kann sie irgendwo rankleben. Das ist das sehr Besondere an denen, dass man sie mal einfach an eine Seite rankleben kann. Und Notizzettel können die auch wegfliegen.
3: Wenn man ein Buch, das vielleicht markieren möchte, man ist dann vielleicht mit irgendeinem Kleber dann reinkleben würde, dann würde es meistens Spuren hinterlassen oder dann wird Papier mitgerissen. Aber das kann man dann auch wieder abziehen und dann sieht man danach gar nichts mehr.
4: Ein Notizzettel, der sich ankleben und einfach spurlos wieder ablösen lässt, wenn man ihn nicht mehr braucht, tolle Erfindung. Doch dass diese bunten Haftnotizen eine zufällige Erfindung sind, eine Idee so nebenbei, weiß kaum jemand.
5: Die sind schlicht dadurch entstanden, dass bei der Firma 3M ein Superkleber entwickelt werden sollte, der dann aber leider gerade das Gegenteil war. Der klebte halt überhaupt nicht richtig, sondern ließ sich immer wieder ablösen. Aber dann musste erst jemand auf die Idee kommen, dass man den für etwas ganz anderes benutzen kann, nämlich diese kleinen Zettelchen, die wir jetzt überall hinkleben.
4: Der Wissenschaftsjournalist Martin Schneider hat ein Buch über Zufallserfindungen geschrieben. Und die Erfindung der Haftnotizzettel gehört zu seinen Lieblingsgeschichten. Der Chemieingenieur Arthur Fry sang in seiner Freizeit gerne im Kirchenchor. Die Lieder im Gesangbuch markierte er sich mit vielen kleinen Zettelchen. Doch wie so oft rutschten die winzigen Papierstückchen heraus und fielen zu Boden. Plötzlich fiel ihm der misslungene Superkleber seines Kollegen ein. Natürlich mussten Arthur Fry und seine Kollegen noch viel arbeiten, bis der perfekte Haftnotizzettel entwickelt worden war. Auch bei einer anderen sehr wichtigen Entdeckung hat der Zufall mitgeholfen, bei der Erfindung von Penicillin. Penicillin ist ein wichtiges Medikament, mit dessen Hilfe gefährliche Krankheiten wie Lungenentzündung und Blutvergiftung geheilt werden können. Der Arzt Alexander Fleming hat diese lebensrettende Medizin entwickelt. Aber das ist ihm auch nur durch einen Zufall und ja, ein bisschen Schlampigkeit gelungen.
6: Guten Morgen, mein geliebtes Labor. Jetzt habe ich 3 Wochen Urlaub gemacht und hoffe sehr, dass diese Schonzeit mir endlich die rettende Idee bringt. Doch erstmal muss ich hier wohl ein bisschen aufräumen. Die in den Petrischalen hat sich ja Schimmel gebildet. Oh. Ah, doch was ist das?
5: Er hat ein paar von seinen Petrischalen, in denen man so Bakterien anzüchtet, vergessen und hat dann auf einmal gesehen, als er wiederkam, hey, in dieser einen Petrischale, da gibt's auf einmal einen ganz hellen Hof um die Bakterien, sprich, die sind abgetötet worden. Und wie er dann festgestellt hat, ist über Ostern einfach durch ein offenes Fenster eine Pilzspore in sein Labor geweht. Und dieser Pilz, der hat eine Substanz produziert, die tatsächlich Bakterien abgetötet hat.
4: Offenes Fenster, hereinwehende Pilzspore. Der Zufall brachte Fleming seine Erfindung, für die er sogar später den Nobelpreis bekam. Das ist die wichtigste Auszeichnung für Forscher. Für die Teflonpfanne, die es in fast jeder Küche gibt, gab es hingegen keinen Nobelpreis.
1: In dieser Pfanne hier, die heißt Teflonpfanne, geht das Braten einfach, ich finde, viel besser als an anderen. Wenn man das Spiegelei rausholen will, dann kann man so leicht runter mit dem Löffel und halt dann einfach hochheben. Und halt das Ei schwebt fast sogar in der Pfanne, halt ist es Bei anderen Pfannen muss man immer kratzen, bis es rausgeht.
5: Die berühmte Teflonpfanne, da heißt es immer, die kommt aus der Weltraumforschung. Das stimmt überhaupt nicht. Teflon, diese Substanz, an der nichts klebt und nichts haften bleibt, die ist vorher bei der Suche nach etwas völlig anderem entdeckt worden, nämlich bei der Suche nach einem neuen Kältemittel in Kühlschränken. Da kursiert immer so eine Flüssigkeit. Wenn der Kühlschrank so brummt, dann hört man das ja. Und als man da ein neues Kältemittel finden wollte, dabei hat man diese Substanz entdeckt, die mit nichts anderem reagierte. Und daraus ist letztlich die Teflonpfanne geworden.
4: Teflonpfanne, Haftnotizzettel und Penicillin gibt es ja schon. Aber kann man noch andere Zufallserfindungen machen? Und kann man dem Zufall vielleicht ein bisschen nachhelfen?
1: Man muss sich schon für bestimmte Sachen interessieren. Ja, und man muss es auch wollen.
2: Einfach nicht so viel nachdenken und ungewöhnliche Experimente durchführen.
1: Und man muss auch überhaupt bemerken, dass man gerade eine Erfindung gemacht hat.
0: Wow, oder? Jetzt bin ich auf einmal wieder total guter Hoffnung, dass wir alle noch die Chance auf eine richtig gute Erfindung haben. Also, ich will.
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0: Wisst ihr, was ich jetzt gerade gerne erfinden würde? Eine Zeitrechnung, die es uns erlaubt, hier einfach immer weiterzumachen. Ach, leider gibt's die nicht und deshalb müssen wir uns schon wieder von euch verabschieden. Aber natürlich nicht für lange. Morgen, da gibt's direkt die nächste Maus zum Hören und sowieso könnt ihr uns ja fast überall immer und immer wieder anhören. Also macht's ganz gut, ihr Lieben. Wir hören uns. Tschüss, eure Nina.
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1: Oh, das ist doch fantastisch. Heute dürfen wir hinter die Kulissen gucken, im wahrsten Sinne des Wortes. Wir schauen uns an, wie eine Fernsehserie entsteht. Und ja, bei einem Filmdreh, da stehen ja Kulissen und wir gucken dahinter. Das heute in der Maus, in Maus Live. Und wir schauen gleich mal nach Bonn und checken, ob da irgendwie noch alles in Ordnung ist. Nach einer kaputten Brücke sind da jetzt auch noch super viele Bahnen kaputt. Also in Bonn ist es gerade mega schwer, von A nach B zu kommen. Was ist da los? Und ihr könnt heute wieder einen Mauswecker gewinnen, wenn ihr mir ein Ding nennt, das in unsere Mausumzugskiste kommt, unter der 0800 220 5555. Wir sammeln ja Dinge, die ihr braucht, damit es euch morgens gut geht. Erzähle ich euch gleich mehr darüber. Schön, dass ihr dabei seid.

0: Sad Girls. Eine Stadt am Fluss, die hat oft eine Besonderheit. Klar, wenn man von der einen Seite der Stadt auf die andere Seite der Stadt kommen will, da wo der Fluss dazwischen ist, dann muss man da drüber. Das ist in Köln so, das ist in Düsseldorf so oder in Bonn. Da ist immer der Rhein dazwischen. In Bonn allerdings ist es gerade so, da ist eine wichtige Brücke kaputt, die darf nicht benutzt werden. Also das ist schon mal schwer und es gibt viel Stau in der Stadt deswegen. Aber umsteigen auf die Bahn, das ist jetzt auch schwierig geworden. Auch da gibt's Probleme, weiß Jan Philipp aus dem Nachrichtenteam.
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2: Viel Geduld und starke Nerven brauchen gerade alle, die nach Bonn oder in Bonn unterwegs sind. Seit ein paar Wochen ist eine wichtige Brücke über den Rhein für Autos gesperrt und jetzt dürfen die meisten Straßen- und U-Bahn-Züge nicht mehr fahren, weil sie vielleicht nicht sicher sind.
1: Was ist los?
2: Die Stadtwerke Bonn sind verantwortlich für die Straßen und U-Bahn. Und viele der Bahnen sind ziemlich alt, so zwischen 30 und 50 Jahre. Man vermutet, bei denen könnte es Probleme an Bremsen und Rädern geben. Das ist viel zu gefährlich, sie weiterfahren zu lassen. Deshalb müssen jetzt von 75 Zügen insgesamt 60 sofort in die Werkstatt.
1: Was ist das Problem?
2: So wie Autos auch, müssen Bahnen regelmäßig überprüft werden. In der Werkstatt wird geschaut, ob die Bremsen funktionieren, die Hupe geht oder die Türen auf und zugehen. In Bonn machen wohl die Räder und Bremsen bei den alten Bahnen Probleme. Wenn die Bremsen nicht richtig funktionieren, ist das super gefährlich und es könnte schwere Unfälle geben. Weil die gleichen Bremsteile in vielen Bahnen in Bonn verbaut sind, müssen jetzt alle Bahnen geprüft werden, ob die Bremsen noch funktionieren oder ob sie kaputt sind. Bis das nicht geklärt ist, dürfen die Bahnen nicht mit Passagieren fahren.
1: Stimmt's oder stimmt's nicht?
2: Deshalb sind in Bonn im Moment nur wenige Bahnen unterwegs. Aber die Stadtwerke haben sich für die Fahrgäste einen neuen, kostenlosen Service einfallen lassen. Jeder kann sich von einem Fahrradchauffeur auf einem Tandem oder in einer Rikscha durch die Stadt radeln lassen. Ist das wahr oder falsch? Das stimmt nicht. Stattdessen helfen die Kölner Verkehrsbetriebe jetzt in Bonn aus. Sie haben 20 Bahnen nach Bonn geschickt, die jetzt dort fahren. Das reicht aber nicht. Deswegen sind die Straßen und U-Bahnen in Bonn zurzeit kürzer. Statt zwei Waggons fährt nur einer. Und einzelne Fahrten fallen aus. Weil aber Sommerferien sind und viele im Urlaub sind, fahren weniger Leute mit der Bahn. Deshalb ist das ganz große Chaos mit überfüllten Zügen bislang ausgeblieben. Obwohl in Bonn auch noch eine Autobahnbrücke gerade gesperrt ist. Seit Anfang Juni darf da nichts mehr drüber fahren. Sie könnte sonst einstürzen.
1: Krass.
2: Klar ist, die Autobahnbrücke muss abgerissen und neu gebaut werden. In Bonn gibt es deshalb zusätzlich viele Staus, weil die Autos Umwege fahren müssen.
1: Wie konnte es dazu kommen?
2: Die Probleme gibt es überall in Deutschland. Bestimmt ist es euch schon mal in eurer Stadt, auf der Autobahn oder bei einer Zugreise aufgefallen. Gerade wird viel gebaut und saniert. Denn Brücken, Straßen und Gleise sind ziemlich alt. Das meiste wurde so vor 60 bis 70 Jahren gebaut und seitdem kaum noch neu gemacht. Vor allem Brücken sind durch den vielen Verkehr sehr beansprucht und kaputt.
1: Und wie geht's weiter?
2: In Bonn hoffen die Stadtwerke, bis Ende der Woche sagen zu können, wie viele Bahnen wirklich kaputt sind. Wenn alles okay ist, können die Bahnen wieder normal fahren. Bis aber die Brücken, Autobahnen und Gleise in ganz Deutschland wieder modern sind, werden noch viele Jahre vergehen. Und das kostet sehr viel Geld. Solange müssen wir aber mit Staus, Sperrungen und verspäteten Zügen klarkommen.
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0: Liebe Leute in Bonn, we feel you. Haltet durch. Unsere Daumen sind gedrückt.

0: 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So Serien oder Filme erleben wir ja erst, wenn wir sie im Fernsehen anschauen oder dann halt im Kino, ne, wenn sie komplett fertig sind. Für Schauspielerinnen und Schauspieler ist das anders. Die arbeiten ja schon lange vorher am Filmset. Für viele ist das ja ein Traum, mal zu schauspielern, ne? Erzählen auch viele von euch. Und für zwei, die wir jetzt hören, ist dieser Traum schon wahr geworden. Zwei junge Schauspieler werden wir jetzt kennenlernen, Ponima und Shogo. Die beiden drehen für eine neue ARD-Serie, die heißt Onkel Ruben und das Loch im Garten. Dieser Onkel Ruben macht ziemlich viel Chaos und verwickelt sich teilweise auch in ganz komische, dunkle Machenschaften. Ponima und Shogo müssen ihm am Ende helfen, dass er da wieder aus der Patsche kommt. Und ihr könnt euch vielleicht grob vorstellen, dass das nicht so einfach ist. Bei den Dreharbeiten durfte unsere Mausreporterin Ferle die beiden begleiten.
1: Und starten den Ton. Ton ab bitte, wir drehen.
2: Okay, bitte. Läuft.
3: 1, 2, 3, 6.
2: Achtung. Und bitte.
4: Jetzt ist alles still am Filmset. Jede Person muss sich ziemlich gut konzentrieren, damit die Szene gedreht werden kann. Ponima und Shogo sind zwei der Schauspieler, die vor der Kamera stehen. Ponima hat schon in Die Schule der magischen Tiere und Die drei Ausrufezeichen mitgespielt. Sie kennt sich also mit der Schauspielerei aus. Shogo ist aber erst 10 und für ihn ist es der erste Einsatz vor der Filmkamera.
5: Am ersten Tag war ich sehr aufgeregt, wusste nicht richtig, wie die anderen das machen, wie ich mich fühlen soll, wie ich mein Gesicht machen soll.
4: Zu Hause hat er deshalb den Text sehr oft geübt und ist alles immer wieder durchgegangen. Am Filmset ist es dann wichtig, sich in die Situation reinzufühlen.
5: Dann müssen wir halt alle so richtig in die Rolle reinversetzen. Wenn der Kameramann sagt, Kameraset, ab dann sollten wir so von ins Gefühl reinkommen. Wenn der Regisseur bitte sagt, müssen wir halt schon direkt loslegen.
4: An dem Tag haben sie eine Fluchtszene gedreht, mit ziemlich viel Action.
6: Nur noch 4 Minuten.
7: Wir sind auf Anfang. Alle sind ready.
5: Hier haben wir gedreht, aber hier war es natürlich hier komplett dunkel. Also nicht komplett, sondern da waren auch so kleine Lichter, die an waren. So, hier müssen wir einmal, hier sind wir von da so rein geflüchtet, hätten wir rausrennen, aber da stand dann die Chefin, mussten wir die Tür zuknallen. Müssen wir so tun, als ob die in die Tür geknallt ist und da auf dem Boden lag.
4: Das klingt jetzt vielleicht etwas verwirrend, wenn man nicht die ganze Geschichte der Serie kennt. Aber kurz gesagt gibt es sehr viele Action-Szenen. Denn der Onkel Ruben zieht Ponima und Shogo in seine chaotischen, kriminellen Machenschaften mit rein. Im Film klingt die Szene, die sie gedreht haben, dann so.
2: Und bitte.
8: Was macht ihr hier?
9: Gut, dass ihr hier seid. Wir suchen unsere Mama.
8: Ihr bewegt euch nirgendwo hin. Kerstin, die beiden Kinder sind bei mir. Ich bin im Materialraum. Ich brauche Verstärkung. Und
4: bevor die Dreharbeiten beginnen, braucht es aber an jedem Tag, an dem gedreht wird, einiges an Vorbereitung, wie Ponima erklärt.
10: Wir sind hier jetzt gerade im Trailer. Das ist so ein kleiner Wohnwagenabschnitt, den jeder von uns hat irgendwie als Aufenthalt. Und da kommen wir dann morgens rein, wenn wir ans Set kommen. Und da hängt dann unser Kostüm und wir ziehen uns um. Und Shogo, weil er irgendwie schon so perfekt für seine Rolle ist, muss nicht in seine Maske. Aber ich muss morgens dann, nachdem ich mich umgezogen habe, eigentlich noch in die Maske. Und da können wir euch auch mal kurz mitnehmen. Das ist jetzt das Maskenmobil und hier werden wir dann fertig gemacht und werden gegebenenfalls irgendwie geschminkt oder unsere Haare werden gemacht, damit wir dann komplett so aussehen wie unsere Rollen.
4: Erst nachdem das alles erledigt ist, können sie ans Filmset. Deshalb beginnen einige Tage auch schon früh für die Schauspieler. Trotzdem macht es Shogo super viel Spaß.
5: Ich mag so Sport, da in diesem Film rennen wir halt relativ viel, deswegen mag ich es dann auch und wenn man so mit anderen viel redet, wenn man so mit viel vor der Kamera steht.
4: Für die beiden stehen jetzt noch ein paar Drehtage an. Dann muss die Serie noch fertig produziert werden. Das Bild und der Ton werden zum Beispiel noch bearbeitet. Das dauert einige Monate. Am Ende des Jahres könnt ihr Ponima und Shogo dann im Fernsehen und der ARD-Mediathek sehen.
1: Ton ab bitte, wir drehen.
2: Okay. Bitte, läuft.
3: 1, 2, 3, 6,
2: 8. Achtung. Und bitte.
0: Und wenn es dann kommt, wenn ihr das seht, dann könnt ihr sagen, ich weiß, wie es hinter den Kulissen vom Set aussah, von Onkel Ruben und das Loch im Garten. Und ihr wisst jetzt auch, wie viel Arbeit das ist. Danke an Mausreporterin Ferle.

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0: Blumengarten zusammen mit Kitsch Creek. Du bist gut genug. Achtung, wichtige Durchsage.
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0: Ihr kennt ja Maus Live vom Abend. Bisher haben wir mal kurz nach 7 hier abends live gesendet und da ändert sich was. Ab dem 2. September, da ziehen wir um zu einem neuen Sendeplatz. Bald gibt's unsere Sendung morgens im Mausradio und zwar 2 Stunden lang statt einer. Das ist doch cool, von 6 Uhr morgens bis 8 Uhr morgens. Wir finden das ganz schön aufregend, ihr bestimmt auch. Und jetzt brauchen wir aber bitte eure Hilfe. Helft uns gemeinsam die Umzugskiste zu packen. Machen auch ganz viele mit, auch sehr berühmte Menschen im ganzen Land sind dabei. Zum Beispiel Bergsteiger Just Kobusch, Extrembergsteiger. Der ist zum Beispiel letztens einen über 6000 Meter hohen Berg hochgekraxelt auf den Denali.
2: Hi, ich bin Just Kobusch und als Alpinist fasziniere mich die höchsten Berge der Welt, wo ich gerne neue Routen erklettere, unbestiegene Gipfel oder auch Berge im Winter ganz alleine besteige. Für mich ist der Morgen eigentlich die wichtigste Zeit des Tages. Ich bin definitiv ein Morgenmensch. Gerade in den Bergen finden viele der schönsten Momente ja am frühen Morgen statt. Wenn die Sonne aufgeht, alles ruhig ist und die Welt langsam aufwacht, dann fühlt sich alles möglich an. Wenn ich etwas in die Mausradio-Umzugskiste packen dürfte, dann wäre das definitiv der Sonnenaufgang am Morgen. Egal, ob ich auf einen Berg blicke, auf einen Wald, auf die Stadt oder einfach nur in den Himmel schaue, der Sonnenaufgang erinnert mich immer daran, dass jeden Tag ein neues kleines Abenteuer beginnen kann.
0: Ist das nicht wunderschön? Jetzt haben wir einen Sonnenuntergang in der Maus Live Umzugskiste drin. Sehr schön, danke Jost. Und jetzt seid ihr dran. Was ist euch wichtig am Morgen? Was würdet ihr denn gerne in eure Umzugskiste packen, mit der ein Mausmorgen super gelingt? Trinkt ihr meinetwegen Cola am Morgen? Seid ihr Frühaufsteher oder Morgenmuffel? Macht ihr Gymnastik, Frühsport? Oder braucht ihr erstmal eure Ruhe? Überlegt euch, was ihr in unsere Mausradio-Umzugskiste packen würdet und meldet euch jetzt unter der 0800 220 5555. Wenn wir hier gleich live im Studio sprechen, dann schenke ich euch einen Mauswecker. 0800 220 5555.

0: Die Giant Rooks, Somebody Like You um 19:28 in Mouse Live. Die meisten von euch, ja, die werden zu Hause mit mindestens einem Elternteil wohnen, Mutter oder Vater oder beides. Das klingt so selbstverständlich, ne? Aber wenn wir uns mal umgucken, das ist nicht immer so. Nicht alle Kinder leben mit ihren Eltern zusammen. Manchmal ist es für Eltern schwierig oder unmöglich, sich um ihre Kinder zu kümmern. Zum Beispiel, wenn sie schwer krank sind. Dann können die Kinder zum Beispiel in Alternativen gehen, in Wohngruppen ziehen, wie in die Kinderhäuser Steinhagen. Da waren wir zu Besuch, die werden wir jetzt näher kennenlernen mit unserer Reporterin Christina.
1: Hier sind wir bei unserer Wohngruppe. Hier machen wir halt alles. Also hier spielen wir, hier essen wir, hier streiten wir auch und wir leben hier auch.
2: Sophia, Dani, Lotta, Ben und Alex zeigen mir ihr Zuhause, ihre Wohngruppe der Kinderhäuser Steinhagen. Ein Zweifamilienhaus inmitten einer Siedlung am Rande einer Kleinstadt. Drumherum ein Garten, eine Garage mit Werkstatt und viele Fahrräder vorm Haus. Erstmal begrüßen und streicheln wir den vierbeinigen Mitbewohner im Flur, Mischlingshund Bert.
3: Oh, der ist ja niedlich.
4: Das ist Bert. Er ist sehr groß und schwarz und er wiegt 40 Kilo.
5: Der geht mir hier bis zum Oberschenkel, ne?
4: Und er ist 4 Jahre alt. Die Rasse ist ein Golden Retriever, Deutsch Langhaar und ein Berner Senne.
6: Und er liebt es gestreichelt.
5: Oh.
6: Der ist ganz lieb.
2: Neben Hund Bert, 7 Kindern und Jugendlichen, wohnen Olli und Isabel mit im Haus. Sie sind immer für die Kinder und Jugendlichen ansprechbar. Zusätzlich kommen Betreuerinnen und Betreuer zur Unterstützung. Familienanaloge Wohngruppe nennt man das. Weiter geht's ins Herzstück des Hauses. Eine große, helle Wohnküche mit Kamin und Sofa. Die Wände sind dunkelrot gestrichen. Ein großer Holztisch ist mitten im Raum.
6: Hier ist sozusagen Versammlungsraum und so. Hier essen wir, gucken Fernseher und unterhalten uns oder so.
7: Wir basteln halt auch noch auf dem Tisch und malen und essen und spielen.
8: Wir spielen gerne Uno. Es gibt auch so ein Steinchenspiel, spielen wir sehr gerne. Und nach der Schule machen wir hier auch Lernzeit.
9: Ich würde auch sagen, dass man sich hier sehr gut wohlfühlen kann, weil ich hier noch nicht so lange wohne. Und abends um 19.50 Uhr gucken wir dann hier immer zusammen Logo. Die ab 13 Jahre sind, dürfen dann hier noch bis 9:15 auch noch ihre eigenen Serien gucken.
4: Wir könnten vielleicht nach oben gehen.
6: Auch oben 2 Bäder. Da sind wir aufgeteilt. Wir haben hier unsere Duschhaken. Wir haben auch so einen Namenhandtücher neu gekriegt. Und dann haben wir hier auch unsere Körbchen, wo dann zum Beispiel so eine Zahnbürste, so alles drum und dran sind. Und dann duschen wir hier abends um 5. Und abends muss dann der Baddienst das Bad machen.
5: Wie klappt das? Macht das dann jeder auch abends?
4: Ja, machen wir.
6: Klappt sehr gut. Mit Hilfe mit der Betreuung.
9: Wir wissen halt alle, dass wir unseren Teil dazu beitragen müssen, dass das hier alles läuft und meistens läuft es dann auch.
2: Im Obergeschoss sind auch die Zimmer für die Kinder und Jugendlichen, die hier leben. Ben zeigt sein Zimmer. Es ist hell, durchs Fenster kann man in den Garten schauen. Viele Fotos hängen an der Wand von Freunden, Geburtstagen und Sportevents.
6: Ja, das ist mein Zimmer. Hier sieht man auch, dass ich echter Dortmund-Fan bin und dass ich im Verein spiele. Ich Unterschriften, Urkunden, sehr viele habe. Insgesamt 6 Pokale, 8 Medaillen. Bin sehr sportaktiv. Ich spiele in der D-Jugend. Die Zimmer dürfen wir uns gestalten, wie wir wollen. Wir können sagen, welche Wandfarbe wir haben möchten, wie wir es haben wollen. Also wir können unsere Wünsche frei äußern. Und Trikots habe ich auch sehr viel. Ich habe insgesamt 16 Trikots.
2: Nebenan wohnt Alex. Auch er hat sein Zimmer mit Dachschräge gemütlich eingerichtet. Es ist nachtblau. Er übt gerade Keyboard.
4: Ich bin sehr großer Audi RS6-Fan. Ich möchte auch bald selbst eine haben.
2: Im Garten leben 5 griechische Landschildkröten, um die sich Sophia, Dani, Lotta, Ben und Alex kümmern. Außerdem sind hier Terrasse, Trampolin, eine Feuerstelle mit Bänken drumherum, eine Wippe und ein selbstgebauter Pizzaofen.
6: Wir haben sehr viel hier neu gemacht. Die Terrasse ist auch erst neu. Also ich fühle mich hier sehr wohl.
1: weil hier sind alle sehr nett und ich komme hier auch mit denen allen hier klar. Also manchmal haben wir Streit so, weil wir uns irgendwie nicht einigen können bei irgendwelchen Sachen. Das gehört halt einmal im Leben dazu.
0: Ja, man muss schon mit den anderen gut zurechtkommen, aber das kann nicht immer klappen, klar. Aber hey, die haben einen Pizzaofen, wie schön ist das denn? Sophia, Dani, Lotta, Ben und Alex, vielen Dank schon mal, dass ihr ganz viel erzählt habt über eure Wohngruppe in den Kinderhäusern Steinhagen. Wie ist es, ohne die eigenen Eltern zu leben? Wie der Alltag in so einer Wohngruppe ist, das hören wir gleich. Naja, oder ob es überhaupt Alltag gibt.

0: Das hat sich irgendwie zum Sommer 2026 entwickelt. Hugo und Solto mit Jamaican Bam Bam gehört in Maus Live. Wir haben schon Sophia, Dani, Lotta, Ben und Alex kennengelernt. So heißen sie in der Reportage von Maus-Reporterin Christina. Sie haben uns mit in ihre Wohngruppe genommen, in den Kinderhäusern Steinhagen. Und jetzt erzählen sie uns noch ein bisschen mehr über ihr Leben in der Gruppe ohne die eigenen Eltern.
1: Es fühlt sich wie eine Familie einfach an, weil sehr viele aus meiner Klasse zum Beispiel denken, dass es richtig schrecklich in einer Wohngruppe ist. Aber ist es eigentlich gar nicht. Wenn man seine Eltern oder die Verwandtschaft sehr doll vermisst, man hat da Besuchskontakte, da kann man sie sehen.
2: Besuchskontakte, das sind Treffen mit den Eltern. Sophia, Dani und Alex und auch Lotta und Ben erzählen, dass sie gerne in ihrer Wohngruppe leben.
1: Ich fühle mich hier sehr wohl, also besser als bei den Eltern mit dem ganzen Stress und ja.
3: Ich fühle mich hier besonders wohl, weil halt so Kleinigkeiten sehr einfach gehen und man halt auch auf Privatsphäre achtet und jedes Mal, bevor man reinkommt, klopft und auf ein Ja wartet und ja, man fühlt sich wohl.
4: Ich fühle mich hier auch super wohl. Hier ist auch sehr gemütlich. Mein Zimmer ist auch sehr schön groß und die Betreuer hier sind alle nett.
5: Ich fühle mich auch hier wohl.
6: Hier ist es auch sehr cool und hier haben wir auch sehr viele Freunde in der Nähe. Verabreden wir uns hier auch. Ich finde es auch besser als bei meiner Familie, weil wir hatten sehr viel Stress und sehr viel Streit auch. Und wir haben das auch alles nicht immer

0: Tür fertig. Wir gehen dann hier los.
1: Freitag ist Aufräumtag. Da räumen alle nach dem Mittagessen ihre Zimmer auf. Unter der Woche machen die Betreuer das Essen. Sonntags ist immer ein Kind dran und kocht gemeinsam mit einer Betreuerin oder einem Betreuer.
0: Das dürfen wir uns aussuchen und wir kochen dann mit den Betreuern und auf dem Essensplan steht dann der Name von dem Kind, das das macht. Und dann haben wir letztes Mal bei mir Zucchini-Pfanne gemacht.
1: An der Pinnwand in der Wohnküche hängt ein Dienstplan, damit das Zusammenleben gut funktioniert. Darauf steht Baddienst, Wäschedienst, Küchendienst.
0: Um 6 muss der Küchendienst dann hier die Sachen eindecken, also die Teller hier draufpacken, die Küche in Ordnung bringen und die Essenssachen hinstellen. Und dann essen wir hier und danach gibt es am Wochenende einen Film.
1: Wie findet ihr das, dass das so geregelt ist?
2: Also ich finde das gut.
3: Weil Dienst, da habe ich oft auch keinen Bock. Nur, man wohnt hier ja mit, dann muss man auch mal was für den Haushalt tun. Ja.
1: Alles in der Wohngruppe ist möglich. Freunde treffen, mal Fernsehen oder einen Film gucken. Es muss nur mit den Betreuerinnen und Betreuern abgesprochen werden.
3: Ich verabrede mich oft, bin bei meinen Freunden oder die kommen hierhin, dann machen wir was draußen, unterschiedlich.
2: Die kann auch manchmal hier kommen oder wir können auch bei denen manchmal übernachten, ja.
1: Und wenn Sophia, Dani, Lotta, Ben und Alex zum Beispiel zur Ärztin oder zum Kieferorthopäden müssen, kommt ein Betreuer oder eine Betreuerin mit. Geburtstage und Weihnachten feiern alle gemeinsam. Auch Urlaub zum Beispiel machen Sophia, Dani, Lotta, Ben und Alex zusammen. Mit Olli und Isabel, allen Kindern und Betreuerinnen und Betreuern.
3: Dänemark, Österreich, Holland, Spanien wollten wir mal und Geburtstag feiern, da können wir jetzt uns aussuchen, was für eine Aktion wir machen wollen.
1: Und auch wenn Sophia, Dani, Lotta, Ben und Alex den größten Teil ihrer Zeit und den Alltag in der Wohngruppe verbringen, wenn sie möchten, haben sie Kontakt zu ihren Eltern und Geschwistern.
0: Das Konzept heißt, zwei Familien haben oder so ähnlich. Und dann ist es halt, dass wir hier in der Wohngruppe leben, aber halt nicht von unseren Eltern getrennt sind und das es halt auch Elternbegleitung gibt. Wir haben halt hier in der Wohngruppe ein Zuhause und dann haben wir halt noch bei unseren Eltern und eventuell unseren Geschwistern ein weiteres Zuhause.
4: Und vielen Dank, dass ihr uns das alles erzählt habt. Das ist nicht selbstverständlich, dazu braucht es auch Mut. Also danke für den Einblick in den Alltag, wenn Kinder nicht bei ihren Eltern leben, in den Kinderhäusern Steinhagen.

0: aus der Maus am Abend wird der Maus morgen. Ab dem 2. September werden wir morgens senden. Und zwar 2 Stunden lang. Das ist die gute Nachricht von 6 bis 8 Uhr. Und da packen wir jetzt unsere Umzugskiste. Das machen wir mit euch und mit Promis. Just Kobusch haben wir zum Beispiel gehört, der Extrembergsteiger.
1: Wenn ich etwas in die Maus-Radio-Umzugskiste packen dürfte, dann wäre das definitiv der Sonnenaufgang am Morgen. Egal, ob ich auf einen Berg blicke, auf einen Wald, auf die Stadt oder einfach nur in den Himmel schaue, der Sonnenaufgang erinnert mich immer daran, dass jeden Tag ein neues kleines Abenteuer beginnen kann.
0: Also Just Kobusch ist auf jeden Fall ein Frühaufsteher. Ich bin gespannt, wie das bei Theo ist. Theo, du hast angerufen. Hi.
2: Ja, hallo.
0: Bist du ein Frühaufsteher oder kommst du schwer aus dem Bett?
2: Ich komme schwer aus dem Bett.
0: Okay, wann musst du mal aufstehen so?
2: 6 Uhr.
0: Oh, wie lange würdest du gerne schlafen?
2: 8.
0: Na, also 8. Also wenn jetzt gerade Ferien sind, wie lang und man dich nicht weckt, wie lang schläfst du dann? Ist es so ungefähr 8 Uhr?
2: Jo.
0: Okay. Also für die 6 Uhr hast du auf jeden Fall eine Sache schon mal sicher, nämlich unseren ganz tollen Mauswecker. Den schicken wir dir zu, weil du hast was für unsere Umzugskiste, ne? Was würdest du denn reinpacken?
2: Ein Fußballtrikot und ein Ball.
0: Okay, einen speziellen Ball. Hast du einen?
2: Ein Fußballball.
0: Ein Fußballball. Ne, hast du da so einen, den du besonders cool findest? Hat der irgendwie eine besondere Farbe?
2: Einen normalen. Ja. Weil wir haben einen von Distelbruch, haben wir mal ein Geschenk gekriegt.
0: Ah, sehr schön. Okay, ja, ich mag so meine Bälle zu Hause. Ne? Jeder hat so eine eigene Eigenart. Und wenn man mit dem spielt, dann verbindet man da ja immer schöne Geschichten. Also ich finde Fußball sehr, sehr cool. Und von wem wird das Trikot?
2: Von SV Distelbruch.
0: Ah, das ist dein Verein, da spielst du auch?
2: Ja.
0: Welche Position?
2: Wir sind noch bei den Minikickern, deswegen...
0: Ach so, überall so ein bisschen, ja. Hast du auch schon mal ein Tor geschossen?
2: Ja, ganz oft habe ich ganz viele Tore geschossen.
0: Also das heißt, du bist schon voll abgebrüht, oder wie ist das, wenn du ein Tor schießt? Was passiert da mit dir?
2: Das ist ganz toll und ich freue mich halt mit meiner Mannschaft.
0: Habt ihr sowas wie ein Ranking oder spielt ihr einfach nur zum Spaß? Also gibt's eine Tabelle, wo ihr steht?
2: Wir spielen einfach nur zum Spaß.
0: Ja, okay, das ist
2: wir machen davor noch Training.
0: Ja, das ist bei den Kleinen auch cool, ne? Einmal die Woche Training?
2: Ja.
0: Wie lange?
2: Was?
0: Wie lange ist das Training? Ist das, genau, nee, wie lange das Training geht? Also so 1 Stunde oder 2?
2: 2.
0: Ach, das ist schon ordentlich, ne? Wie bist du dann drauf nach dem Training?
2: Gut.
0: Ja, bist du gut drauf und wahrscheinlich auch schon ein bisschen geschafft, oder?
2: Ja.
0: Ach, sehr schön. Lieber Theo, danke dir, dass du angerufen hast, dass du uns einen Fußball und ein Trikot von Distelbruch in die Umzugskiste geschmissen hast. Und dafür bekommst du von uns einen Mauswecker. Dir einen schönen Abend noch.
2: Ja.
0: Tschüss.

Big Money, viel Geld, davon träumt der Sänger John Batiste. Was würdet ihr denn mit viel Geld machen? Was wäre, wenn ihr so 1 Million Euro hättet? Schreibt mir es gerne auf maus-live.de. Da könnt ihr uns immer Ideen hinterlassen, entweder was ihr mit viel Geld machen würdet oder für Musikwünsche. Das hat Hilda gemacht. Sie grüßt das Maus-Team und wünscht sich Das Leben ist schön von Lea. Danke, Hilda, für die Grüße.

0: Das Leben ist schön. Und apropos so schöne Lebenssachen, gestern hat der Lauterbach so ein ganz schönes Lied für uns erfunden. So passend in der Ferienzeit, dieses hier.
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1: Ja, da kann man so schön träumen von, wenn immer Sommerferien wären. Und ich weiß jetzt nicht, wie eure Pläne sind, ob ihr wegfahrt oder ob ihr bei euch zu Hause entspannt. Bei Charlotte ist es so, die wusste schon die ganze Zeit nicht, wohin es gehen soll. Es gibt ja so viel Auswahl. Über die Qual der Wahl hören wir jetzt Lauderbachs Musikschule.
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3: Herr Lauderbach.
4: Hallo Charlotte.
3: Kennen Sie das Neue von Deine Freunde?
4: Kurz mal reinhören.
3: Das hier, die Kinder spielen verrückt, heißt das. Moment.
4: Aha, ja, die Kinder spielen aber vor allem die ganze Zeit nur einen Ton, was?
3: Was meinen Sie damit?
4: Ja, hör doch mal. Das ist doch voll langweilig am Klavier.
3: Also ich find's cool.
4: Es gibt so viel schönere Lieder, Charlotte.
3: Find ich nicht.
4: Gut, dann spielen wir's. Hast du Noten?
3: Nee, hab ich nicht.
4: War ein Witz. Ist doch eh nur eine.
3: Was?
4: Note.
3: Ha, ha, ha.
4: Wir könnten K-Pop spielen. Irgendwas von BTS oder Demon Hunters.
3: Ich mag aber das hier.
4: Ja?
3: Ich, Herr Lauderbach, ich will doch gar nichts anderes.

0: Hab ich das gerade richtig gehört?
1: Was denn?
0: Hast du gesagt, solange der Beat bombt, ist alles andere nicht so wichtig?
1: Ja!
0: Oha.
1: Rock'n'Roll!
0: Jetzt auch noch Rock'n'Roll?
1: Klar! Wieso gucken Sie denn so nachdenklich?
0: Tja, Charlotte, was soll ich dir denn jetzt noch beibringen?
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0: gleich gesagt, gucken wir eben aufs Wetter.
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0: Finde ich eigentlich ganz gut, was da morgen passiert. Nicht zu heiß, nicht zu kalt. Also ideal. Eigentlich ganz ähnlich wie heute. Wir haben morgen im Land so um die 22 Grad. Sonne und Wolken wechseln sich ab. Könnt ihr mal Sonne tanken, dann ist wieder Schatten da. Das brauchen wir auch. Das finde ich sehr gut. Ihr Lieben, kommt gut durch die Nacht. Schlaft hoffentlich sehr gut und lange. Und dann ist morgen Abend ja schon wieder Maus Live. Nina ist dann hier im Maus Live Studio. Und Malik von Kika wird uns erzählen, was er in die Mausradio Umzugskiste packt. Und von euch kommt dann auch wieder was rein. Sprecht uns gerne auf die Mailbox 0800 5678 234. Was braucht ihr für einen perfekten Morgen? Ich bin sehr gespannt. Ich höre zu. Bis bald, ihr Lieben. Tschüss, euer Christian.

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2: So, mal gucken. Also, jeder achte Schüler, jede achte Schülerin ist betroffen. Das ist ja krass. Jeder zweite Schüler tut nichts, weil er Angst hat, selbst zur Zielscheibe zu werden. Boah. Und hier, jeder fünfte Schüler einer Klasse tritt als Verstärker auf. Oh Mann, ey. Lehrerinnen und Lehrer bekommen meist kaum was davon mit. Boah, ey, das ist krass.
3: Zugang Checkerbude genehmigt.
2: Hallo liebe Leute, ich habe hier gerade in dem Buch Wenn die Pause zur Hölle wird geblättert und ich finde, es ist allerhöchste Zeit, dass wir über ein Thema reden, das so viele von euch betrifft. Vielleicht ahnt ihr schon, worum es heute geht. Es geht um Mobbing.
4: Jetzt hab dich doch nicht so, ist doch nur ein Spaß.
2: Und ich freue mich total, dass ich denjenigen hier an meiner Seite habe, der das Thema auch vorgeschlagen hat. Herzlich willkommen in der Checkerbude, Sedu!
5: Hallo Tobi.
2: Ich finde es richtig toll, dass du hier bist und auch wirklich mutig von dir, weil wir reden ja über ein Thema, das nicht gerade lustig ist. Und du hast es vorgeschlagen, du wolltest, dass wir einen Checkpot dazu machen. Erklär mal, wie du drauf gekommen bist, bitte.
5: Also in der Schule hatten wir so einen Friday und da durften wir uns Themen aussuchen. Mhm. Habe ich das Thema mit Mobbing mit einem Freund gemacht. Deswegen wollte ich dann nochmal näher hier rangehen.
2: Also ich finde es schon mal super, dass ihr es in der Schule als Thema hattet, weil da findet Mobbing ja ganz häufig auch einfach statt. Wir können ja mal über das Wort reden. Was heißt denn Mobbing für dich?
5: Wenn Kinder über längeren Zeitraum richtig geärgert werden.
2: Mobbing ist ja auch nicht mal nur ärgern, sondern dieses immer und immer wieder ärgern. Und es kann ja sein, dass man jemanden mit Worten beleidigt zum Beispiel, aber es können auch Taten sein, wie jemandem immer wieder was wegnehmen, jemanden schubsen, Sachen kaputt machen. Also einfach Leute richtig gemein und blöd behandeln und das immer wieder. Und ganz wichtig auch beim Thema Mobbing, Mobbing-Opfer sind meistens in der Unterzahl, also sind weniger. Es sind meistens viele Kinder gegen ein Kind. Bist du denn schon mal gemobbt worden?
5: Nicht wirklich, aber ich wurde wegen meiner Hautfarbe blöd angesprochen und dann habe ich das halt der Lehrerin erzählt und die wimmelt das so ab. Nee, der macht bestimmt nur Spaß. Ich dachte mir dann, habe ich mich jetzt verhört und dann habe ich auch mit meinen Eltern drüber gesprochen und später vor der Konduktorin hat das Kind dann zugegeben.
2: Das tut mir voll leid, dass du das erlebt hast. Vielleicht muss man dazu einmal kurz erklären. Deine Mama kommt aus Deutschland, die ist weiß. Dein Papa kommt aus Ghana, der ist schwarz.
5: Ja.
2: Und deswegen bist du quasi mit einer dunkleren Hautfarbe von anderen Kindern dafür irgendwie geärgert worden.
5: Ja.
2: Und sag mal, auf einer Skala von 1 bis 10. 10 ist richtig schlimm, 1 ist nicht so schlimm. Wie schlimm war das für dich?
5: 5.
2: So in der Mitte. Und warum 5?
5: Weil es schon irgendwie für mich krass war. Ich habe wirklich dann auch geweint, weil ich war mir dann komplett unsicher.
2: Mhm. Ich glaube, darüber sprechen wir gleich nochmal in Ruhe. Aber super, dass du das Thema dabei hast. Hast du denn auch 3 Checker-Fragen dabei?
5: Ja.
2: Dann schieß mal los.
5: Meine erste Frage ist, wer wird gemobbt? Meine zweite Frage ist, was kann man tun, wenn man gemobbt wird? Meine dritte Frage, wie entsteht Mobbing?
2: 3 richtig gute und ich finde sehr wichtige Fragen. Ich würde sagen,
6: das checken wir für euch.
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2: Also ich kann mir vorstellen, dass jeder und jede, die gemobbt wird oder wurde, sich fragt, warum ausgerechnet ich? Also was habe ich gemacht? Warum gehen die gerade auf mich los? Und deswegen finde ich auch deine erste Frage super, nämlich wer wird gemobbt? Das ist ja eine super entscheidende Frage bei dem Thema. Was meinst du denn selbst?
5: Also ich denke, dass Kinder mit anderer Hautfarbe oder aus anderen Ländern gemobbt werden.
2: Du meinst damit, dass Leute, die irgendwie
5: anders sind
2: ja. Als die mobben, ne?
5: Mhm.
2: Und kannst du mal erklären, was du dann zum Beispiel so an Mobbing gehört hast?
5: Ich habe noch nicht gehört, dass jemand gemobbt wurde. Wirklich dabei war ich noch nie.
2: Mhm.
5: Aber derjenige, mit dem ich das da gemacht hatte, auch so eine andere Hautfarbe, da auch schon das gleiche Problem wie ich.
2: Da kommen einfach blöde Sprüche oder was passiert?
5: Ja.
2: Ganz oft, glaube ich, ist es so, dass die gemobbt werden, die irgendwie auf den ersten Blick zumindest anders sind. Und das ist irgendwie das, was sich immer so durchzieht, dass das irgendwie der Grund ist.
5: Ja.
2: Aber vielleicht sollten wir dazu Jackie befragen.
5: Gute Idee.
2: Unsere super schlaue Datenbank.
5: Ja, mach
2: dann
5: mal.
2: Dann drück doch bitte mal den gelben Jackie-Knopf.
1: Erstmal kann ich euch sagen, es kann jeden treffen. Jeder kann gemobbt werden. Und ganz wichtig, wer gemobbt wird, ist nicht selbst daran schuld.
2: Okay, klar. Denken das Opfer von Mobbing denn, dass sie schuld sind?
1: Leider ja. Viele Opfer von Mobbing fragen sich, was stimmt mit mir nicht? Was ist falsch an mir? Und sie fangen an, sich schlecht, wertlos, hässlich oder dumm zu fühlen. Und das oft sogar ihr Leben lang. Sie fühlen sich einsam, schämen sich für sich selbst, können richtig krank werden und manche wollen sich sogar das Leben nehmen.
2: Also das ist wirklich richtig, richtig, richtig schrecklich. Und es ist auch so in dem Buch, was ich vorhin gelesen habe, da stand drin, dass Schülerinnen und Schüler, die gemobbt werden, 4-mal so oft über Selbstmord nachdenken und tatsächlich sogar doppelt so oft das wirklich versuchen, als Kinder, die nicht gemobbt werden. Es ist einfach eine wirklich richtig ernste Sache.
1: Das ist richtig.
2: Und trotzdem möchte ich nochmal nachfragen. Also Sedu meint, dass eine andere Hautfarbe ein Grund dafür sein kann, gemobbt zu werden. Du sagst aber gerade, Jackie, das kann jeden und jede treffen.
1: Im Prinzip ja, denn jeder Mensch ist einzigartig. Und oft trifft es Kinder, die nicht ganz genauso sind wie die anderen, die irgendeine Besonderheit haben. Also dickere Kinder, kleinere Kinder, größere Kinder, Kinder mit einem Musikgeschmack, der anders ist als der der anderen in der Klasse, Kinder mit ungewöhnlicher Kleidung oder Haaren, mit einer besonderen Sprache. Es kann alles sein. Kinder werden auf jeden Fall nicht gemobbt, weil sie irgendetwas falsch machen, sondern weil sie so sind, wie sie sind und die Mobber irgendetwas finden, was ihnen nicht passt. Jeder Mensch sollte aber so sein dürfen, wie er ist.
2: Ich meine, das ist ja gerade das, was uns alle besonders und wertvoll macht, dass halt alle einzigartig sind.
5: Ja, natürlich, weil es wäre doch langweilig, zum Beispiel, als alle sind wie ich oder wie du.
2: Mhm.
5: Und das wäre irgendwie komisch, wenn alle die gleichen Sprüche, alle sehen gleich aus, das wäre doch blöd.
2: Aber also man könnte sagen, Kinder werden gemobbt, weil sie nicht so sind wie die Mobber oder wie diejenigen, die mobben.
5: Ja, kann man so sagen.
1: Und die Schuld liegt bei den Mobbern, nicht den Gemobbten.
2: Bist du mit der Antwort zufrieden, Sedu?
5: Ja.
2: Dann hau doch bitte mal auf den grünen Gecheck-Knopf. Mobbing kann jede und jeden treffen. Oft werden Kinder gemobbt, die irgendwie anders sind als die anderen in ihrer Gruppe. Aber jeder Mensch ist, zum Glück, irgendwie anders und damit einzigartig.
6: Gecheckt!
2: Also jetzt frage ich dich mal, ganz einfach. Wenn die Mobber irgendwas an einem stört, zum Beispiel, dass man die falsche Musik hört, also nicht die Musik, die die Mobber mögen, meinst du, die Lösung wäre dann einfach, die andere Musik auch zu hören? Also einfach sich anzupassen?
5: Nein, nein, nein, auf gar keinen Fall, weil jeder darf das hören, was er will oder so sein, wie er möchte.
2: Und trotzdem, glaube ich, passiert es oft, weil man halt einfach will, dass das Mobbing stoppt. Und das ist ganz schrecklich, weil ich bin natürlich voll deiner Meinung. Ich finde auch, lass doch jeden die Musik hören,
5: ja,
2: die Klamotten tragen, die Schuhe gut finden,
5: eben,
2: die sie mögen, so genau. Aber ich habe tatsächlich mal gelesen, dass Kinder, die gemobbt werden, manchmal dann selbst zu Mobbern werden.
5: Was?
2: Ja, einfach.
5: Die haben doch selber gespürt, wie blöde das ist.
2: Genau. Und aber trotzdem, der Wunsch, da rauszukommen aus dieser Rolle des Gemobbten, ist so groß, dass sie sich lieber denen anschließen, die gemein sind und dann auf die Gegenseite wechseln, obwohl sie wissen, wie du gerade sagst, wie blöd sich das anfühlt.
5: Eben.
2: Aber wir sind damit, glaube ich, schon ganz nah dran an deiner zweiten Checkerfrage. Magst du die bitte nochmal stellen?
5: Meine zweite Frage ist, was kann man tun, wenn man gemobbt wird?
2: Was kann man tun? Hast du irgendwas getan, als du geärgert und blöd angesprochen wurdest?
5: Zu meinen Eltern, wie ich vorhin schon erzählt habe, die Lehrerin angesprochen.
2: Also du hast dir Hilfe geholt bei erwachsenen Leuten?
5: Bei Vertrauten.
2: Hat das was gebracht?
5: Ja. Also meine Eltern haben dann nochmal mit der Lehrerin, glaube ich, gesprochen. Und ja, dann wurde der Schüler nochmal zur Konrektorin gebracht. Dann war es eigentlich schon Ende.
2: Konrektorin ist quasi die stellvertretende Schulleiterin, ne?
5: Ja.
2: Wie verstehst du dich jetzt mit dem, der dich da geärgert hat?
5: Ich kenne ihn gar nicht mehr, also den habe ich gar nicht erkannt.
2: Okay, also das heißt, es hat einfach aufgehört und du siehst die Person auch nicht mehr.
5: Ja.
2: Aber das ist, glaube ich, ein guter Weg, dass man erstmal mit jemandem redet, einer Person, die helfen kann. Eine erwachsene Person, irgendwem, dem man vertraut. Und dann hofft man, dass es dann so gut weitergeht wie bei dir auch. Aber gab es denn eine Entschuldigung?
5: Ja.
2: Und war das für dich wichtig?
5: Ja, schon, weil es ist ja so, dass er mich geärgert hat und dann soll er sich irgendwie auch entschuldigen.
2: Gab es so einen Moment, wo ihr die Hand geschüttelt habt oder sowas ähnliches?
5: Ja.
2: Okay, und das hat sich aber für dich gut angefühlt?
5: Ja.
2: Und bist du ihm jetzt noch böse oder hast du gesagt, okay, nee, dann ist es für mich auch erledigt?
5: Erledigt.
2: Okay.
5: Aber vielleicht ist er jetzt mir irgendwie böse, dass ich ihn da verpetzt habe oder so.
2: Aber das ist kein Petzen. Findest du, das ist Petzen?
5: Eigentlich nicht, aber für ihn vielleicht.
2: Du hast ja nicht gepetzt, du hast dir halt Hilfe geholt, weil dich was wirklich verletzt hat.
5: Ja.
2: Und wenn er jetzt findet, du warst Petzen, dann hat er nicht verstanden, wofür er sich entschuldigt hat.
5: Ja.
2: Wie wär's, wenn wir uns zu der Frage mal Unterstützung holen?
5: Ja, gerne.
2: Ich habe nämlich eine Person, das ist Norman Wolf, der wurde mit 12 Jahren ganz, ganz schlimm gemobbt und hat später Psychologie studiert, also beschäftigt sich sehr gut mit dem Menschen und dem menschlichen Verhalten und hilft heute Kindern und Jugendlichen, die gemobbt werden. Bei Instagram findet man den unter Dein Therapeut und er hat auch ein Buch geschrieben, das, was ich vorhin so ein bisschen durchgeblättert habe, Wenn die Pause zur Hölle wird, wie du dich gegen Mobbing stärkst und Selbstvertrauen gewinnst. Und ich habe gedacht, den können wir einfach mal anrufen und vielleicht weiß er noch ein paar andere Tipps.
5: Ja, können wir machen.
2: Okay, ich wähle mal die Nummer.
7: Hi, hier ist Norman.
2: Hallo Norman, hier sind Tobi und Sedu.
7: Hi Tobi, hi Sedu.
5: Hi.
2: Wir sind gerade mitten im Checkpot zum Thema Mobbing. Sedu hat dir gerade schon erzählt, dass er wegen seiner schwarzen Hautfarbe auch mal irgendwie blöd angesprochen wurde. Und was hast du nochmal gesagt auf einer Skala von 1 bis 10? Wie schlimm war es?
5: 5.
2: Für dich schon echt eine unangenehme Erfahrung. Hm. Und jetzt haben wir gedacht, wir rufen dich mal an, weil bei dir gab es ja auch so eine Geschichte, stimmt's? Wie war das bei dir, Norman?
7: Ich hatte damals ein bisschen mehr Gewicht als die anderen und ein paar meiner Mitschüler haben dann angefangen, so fette Sau zu mir zu sagen.
2: Mm.
7: Die haben gesagt, dass ich ekelhaft sei oder vorm Sportunterricht, wenn wir in der Umkleide waren, meinten sie, dass ich stinken würde und haben mich so von oben bis unten mit Deo eingesprüht.
2: Boah.
7: Und dann war es oft so, dass die mir meine Sachen weggenommen haben, die versteckt oder kaputt gemacht haben. Einmal haben sie sogar meine Schultasche aus dem 2. Stock aus dem Fenster geworfen. Aber ich glaube, das Schlimmste war für mich, und das war dann für mich so eine 10 auf dieser Skala, als einer von denen mir im Bus nach Hause auf den Kopf gespuckt hat.
2: Das ist ja furchtbar.
7: Ja.
2: Das tut mir voll leid, dass du das erlebt hast als Kind.
7: Mir hat das halt ganz doll Angst gemacht damals.
2: Mhm.
7: Ich hatte nicht nur Angst, wenn ich in der Schule war, ich hatte schon am Nachmittag Angst vor dem nächsten Tag.
2: Krass.
7: Und je länger das Mobbing angedauert hat, desto eher habe ich meinen Mobbern halt auch geglaubt. Also, dass ich wirklich in den Spiegel geschaut habe und dachte, vielleicht haben die ja recht mit dem, was sie sagen. Vielleicht bin ich ja ekelhaft. Ich habe mich irgendwann selbst gar nicht mehr so richtig ausstehen können.
2: Mhm.
7: Und spätestens nachdem ich da angespuckt wurde, habe ich mich ganz schön wertlos gefühlt. Also, als ob es irgendwie egal ist, ob es mich gibt oder nicht.
2: Also ich finde, das ist eine ganz schön schlimme Geschichte und vielen Dank, dass du die hier mit uns teilst und dass du darüber redest. Sedus Frage war ja, was kann man denn tun, wenn man gemobbt wird? Was würdest denn du raten oder was hast denn du getan, um da rauszukommen?
7: Ja, das ist eine total gute Frage, ne? Weil man ja so oft sowas hört wie, wehr dich doch einfach. Aber wehren ist bei Mobbing halt super schwer, weil man oft allein ist gegen halt viele.
2: Mhm.
7: Am wichtigsten ist es, glaube ich, sich Hilfe zu holen. Also am besten bei einer erwachsenen Person, der man vertraut oder bei der man ein gutes Gefühl hat.
2: Mhm.
7: Und dann ist es ja leider noch so, dass man oft nicht ernst genommen wird. Dass dann so Sprüche kommen wie, die ärgern dich nur oder du bist einfach zu sensibel.
2: Mhm.
7: Oder wenn du sie ignorierst, dann hören sie schon irgendwann auf.
5: Bei mir war das auch so. Die haben alle gesagt, zum Beispiel die Lehrerin, ach, der macht nur Spaß und so. Das fand ich auch voll blöd.
2: Ich finde das auch total gemein, weil wenn man da nicht ernst genommen wird, obwohl es einem so weh tut, auch wirklich, also was macht man denn dann?
7: Das musst du dir auf gar keinen Fall gefallen lassen. Also du kannst dann vielleicht sowas antworten wie, sie wissen doch gar nicht, wie sich das für mich anfühlt, mich belastet das oder ich bin doch nicht das Problem, sondern die, die mir wehtun. Oder was du immer sagen kannst, ist sowas wie, bitte nehmen Sie mich ernst, weil deine Lehrkräfte, die sind verpflichtet, dir zu helfen, das ist deren Job. Aber manchmal muss man da ganz schön hartnäckig sein.
2: Die Sätze, die du gerade gesagt hast, sind schon mal super Tipps und total hilfreich. Was kann man denn machen, wenn man mitkriegt, dass jemand gemobbt wird und man ist quasi Außenstehender oder Außenstehende?
7: Die Sache ist, die meisten, die das Mobbing mitbekommen, finden das schlimm und sind damit nicht einverstanden.
2: Mhm.
7: Und trotzdem sagen die nichts dagegen. Also häufig aus Angst, dass sie dann selbst gemobbt werden. Vielleicht kennst du das auch, Sedu.
5: Ja.
7: Richtig mutig wäre es jetzt natürlich, die Person zu sein, die dann trotzdem den Mund aufmacht, ne, und trotzdem sagt, hey, ich finde das nicht gut, dass das gerade passiert.
2: Mhm.
7: Aber falls du das dich nicht traust und das verstehe ich natürlich, dann könnte man einen Freund fragen oder eine Freundin fragen, ob man vielleicht zusammen was dagegen sagen will. Dann wäre es ein bisschen leichter. Oder man geht los und holt sich Hilfe von der Lehrkraft. Und das hat auch gar nichts mit Petzen oder so zu tun.
2: Und es hat auch nichts mit Schiss zu tun, wenn man sich das nicht traut, sondern sich eben Hilfe bei einem Lehrer oder einer Lehrerin holt.
7: Ja, das ist total nachvollziehbar.
2: Norman, dann vielen lieben Dank dir. Du hast uns total geholfen.
7: Ja, gerne.
2: Mach's gut.
4: Tschüss.
7: Ciao.
2: Wie war das für dich, Sedou? Fandst du das hilfreich, was Norman gesagt hat?
5: Ja, super.
2: Ja?
5: Also das ist auch eine tolle Ermutigung.
2: Finde ich auch. Und richtig toll, richtig wichtig, dass er sich so zur Aufgabe gemacht hat, jungen Menschen dabei zu helfen in so einer Situation.
5: Das fand ich auch echt krass von seinen Mitschülern. Ich meine, wie kann das die Lehrer nicht merken?
2: Krass, ne?
5: Ja.
2: Aber deshalb finde ich es auch umso wichtiger, dass wir hier miteinander drüber sprechen, weil je mehr Leute sich mit einem Thema auskennen, desto mehr Leute können helfen und Hilfe holen.
5: Das stimmt.
2: Ist deine zweite Checkerfrage damit beantwortet?
5: Ja.
2: Wer gemobbt wird, braucht Hilfe. Allein ist es quasi unmöglich, das Mobbing zu beenden, da die anderen in der Überzahl sind. Deshalb sollte man mit Erwachsenen, denen man vertraut, sprechen und bei den Lehrerinnen und Lehrern einfordern, dass die Mobber gestoppt werden.
6: Gecheckt!
2: So, Sedou, wir steuern schon auf deine letzte Checkerfrage zu. Oh, aber warte mal, Jackie meldet sich, die will irgendwas. Was ist los?
1: Ich finde, ihr beide solltet jetzt mal eine kleine praktische Übung machen. Norman Wolf hat doch gesagt, man muss hartnäckig bleiben und darf sich nicht abwimmeln lassen. Das üben wir jetzt mal. Stellt euch vor, ich wäre eine Lehrerin, die keine Ahnung, keine Lust, keine Energie oder keine Zeit hat, euch zu helfen und ihr müsst mich überzeugen, das doch zu tun. Einverstanden?
5: Ja, Logo.
2: Klar, cool.
5: Mach mit.
1: Okay, dann antwortet mir am besten immer abwechselnd.
2: Ich fange einfach mal an, ist okay?
5: Ja.
2: Hallo Frau Jackie, Max, Fritz und Maja sagen in jeder Pause richtig gemeine Sachen zu mir.
1: Naja, die machen vielleicht nur Spaß.
5: Nein, das ist kein Spaß, das ist gemein und das verletzt mich.
1: Dann lass es einfach geschehen. Ignoriere sie. Tu, als wenn sie nicht da wären, dann hören sie irgendwann auf.
2: Das ist nicht so leicht, weil es wirklich wehtut und einfach immer und immer wieder passiert. Ich brauche Ihre Hilfe.
1: Na schön, aber es ist besser, wenn ihr das unter euch regelt.
5: Die hören mir nicht zu. Die sagen die ganze Zeit irgendwas Gemeines und dann gehe ich lieber weg.
1: Bist du sicher, dass du da nicht etwas übertreibst? Du bist halt schon auch sehr empfindlich.
2: Ich habe das wirklich jetzt versucht und ich finde es falsch, dass sie mich an der Stelle nicht ernst nehmen. Ich bitte doch hier um ihre Hilfe, sonst würde ich ja nicht kommen, wenn ich nur empfindlich wäre.
1: Aber du musst auch lernen, dich durchzusetzen. Du kannst nicht dein Leben lang Hilfe bei anderen holen.
5: Sie hören mir doch nicht zu. Das ist ja eben das Problem.
1: Vielleicht solltest du auch mal überlegen, ob du nicht selbst irgendwas machst, was die anderen dazu bringt, dich zu ärgern.
2: Ich finde es falsch, dass sie mich hier nicht ernst nehmen. Die anderen sind wirklich verletzend und das die ganze Zeit. Und deswegen bin ich ja hier, um von ihnen Hilfe zu kriegen.
1: Ach, schau mal, der Unterricht geht gleich los. Ich habe jetzt auch gar keine Zeit mehr.
5: Wann hast du denn Zeit? Können wir wann anders nochmal reden?
1: Ach, ich weiß nicht. Ich weiß auch ehrlich gesagt gar nicht, wie ich dir helfen könnte.
2: Okay, dann sagen Sie mir doch jemanden, an den ich mich wenden kann.
1: Ha, ich weiß nicht. Vielleicht die Schulpsychologin? Aber weißt du was? Ich werde mal im Lehrerzimmer mit anderen Lehrerinnen darüber reden, okay?
5: Ich möchte aber, dass Sie mir bis nächste Woche dann sagen, wo ich Hilfe holen kann.
1: Bravo! Ich finde, das habt ihr super gemacht. Praktische Übung bestanden.
2: Sehr gut. Dann würde ich sagen, kommen wir jetzt zu deiner dritten und letzten Frage.
5: Die dritte Frage ist, wie entsteht Mobbing?
2: Finde ich auch eine super wichtige Frage. Wir können ja wieder zusammen anfangen nachzudenken. Hast du schon irgendeine Idee?
5: Neid, dass die Person neidisch ist, zum Beispiel auf die Kleidung.
2: Und weil sie neidisch ist und damit nicht klarkommen kann,
5: möchte dann sagen, dass es schlecht ist.
2: Ah ja, finde ich einen guten Punkt. Ich würde auch sagen, dass es vielleicht damit zu tun hat, dass jemand eigentlich vielleicht mit irgendwas sogar selbst ganz unsicher ist. Weil die Leute, die richtig gemein sind, die kommen ja häufig mit sich selbst nicht so gut klar. Sonst könnten sie auch einfach nett zu allen sein, hätten sie ja gar kein Problem. Man muss ja nicht blöd sein.
5: Ja, stimmt.
2: Das sind so unsere Theorien. Wollen wir mal Jackie fragen, was die denkt?
5: Mhm, mach mal.
2: Jackie, was für Antworten findest du denn so auf die Frage, warum Menschen andere Menschen mobben?
1: Kinder, die andere mobben, können sich schlecht in andere hineinfühlen. Oft erleben sie von ihren Eltern Gewalt. Wenn sie in der Schule andere mobben, fühlen sie sich stark und sie bekommen Anerkennung von denen, die mitmachen.
2: Okay, das heißt, wenn ich zu einem anderen gemein bin, fühle ich mich danach besser.
1: Genau. Jedenfalls solange niemand einschreitet, sondern du vielmehr noch Applaus dafür bekommst, dass du so gemein bist. Das geschieht durch andere Kinder in der Klasse, die lachen oder dem Mobber auf die Schulter klopfen, wenn er gemein ist. Solche Kinder nennt man Verstärker. Sie sorgen dafür, dass Mobber sich noch besser fühlen, also machen sie weiter.
2: Und dann gibt's noch die Kinder, die es vielleicht gar nicht okay finden, wie wir auch gerade von Norman gehört haben, die aber trotzdem nichts tun, weil sie einfach Angst vor den Mobbern haben, ne?
1: Genau. Und wenn Gemeinsein keine unangenehmen Folgen hat, sondern im Gegenteil nur positive Folgen für den Mobber oder die Mobberin, dann geht das Mobben weiter.
2: Und genau deswegen ist es auch so wichtig, dass jemand von außen diesen Teufelskreis durchbricht, damit es irgendwie einfach aufhört. Verstehe. Was meinst du dazu, Sedu?
5: Na, es wäre doch blöd, wenn man sein ganzes Leben halt immer von irgendwelchen Leuten blöd angesprochen wird.
2: Es ist super schwierig, aber ich glaube, es kann so eine Erleichterung sein, wenn man das einfach irgendwie durchbricht, diesen Kreislauf. Wenn man irgendwann mal denkt, okay, weder werde ich gemobbt, noch muss ich mobben, noch bin ich dabei, wenn andere gemobbt werden. Wenn man einfach irgendwie aus diesem blöden Kreislauf rauskommt.
5: Finde ich auch.
2: Ist deine Frage damit geklärt?
5: Ja.
2: Mobber können sich meistens schlecht in andere Kinder einfühlen und sie kommen oft aus einem Elternhaus, in dem sie selbst Gewalt oder wenig Verständnis und Liebe erfahren. Wenn sie in der Schule andere mobben, fühlen sie sich stark. Umso mehr, wenn andere Kinder sie darin auch noch bestärken.
6: Gecheckt!
2: So, ich habe heute richtig viel gelernt und ich muss sagen, wirklich, Sedu, ich bin dir so dankbar, dass du das Thema mitgebracht hast, weil es ist einfach sau wichtig.
5: Wir sind noch nicht am Ende. Du musst mir noch ein Geheimnis erzählen.
2: Ja, ich habe schon überlegt, was ich dir für eine Geschichte zum Thema Mobbing erzählen kann. Ich habe so ein bisschen drüber nachgedacht, wie es bei mir war, als ich ein Kind war oder in der Schule war. Und es war vielleicht kein echtes Mobbing, aber ich war halt immer der Kleinste in der Klasse. Immer, bis ich erwachsen war. Ich war immer der Leichteste. Ich sah immer viel jünger aus als die anderen. Ich habe geturnt, deswegen haben alle gesagt, ich sei ein Mädchen. Lauter so Gemeinheiten, die ich schon einfach echt über viele Jahre immer und immer wieder gesagt gekriegt habe. Und es war jetzt nicht so, dass ich gedacht habe, oh, das macht mich völlig fertig und so. Und deswegen würde ich auch sagen, war es vielleicht kein Mobbing, sondern es war irgendwie so witzige Sprüche. Aber wenn ich im Nachhinein so drüber nachdenke, natürlich wäre meine Schulzeit viel, viel schöner gewesen, wenn die das einfach nicht gesagt hätten.
5: Ja, kann ich gut verstehen.
2: Und jetzt, wo wir diese Folge gemacht haben, muss ich sagen, im Nachhinein würde ich eigentlich lieber als Kind schon mal so einen Podcast wie unseren gehört haben, um zu lernen und zu wissen, wie ich damals hätte sagen sollen, bitte hört einfach damit auf, es ist nicht witzig, ich möchte das nicht, Punkt.
5: Ja, verstehe ich.
2: Deshalb bin ich dir umso dankbarer, dass wir das jetzt heute gemacht haben.
5: Ich fand's auch gut heute.
2: So, und damit sind wir jetzt wirklich am Ende der Sendung. Und für alle, die hier zuhören und die selbst gemobbt werden oder sonst irgendwelche Sorgen haben, es gibt die Nummer gegen Kummer. Die könnt ihr immer kostenlos anrufen, da sind Erwachsene dran, die euch weiterhelfen. Ihr müsst da auch nicht sagen, wie ihr heißt und wer ihr genau seid. Es ist anonym und die Leute dort sind super. Die Nummer lautet, egal wo ihr in Deutschland seid, 116 111.
5: Schreibt sie euch am besten auf.
2: Super Tipp. 116 111. Komm, wir sagen es nochmal zusammen.
6: 116 111.
2: Und jetzt würde ich sagen, vielen Dank fürs Zuhören, liebe Leute da draußen. Vielen Dank fürs Thema und fürs Coolsein, lieber Sedu. Mir hat's mega Bock gemacht. Toll, dass du da warst.
5: Ich fand's auch geil heute.
2: Macht's gut, liebe Leute. Bis zum nächsten Mal.
5: Tschüss.
2: Tschüss.
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Ingana und 10 Jahre alt. Ich komme aus Kiel und wünsche mir das Lied Golden aus dem K-Pop The Mode Hendrix Film. Ich grüße die Ente, die Maus und den Elefanten, meine Familie, meine Eltern, meine Schüler, mein Lehrer, Herr Bonke, und meine Klassenkameraden und Mitschüler.

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